0: Die SRF verantwortlich Lukas Lüthi.
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Aus den 5 Intermezzi für Streichquartett von Hans Gahl hörten wir Presto. Es spielten Kottolin Kertész und Reo Tunkari, Violinen, Hanna Pakkala, Bratsche und Ulla Lampela, Violoncello.

Camillo Schumann, Scherzo aus der Sonate in C-Moll Opus 9. Es musizierten Maria Kliegel, Violoncello und Francesco Piemontesi, Klavier.

0: Das Ensemble Epoca Barocca spielte die Sonate für zwei Blockflöten, Oboe und Basso Continuo Nummer 4 in G-Dur von Johann Christian Schickhardt.
1: Sinfonia di Caccia, so ist die Sinfonie in G-Dur von Leopold Mozart überschrieben. Gespielt wird sie vom Ensemble German Horn Sound und den Bamberger Symphonikern. Die Leitung hat Michael Sanderling.

Das Ensemble German Horn Sound und die Bamberger Symphoniker spielten Leopold Mozarts Sinfonie in G-Dur mit dem Titel Sinfonia da Caccia. Am Dirigentenpult stand Michael Sanderling.

0: Frédéric Chopin, Souvenir de Paganini. Nikita Magaloff spielte.
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0: Prestissimo aus dem Streichquartett in E-Moll von Giuseppe Verdi. Es musizierte die Amsterdam-Sinfonietta.
1: Von Wolfgang Amadeus Mozart stammt die nun folgende Ballettmusik zur Pantomime Les Petits Riens. Howard Griffiths dirigiert das Zürcher Kammerorchester.

Das war die Ballettmusik zur Pantomime Les Petits Riens von Wolfgang Amadeus Mozart. Das Zürcher Kammerorchester spielte unter der Leitung von Howard Griffiths.

Das Ave Maria von Astor Piazzolla hörten wir in der Interpretation des Violinisten Rudenz Turku und des Pianisten Oliver Schnieder.

Das BBC Philharmonic Orchestra unter der Leitung von Matthias Bamert spielte das Scherzo aus der Orchestersuite in Fismoll von Ernst von Dohnányi.

0: Wir haben die Sonate für Flöte und Basso Continuo in E-Moll von Giuseppe Sammartini gehört. Sabrina Frey spielte die Blockflöte und Philippe Grisvard begleitete sie am Cembalo.
1: Hören Sie nun die Berliner Philharmoniker unter der Leitung von Simon Rattle im ersten Satz aus der Sinfonie Nummer 2 in D-Dur, Opus 36 von Ludwig van Beethoven.

Die Berliner Philharmoniker unter der Leitung von Sir Simon Rattle spielten den ersten Satz aus der Sinfonie Nummer 2 in D-Dur Opus 36 von Ludwig van Beethoven.

0: Die Pianistin Andrea Kauten spielte von Franz Liszt den Liebestraum in A-Dur.
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Das Bläserensemble Sabine Meyer. Unter der Leitung von Sabine Meyer interpretierte den Satz Moderato quasi marcia aus der Serenade für zwei Oboen, zwei Klarinetten, zwei Fagotte, Kontrafagott, drei Hörner, Violoncello und Kontrabass in D-Moll von Antonín Dvořák.

Dominik Kiefer dirigierte das Capriccio Barockorchester in dieser Interpretation des Konzerts für Orchester Nummer 3 in G-Dur von Richard Motsch.

Der Cellist Christoph Poltera und der Pianist Ronald Brautigam spielten das Lied ohne Worte Opus 109 von Felix Mendelssohn Bartholdy.

0: die Nachrichten von SRF um 4 Uhr mit Lukas Lüthi. Venezuela ist von zwei starken Erdbeben erschüttert worden. Laut der US-Erdbebenwarte hatten sie eine Stärke von 7,2 respektive 7,5. Zwischen den Beben vergingen weniger als eine Minute. Die Erschütterungen waren in verschiedenen Regionen des Landes zu spüren, auch in der Hauptstadt Caracas. Bilder und Videos zeigen eingestürzte Gebäude, Rettungskräfte und Menschen, die auf die Straßen gegangen sind. Die venezolanische Präsidentin Delcy Rodríguez hat den Notstand ausgerufen und Innenminister Diosdado Cabello sprach im Staatsfernsehen von einer, Zitat, äußerst alarmierenden Situation. Feuerwehr, Polizei, Katastrophenschutz und Freiwillige seien im Einsatz.
1: Estamos atendiendo ya con todo, como tú lo has dicho, con todos los organismos de seguridad y de asistencia, protección civil, voluntarios, los bomberos, las policías, todas están desplegadas.
0: Die US-Erdbebenwarte sagt, es könnte viele Todesopfer und große Schäden geben. Es gibt bisher aber keine Zahlen und Angaben dazu. In Frankreich wurde zum ersten Mal ein Ebola-Fall entdeckt. Es handelt sich um einen Arzt, der aus Kongo-Kinshasa zurückgekehrt war. Er befindet sich nun in Isolation, sagte der französische Gesundheitsminister Stéphane Rist in einem Interview mit dem Sender France 2. Zudem seien 5 Personen identifiziert worden, die im Flugzeug in der Nähe des infizierten Arztes gesessen seien. Auch sie sollen nun isoliert werden, so der Gesundheitsminister. In den USA fordert das Weiße Haus zusätzliches Geld, um unter anderem die Kosten des Irankriegs zu decken. Konkret beantragte die US-Regierung beim Parlament insgesamt fast 88 Milliarden US-Dollar. Gut 67 Milliarden davon sind für die Kosten des Irankriegs vorgesehen. Damit sollen Munitionsbestände wieder aufgefüllt oder die operativen Kosten des Kriegs bezahlt werden. Dazu gehören unter anderem die eingesetzten Soldatinnen und Soldaten. Das restliche Geld will die Regierung von US-Präsident Donald Trump unter anderem für den Kampf gegen das Ebola-Virus verwenden. Dann zur Fußball-Weltmeisterschaft der Männer. Die Schweiz hat ihr letztes Gruppenspiel gewonnen gegen Kanada mit 2:1. Damit ist die Gruppensiegerin und hat sich für den 16. Final qualifiziert. Dieses findet dann am Freitag in einer Woche um 5 Uhr morgens Schweizer Zeit statt. Der Gegner steht noch nicht fest. Trotz der Niederlage gegen die Schweiz ist auch Kanada für die 16. Finals qualifiziert und auch Bosnien-Herzegowina, Brasilien und Marokko sind eine Runde weiter. Bosnien-Herzegowina gewann gegen Katar mit 3:1, Brasilien hat gegen Schottland gewonnen mit 3:0 und Marokko schlug Haiti mit 4:2. Das Wetter, auch heute wird es meist sonnig bei 33 bis 37 Grad. Am Nachmittag gibt es in den Alpen und im Süden lokale Schauer oder Gewitter. Das waren Nachrichten von Radio SRF, verantwortlich Lukas Lüthi.
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Simon Pierre auf der Barockvioline, Lucille Boulanger auf der Gambe und Olivier Fortin am Cembalo interpretierten die Sonate für zwei Violinen und Basso Continuo Nummer 1 in D-Moll von Jean-Marie Leclerc.

0: Das Impromptu in Gestur Opus 90 Nummer 3 von Franz Schubert hörten Sie in einer Aufnahme mit dem Pianisten Si Xiang Wong.
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0: Die Sinfonia Finlandia spielte unter der Leitung von Patrick Gallois den ersten Satz Presto aus der Sinfonie Nummer 4 in D-Dur von Joseph Haydn.
1: Und jetzt das Gloria aus der Messa di Gloria von Giacomo Puccini. Michel Corbeau leitet den Chor und das Orchester der Fondation Gulbenkian de Lisbonne.

Michel Corbeau dirigierte das Orchester und den Chor der Fondation Gulbenkian Lissabon. Sie hörten aus der Messa di Gloria von Giacomo Puccini Gloria. Der Tenor war Reinaldo Macias.

Andrés Gabetta leitete die Swiss Baroque Soloists in dieser Aufnahme des dritten Satzes aus dem Brandenburgischen Konzert Nummer 4 in G-Dur von Johann Sebastian Bach.

Von Wolfgang Amadeus Mozart hörten Sie den Marsch in D-Dur, Köchelverzeichnis 249. Das Genfer Kammerorchester wurde von Thierry Fischer dirigiert.

0: Von Josef Lauber hörten wir das Allegro Vivace aus dem Quintett über schweizerische Themen für Klavier, zwei Violinen, Viola und Violoncello in F-Dur. Es spielte das Ensemble Bayona.
1: Die nun folgende Sinfonie Nummer 2 in C-Dur trägt den Titel Ozean und stammt vom Komponisten Anton Rubinstein. Sie hören eine Aufnahme mit dem Wuppertaler Sinfonieorchester unter der Leitung von George Hansen.

Sie hörten von Anton Rubinstein die Sinfonie Nummer 2 in C-Dur, auch genannt Ozean. Das Wuppertal Symphony Orchestra stand unter der Leitung von George Hansen.

Sie hörten Tambourin von Jean-Philippe Rameau in einer Bearbeitung von Fritz Kreisler. Es spielte das Franz Liszt Kammerorchester Budapest. Der Solist war Isaac Stern.

Von Ludwig van Beethoven erklang aus der Klaviersonate Nummer 4 in Es-Dur, Opus 7, der dritte Satz. Es spielte Stefan Kovacevic.

Sie hörten den dritten Satz Rondo aus dem Konzert für Flöte und Orchester in C-Dur von Christoph Willibald Gluck. Emmanuel Pahü, Flöte, und das Kammerorchester Basel spielten. Dirigent Giovanni Antonini.

0: Teresa Delgado. Der Bund kürzt in der Entwicklungszusammenarbeit massiv Gelder und baut viele Stellen ab, damit mehr Geld bleibt für Armee, AHV und IV. Bei den Hilfswerken stößt das Vorgehen des Bundesrats auf scharfe Kritik. Bundeshausredaktorin Christine Wanner.
1: Die Entwicklungszusammenarbeit schärfen und die humanitäre Hilfe stärken. So umschrieben es Bundespräsident Guy Parmelin und Außenminister Ignazio Cassis gestern. Konkret bedeutet das Umschichten und Sparen. Rund 330 Millionen Franken verschiebt der Bund von der Entwicklungszusammenarbeit in die humanitäre Hilfe und er kürzt. Die Schweiz zieht sich zurück aus Lateinamerika, Aserbaidschan, Ghana und Südafrika, baut rund 100 Stellen ab. Das spart in den nächsten Jahren rund 110 Millionen Franken ein. Ein Kahlschlag der bürgerlichen Bundesräte sei das, kritisiert SPK-Präsident Cedric Wermuth.
2: Wir wissen, dass die Entwicklungszusammenarbeit gerade heute in dieser krisenhaften Welt extrem wichtig ist. Und das Zweite ist, dieser Kahlschlag ist komplett unnötig.
1: Bei der FDP verteidigt Ständerat und Außenpolitiker Damian Müller die Entscheide.
3: Von einem Kahlschlag kann man überhaupt nicht sprechen. Der Bund investiert weiterhin rund 2,4 Milliarden Franken jährlich.
1: Wie es mit der internationalen Zusammenarbeit künftig weitergeht, will der Bundesrat in 2 Jahren vorlegen.
0: Mit dem 2:1-Sieg gegen Kanada holt die Schweizer Fußballnationalmannschaft an der WM den Sieg in der Gruppe B. Sie hat damit ihr erstes Ziel erreicht und kann sich lange auf den 16. Final vorbereiten. Peter Schnieder.
4: Das Spiel gegen Kanada war, wie von der Schweiz erwartet, eine intensive Auseinandersetzung. Wie gegen Bosnien sorgten Ruben Vargas und Joan Manzambi jetzt in der Startaufstellung mit ihren Toren in der zweiten Halbzeit für die Entscheidung. Für Joan Manzambi ist es bereits das 3. Tor an dieser WM.
5: Ja, es läuft gut für mich, aber auch für die ganze Mannschaft, dass wir 2-mal hintereinander gewonnen haben. Und ich hoffe, dass wir so weitermachen können.
4: Dann im 16. Final. Die Schweiz hat sich nach dem 1:1 im Auftaktspiel gegen Katar gesteigert und die Gruppe mit den beiden Siegen gewonnen und steht zum 4. Mal hintereinander nach 2014 an einer Weltmeisterschaft in der K.O.-Runde. Das können nur noch Frankreich, Argentinien und Brasilien schaffen. Torhüter Gregor Kobel.
6: Ich glaube, zuerst mal ist es ein gutes Zwischenziel, das wir erreicht haben. Klar, jetzt geht es in die Knockout-Stage. Jetzt ist jedes Spiel alles oder nichts.
4: Jetzt hat die Schweiz 8 Tage Pause bis zum nächsten Gruppenspiel. Was für ein Turnier sehr außergewöhnlich ist. Sie muss diese Zeit jetzt möglichst gut nutzen, um für den 2. Teil dieser Weltmeisterschaft bereit zu sein.
0: Sportredaktor Peter Schnieder. Der 16. Finalgegner der Schweiz steht noch nicht fest. Neben der Schweiz haben sich in der Nacht auch Bosnien-Herzegowina, der Gastgeber Kanada, sowie Brasilien, Marokko und Südafrika für die K.O.-Runde qualifiziert. Zu den Börsendaten von SIX, der Dow Jones Index in New York hat 0,4% gewonnen. Der Nikkei-Index in Tokio steigt um 4%. Der Euro wird zu 92,18 gehandelt, der Dollar zu 81,07. Das waren Nachrichten von Radio SRF, verantwortlich David Burkhardt.
7: Guten Morgen hier an diesem Donnerstag, dem 25. Juni, am Mikrofon Florian Hauser. Die Nachrichten, die haben ein paar Sekunden später angefangen, Entschuldigung dafür, aber der Computer ist schuld, ganz eindeutig. Hat Angst vor der Hitze, die heute noch kommen wird. Aber jetzt wird's erstmal musikalisch schön.

zum Tagesauftakt ein bisschen warme Luft hindurchgeschickt durch diverse Blasinstrumente und verwandelt in schönste Töne. Sie machen auch warme Luft, viel weniger allerdings, und verwandeln sie ebenfalls in allerschönste Töne, unsere kleine Donnerstagsvogelversammlung. Und die sind natürlich alle schon wach.

Musik von Louis-Joseph Ferdinand Hérolde, Klavierkonzert Nummer 3 A-Dur mit Jean-Frédéric Neuburger als Solisten. Ob sie aufgeatmet haben, seine Feinde und Neider? Gut möglich, nachdem sie ein paar Krokodilstränen verdrückt hatten. Endlich weg, der Capo Pazzo, wie sie ihn genannt haben, der Wirrkopf, der so unglaublich gut Geige spielen konnte, dem das Komponieren so leicht von der Hand gegangen war, der diese Meisterschaft hatte, die keinerlei Anstrengung spüren ließ, und seiner Begabung war er sich wohl bewusst gewesen. Eitel war er, arrogant, hochfahrend, impulsiv. Niemand hatte ihm das gesagt, natürlich nicht. Das ist wie bei den Stars unserer Tage. Hofieren, hofieren, hofieren, kein Feedback, keine Kritik. Kein Wunder, dass man da anfängt zu fliegen, anfängt zu abzuheben. Ja, er genießt es, herumzureisen, dieser Francesco Maria Veracini, unser nächster Komponist hier. Überall überschütten sie ihn mit Lob und Blumen in Venedig, Florenz, London, Prag. Er darf sogar Musik zur Kaiserkrönung von Erzherzog Karl komponieren. Und dann holt ihn der Kurfürst von Sachsen an den Dresdner Hof, zahlt ihm 1200 Taler pro Jahr. Genauso viel wie dem Kapellmeister. Das gibt böses Blut. Und jetzt, erst jetzt, als Veracini länger an einem Ort ist, bekommt er die negativen Reaktionen zu spüren. Die Feindseligkeiten wachsen, verstecken sich nicht mehr. Veracini versteht die Welt nicht mehr, verlässt Dresden, geht wieder auf Reisen, kehrt irgendwann nach Florenz zurück und macht Kirchenmusik. Wie stirbt er? Geläutert, verbittert? Wissen wir nicht. Wir haben nur noch seine schöne Musik.

Die Ouvertüre Nummer 6 von einem vormals komponierenden Hitzkopf, Francesco Maria Verracini, hier mit dem Ensemble L'Arte dell'Arco, Leitung Federico Guglielmo. Und Sie haben noch ein bisschen Zeit, 3 Minuten bis zu den Nachrichten, die gehören Beethoven, Bagatellen, Opus 33 mit Pavel Kolesnikow.

0: Wir schauen heute als erstes nach Venezuela, denn dort hat es in kurzer Zeit zwei starke Erdbeben gegeben. Noch ist vieles unklar, aber unsere Korrespondentin sagt, es sei mit einer hohen Zahl an Todesopfern zu rechnen. Und die Schweizer Nazi hat an der Fußball-Weltmeisterschaft ihr erstes Ziel erreicht. Sie gewinnt gegen Kanada und holt sich den Gruppensieg. Im Studio heute sind Nikolaus Malzacher und Patrick Walter. Beim Wetter sieht es heute auch wieder schweißtreibend aus.
1: Ja, nicht viel Neues. Es gibt Temperaturen von 33 bis 37 Grad mit viel Sonne. Nur in den Alpen am Nachmittag einige lokale Schauer.
0: Venezuela ist in der Nacht von zwei starken Erdbeben erschüttert worden. Verschiedene Teile des Landes sind betroffen, auch die Hauptstadt Caracas. Der Geologische Dienst der USA sagt, es handle sich um das stärkste Erdbeben in der Region seit über 100 Jahren. Die Interimspräsidentin Delcy Rodríguez hat deshalb den Notstand ausgerufen.
2: Y estamos en este momento declarando el estado de emergencia, tal como lo contempla nuestra Constitución.
0: Kurz vor der Sendung heute Morgen habe ich mit unserer Südamerika-Korrespondentin Teresa Delgado gesprochen und sie gefragt, was über die aktuelle Lage in Venezuela bekannt ist.
3: Um 6 Uhr abends Ortszeit gab es zwei Erdbeben kurz nacheinander von der Stärke 7,2 und 7,5. Das sagte Venezuelas Übergangspräsidentin Delcy Rodríguez im venezolanischen Staatsfernsehen. Das deckt sich mit den Daten des Geologischen Dienstes der USA. Darin heißt es, das seien die schwersten Beben seit 126 Jahren gewesen in der Region. Zahlen über Tote und Verletzte gibt es bisher keine. Auf den sozialen Medien sind aber Bilder der Zerstörung zu sehen. In der Hauptstadt Caracas sind mehrere Häuser zusammengebrochen. Es sind nun Bergungsarbeiten im Gang. Sicherheitskräfte, Polizei und Feuerwehr sind im Einsatz, sagte Innenminister Diosdado Cabello. Er empfahl den Menschen außerdem, vorerst besser draußen zu bleiben, wegen strukturellen Schäden an den Gebäuden und der Gefahr von Nachbeben. Über 20 soll es schon gegeben haben, laut der Regierung.
0: Sie haben in den letzten Stunden Kontakt gehabt mit mehreren Personen in Venezuela. Was haben Sie von ihnen gehört?
3: Ein Journalist berichtete mir von verheerenden Schäden in vielen Landesteilen Venezuelas. Und dann habe ich mit Christian Brunschweiler gesprochen. Er ist Schweizer und lebt seit über 25 Jahren in der venezolanischen Hauptstadt. Er ist Delegierter für Venezuela in der Schweizer Auslandorganisation ASO.
4: Es ist eigentlich das stärkste Erdbeben, das ich hier erlebt habe. Das ganze Haus hat es geschüttelt. Auf der anderen Stadtseite ist die Erdbebenzone grösser und dort sind scheinbar ein paar Gebäude zusammengebrochen.
3: Es sei schwierig, sich zu informieren, sagte mir Herr Brunschweiler weiter, weil das Telefonnetz und Internet stellenweise zusammenbrach.
0: Sie haben es vorhin angesprochen, Teresa Delgado. Es ist das stärkste Erdbeben in Venezuela seit dem Jahr 1900. Wie ist das Land auf ein solches Ereignis vorbereitet?
3: Ich weiß nicht, wie sehr man sich auf so ein Jahrhundert-Event vorbereiten kann, aber das Land ist denkbar schlecht vorbereitet auf so eine Katastrophe. Venezuela wurde über 10 Jahre autoritär regiert. Es ist ein Land mit einer Armutsrate von bis zu 70%. Rund die Hälfte der Bevölkerung lebt in extremer Armut. Immer noch 6 Monate nach der Verhaftung von Langzeitmachthaber Nicolas Maduro. Und es ist ein Land mit einer äußerst maroden Infrastruktur. Also da ist zum Teil mit einfachsten Mitteln gebautes Mauerwerk und das entspricht ganz sicher nicht modernen Erdbebenstandards. Das Gesundheitssystem und die Rettungsinfrastruktur dürften auch schnell an den Anschlag kommen. Es fehlt an Medikamenten, an modernem Material, an Räumfahrzeugen. Wir müssen leider mit einer hohen Zahl von Verletzten und Toten rechnen. Die nächsten Stunden und Tage werden absolut kritisch. Jetzt geht es für die Rettungskräfte darum, Verschüttete zu bergen, so schnell wie möglich.
0: Die Informationen von unserer Südamerika-Korrespondentin Teresa Delgado. Wir machen weiter mit den Gesprächen zwischen den USA und dem Iran, Patrick Walter, denn die sollen offenbar nächste Woche weitergehen.
1: Das zumindest kündigte US-Außenminister Marco Rubio an. Und er sagte außerdem, die Gespräche sollen in der Schweiz fortgeführt werden. Das Schweizer Außendepartement EDA hat dies auf Anfrage der Nachrichtenagentur Keystone Estia nicht bestätigt. Rubio sprach von technischen Gesprächen, die am Montag oder Dienstag weitergehen sollen. Vergangenen Sonntag hatten sich Vertreter der USA, des Irans und der Vermittlerstaaten Pakistan und Katar zu Gesprächen in der Schweiz getroffen, auf dem Bürgenstock im Kanton Nidwalden. Zuvor hatten die USA und der Iran ein Rahmenabkommen für Verhandlungen über ein Kriegsende unterzeichnet.
0: Dann kommen wir nochmals zu sprechen auf die drückende Hitze, die auf der Schweiz lastet. Das ist aber nicht nur in der Schweiz so, mit Temperaturen weit über 30 Grad, sondern in weiten Teilen Europas.
1: Ja, an verschiedenen Orten hat diese Hitze auch Konsequenzen. Im norddeutschen Hamburg zum Beispiel wird ein Halbmarathon vorläufig nicht durchgeführt. 24.000 Läuferinnen und Läufer waren am Sonntag erwartet worden. Nun wird der Halbmarathon auf einen unbestimmten Tag verschoben. In Frankreich, da haben die heißen Tage Folgen für den Zugverkehr. In der Region Nouvelle-Aquitaine im Westen fahren bis Freitag tagsüber keine Züge mehr, um die Anlagen zu schonen. Und auf gewissen Strecken fallen auch Verbindungen aus, weil ältere Züge zu schwache Klimaanlagen haben. Im Westen Frankreichs, da wurden teils über 44 Grad gemessen.
0: Und weil diese Hitze so außergewöhnlich ist, hat sich jetzt auch die Weltgesundheitsorganisation WHO geäußert.
1: Ja, extreme Hitze zähle zu den schwerwiegendsten und am schnellsten wachsenden Gesundheits- und Sicherheitsbedrohungen, die durch den Klimawandel entstünden. Das sagte WHO-Chef Tedros Ghebreyesus vor den Medien in Genf. Weltweit sterbe jedes Jahr 500.000 Menschen an den Folgen von Hitze.
0: Die Schweizer Fußballfans sind in Feierlaune. Die Nazi gewinnt an der Weltmeisterschaft gegen Kanada mit 2:1 und holt sich den Gruppensieg. Damit hat sie ihr erstes Ziel erreicht und kann sich nun auf die K.O.-Runde vorbereiten. Peter Schnieder.
5: Das Spiel gegen Kanada war, wie von der Schweiz erwartet, eine intensive Auseinandersetzung. Wie gegen Bosnien sorgten Ruben Vargas und Joan Manzambi jetzt in der Startaufstellung mit ihren Toren in der zweiten Halbzeit für die Entscheidung. Für Joan Manzambi ist es bereits das dritte Tor an dieser WM.
6: Ja, es läuft gut für mich, aber auch für die ganze Mannschaft, dass wir zweimal hintereinander gewonnen haben. Und ich hoffe, dass wir so weitermachen können.
5: Dann im 16. Final. Die Schweiz hat sich nach dem 1:1 im Auftaktspiel gegen Katar gesteigert und die Gruppe mit den beiden Siegen gewonnen und steht zum vierten Mal hintereinander nach 2014 an einer Weltmeisterschaft in der K.O.-Runde. Das können nur noch Frankreich, Argentinien und Brasilien schaffen. Torhüter Gregor Kobel.
7: Ich glaube, zuerst mal ist es ein gutes Zwischenziel, das wir erreicht haben. Jetzt ist jedes Spiel alles oder nichts. Alles reinhauen, an uns glauben, mit Team Spirit, mit Zusammenhalt und dann werden wir sehen, wie weit wir kommen.
5: Jetzt hat die Schweiz 8 Tage Pause bis zum nächsten Gruppenspiel. Eine ungewohnte Situation für das Schweizer Team. Goalie Gregor Kobel.
7: Es ist ungewöhnlich für ein Turnier, so lange Pause hat zwischen den Spielen. Aber ich glaube nichtsdestotrotz, wir kennen alle eine Woche zwischen den Spielen. Das ist jetzt nichts Neues, haben wir alle auch schon mal gehabt. Und alle haben gute Spiele gemacht. Von dem her, glaube ich, kommt es gar nicht so drauf an.
5: Den Steigerungslauf muss die Schweiz jetzt in die K.O.-Phase mitnehmen. Auch wenn es bei einer Weltmeisterschaft zum ersten Mal ein 16. Final gibt und der Gegner leichter sein dürfte, beginnt für das Team von Murat Yakin jetzt die wichtigste Phase an diesem Turnier.
0: Die wichtigste Phase beginnt, aber für die Mannschaft heißt das erst einmal warten. Erst in 8 Tagen gibt es das nächste Spiel. Im Hintergrund wird aber schon fleißig weitergearbeitet, sagt Lionel Mattmüller.
8: Der Gegner am nächsten Freitagmorgen ist ein Gruppendritter aus 5 möglichen Gruppen. Die Schweiz weiß also noch sehr wenig. Die Analysten leisten jetzt ganze Arbeit und sortieren die möglichen Gegner vor, damit man den einen Plan dann aus der Schublade ziehen und perfektionieren kann. Dafür bleiben 8 Tage Zeit. Zeit, die die Spieler teilweise mit der Familie verbringen dürfen und zur Erholung nutzen können. Wichtig wird es sein, die Spannung hochzuhalten über diese 8 Tage. Die Ersatzspieler bei Laune zu halten. Das sind Herausforderungen für die kommende Woche.
0: Und dann schaue ich nochmals zu Patrick Walter. Er hat noch die weiteren Resultate von dieser WM.
1: Und zwar hat in der Schweizer Gruppe Bosnien-Herzegowina 3:1 gegen Katar gewonnen. Die Bosnier sind damit für die K.O.-Runde qualifiziert, ebenso wie Gastgeber Kanada trotz der Niederlage gegen die Schweiz. Dann Brasilien gewann 3:0 gegen Schottland, Marokko besiegte Haiti 4:2, Südafrika bezwang Südkorea mit 1:0 und Mexiko gewann gegen Tschechien mit 3:0. Auch Brasilien, Marokko und Südafrika stehen damit fix in den 16. Finals. Weiter mit den Börsendaten von SIX. Der Dow Jones Index in New York hat 0,4% gewonnen. Der Nikkei Index in Tokio steigt um 4,1%. Der Euro wird zu 92,16 Rappen gehandelt und ein Dollar kostet zurzeit 81,08 Rappen. Dann der Blick aufs Wetter. Heute ist es meist sonnig bei heißen 33 bis lokal 37 Grad. Dazu weht im Norden schwache Brise. Über den Alpen und im Süden gibt es am Nachmittag lokale Schauer oder auch Hitzegewitter.
0: Das sind die Informationen von heute Morgen am Donnerstag, dem 25. Juni. Verantwortlich ist Produzent Philipp Erath und es ist 6.40 Uhr.
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10: Guten Morgen, wir steigen ein in diese nächste Runde mit einer Romanza Andalusa von Pablo de Sarasate.

0: Romanza Andalusa aus den spanischen Tänzen von Pablo de Sarasate mit Chloe Hanslip und dem London Symphony Orchestra. Und wenn Sie diese Musik nochmal ausführlich oder ausführlicher hören möchten, die hier vorkam in diesem Stück, nämlich diese Musik hier. 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
1: 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Riese liebt Nymphe, Nymphe liebt Schäfer, Riese erschlägt Schäfer.

Scherzo aus dem Bläserquintett F-Dur Opus 81 von Georges Onslow mit dem Maalot-Quintett. Und jetzt um 10 vor 7 nach dem Scherzo ein R. Nicht von Bach, sondern von seinem Kollegen, Konkurrenten Christoph Graupner. R aus der Orchestersuite in F-Dur mit dem finnischen Barockorchester.

0: Musik von Christoph Graupner aus der Orchestersuite in F-Dur mit dem Finnish Baroque Orchestra. Die Zeit 6.56 Uhr.
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0: Während wir heute wieder gegen die Autolyse ankämpfen müssen, tagsüber die Selbstauflösung, die Selbstverflüssigung durch den Hochofen draußen, erklärt uns jetzt hier in den 100 Sekunden Sven Arnert einen anderen wichtigen Autobegriff, nämlich die Autopoiesis.
2: Was macht das Leben eigentlich aus? Das wollten die chilenischen Biologen Umberto Maturana und Francisco Varela in den 1970er Jahren herausfinden. Was sie entdeckten, war etwas ganz Grundsätzliches. Eine Maschine produziert immer etwas anderes. Ein lebendiges System hingegen produziert ausschließlich sich selbst. Diesen Mechanismus des Lebens bezeichneten die beiden als Autopoiesis. Übersetzt aus dem Griechischen heißt das so viel wie Selbsterschaffung. Unser Körper ist demnach kein fertiges Ding, sondern ein ununterbrochener Prozess. Binnen weniger Jahre tauscht er fast alle seine Bausteine aus und bleibt dennoch derselbe. Nicht das Material macht uns aus, sondern das Muster, nach dem wir uns ständig neu erschaffen. Dabei folgt das System strikt seiner eigenen Logik. Es reagiert auf die Umwelt immer nach seinen ganz eigenen inneren Regeln. Ein gutes Beispiel ist unser Immunsystem, das völlig individuell auf Viren antwortet. Zunächst nur in der Biologie verwendet, übertrug der Soziologe Niklas Luhmann das Prinzip Anfang der 1980er Jahre auf die Gesellschaft. Auch in Recht und Wirtschaft spricht man von autopoietischen Systemen, die sich nach eigener Logik ununterbrochen selbst reproduzieren. Autopoiesis erinnert uns daran, dass das Leben kein fester Zustand ist, sondern eine Kraft, die sich in jedem Moment neu erschafft.

0: Am schönsten sind immer diese nach oben entschwindenden Schlüsse hier, das Duo Odelia mit einem Tango Brasileiro von Francisco Gonzaga. Die Zeit, es ist ganz genau 7 Uhr.
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0: Mit Bodo Frick im Studio und wir beginnen heute mit einer, naja, sowas wie eine ikonische Musik hier.
2: Oh,

0: Ja, das ist die US-amerikanische Komponistin und Sängerin Laurie Anderson. 79 Jahre alt in Japan hat sie eine der größten Auszeichnungen jetzt erhalten, die es dort gibt, Bodo Frick.
1: Ja, den Kyoto-Preis in der Kategorie Kunst und Philosophie. Der Preis wird auch als der japanische Nobelpreis bezeichnet und ist dementsprechend auch hoch dotiert mit umgerechnet über 480.000 Franken.
0: Schöner Batzen. Hat Laurie Anderson was dazu gesagt, dass sie diesen Preis bekommen hat?
1: Ja, sie sei sich der Bedeutung des Kyoto-Preises bewusst. Sie nehme ihn deshalb in tiefster Demut entgegen. Sie habe sich immer gewünscht, dass ihre Werke verstanden werden und dass dieser Traum in Erfüllung gehen konnte und jetzt noch mit diesem Preis ausgezeichnet wird. Da sei sie sehr dankbar, hat Laurie Anderson in ihrer Dankesrede gesagt.
0: Machen wir weiter mit der Hitzewelle. Wir haben es bereits in den Nachrichten gehört um 6:30. Die WHO warnt vor der Hitze. Im Westen von Frankreich fahren bis morgen tagsüber keine Züge. In Hamburg wurde der Halbmarathon abgesagt und in Zürich, da passt das Opernhaus seine Spielzeiten an am Wochenende.
1: Es geht um die Veranstaltung Opernhaus für alle auf dem Sechseleutenplatz. Die geplante Ballettübertragung von Romeo und Julia zum Beispiel morgen Abend, die beginnt jetzt erst um 20 Uhr. Also eine Stunde später als eigentlich geplant war, schreibt das Opernhaus. Und auch die Open-Air-Konzerte von Sonntag werden zeitlich nach hinten geschoben.
0: Jetzt könnte man aber sagen, der Einzige, der sich von der Hitze nicht beeindrucken lässt, ist Richard Wagner.
1: Ja, das kann man so sagen. Am Samstag ist in Zürich eine Aufführung geplant von Wagners Tannhäuser. Und die findet wie geplant statt, weil die Oper so lange dauert, konnte die Anfangszeit nicht nach hinten geschoben werden.
0: Detaillierte Infos zu den Spielzeiten von Opernhaus für alle und zu den neuen Anfangszeiten, die finden Sie auf der Webseite des Zürcher Opernhauses.
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0: Guten Morgen an diesem 25. Juni um 6:45 in der Morgenredaktion Bodo Frick und am Mikrofon Florian Hauser und in der Musikauswahl Valerio Benz.

0: Gitarre, Opus 28 von Édouard Lalot. In dieser Fassung für Geige und Orchester Philippe Graffin und das Alster Orchestra haben hier gespielt. Heute vor 100 Jahren, am 25. Juni 1926, ist die Erzählerin und Lyrikerin Ingeborg Bachmann in Klagenfurt auf die Welt gekommen. Dieses Jubiläum feiert die literarische Welt mit einigen Neuerscheinungen rund um die österreichische Dichterin. Dazu gehört auch ein Buch der Schweizer Schriftstellerin Fleur Jacqui. Sie hat Bachmann in den 60er Jahren in Rom kennengelernt und in ihrem Erinnerungsbuch »Die letzten Tage von Ingeborg« schreibt sie über ihre Mentorin und Freundin und wie sie Bachmanns tragischen Tod erlebt hat. Tim Felchlin hat das Buch gelesen.
1: Sommer 1971. In einem Alfa Romeo fahren Fleur Jacqui und Ingeborg Bachmann von Rom in die Toskana ans Meer. Den ganzen August verbringen sie in einem weitläufigen Haus mit Garten, den sie kaum nutzen. Hier und da kommen Schriftstellerkollegen zu Besuch, Italo Calvino oder Uwe Jonsson. Aber ein Wir gibt es nur zwischen den beiden Frauen. Die Freundinnenschaft zu Bachmann schildert Jacqui als entrückten Zustand, schwärmerisch, wie eine junge Verliebte.
2: Zu Zeiten verlangte die schwierige Ingeborg nichts sehnlicher als zu scherzen, auch wenn sie unendlich ernst war. Sie hatte etwas so Jugendliches, etwas natürlich Rätselhaftes.
1: Die Ferienerinnerung ist die erste von drei Erzählungen. Es sind verdichtete Rückblicke Jackis. Gespräche mit der 14 Jahre älteren Bachmann werden nur angedeutet. Es gibt Hinweise, dass die Beziehung nicht auf Augenhöhe war. Jacqui hätte Bachmann gerne auf ihrer Hochzeitsreise mit dabei gehabt. Bachmann lehnte ab. Das erfahren wir im zweiten Text, der auch ein Nachdenken über das Sterben ist.
2: Ingeborg wollte auf dem englischen Friedhof in Rom beerdigt werden. Doch ihre Eltern entschieden anders. Sie holten sie nach Klagenfurt.
1: Über Ingeborg Bachmanns Tod schreibt Fleur Jacqui schließlich im dritten Text. In der Nacht vom 25. auf den 26. September 1973 erlitt Bachmann in ihrer Wohnung in Rom schwere Verbrennungen, nachdem ihre Zigarette ihr Nachthemd entzündet hatte. Drei Wochen später starb sie im Alter von 47 Jahren. Jacqui beschreibt ihre Besuche im Krankenhaus bei der kaum ansprechbaren Freundin. Vor allem aber erhebt sie schwere Vorwürfe. Angehörige hätten das Unglück zu lange verheimlicht. Die richtigen Ärzte seien nicht konsultiert worden und eine notwendige Behandlung sei zu spät erfolgt.
2: Es ist kriminell zu schweigen. Es ist kriminell, die Ärzte nicht zu verständigen. Es ist kriminell, sich nicht zu informieren. Ingeborg wurde im Stich gelassen.
1: Die Schuldzuweisungen sind nicht neu. Seit Bachmanns Tod kursieren Spekulationen und Anschuldigungen. Auch Bachmanns Tablettenabhängigkeit wird als Todesursache vermutet. Angehörige sollen den Ärzten den Namen des Psychopharmakons zu lange verschwiegen haben. Auch Jacqui deutet Bachmanns Tablettensucht an. Ihre Anklage ist aber ein uneindeutiger Rundumschlag gegen Ärzte und Bachmanns Familie. Für die Bachmann-Forschung mögen die hochemotionalen Erinnerungen pikant sein, zur Klärung des Todes tragen sie wenig bei. Und wer mit Bachmanns Biografie nicht vertraut ist, dürfte Mühe haben, vieles einzuordnen, auch weil viele Personen nur mit einem Kürzel benannt werden. Fleur Jackis 44 Seiten schmales Bändchen über Ingeborg Bachmann ist kein biografischer Text, wohl aber einer, der sprachlich überzeugt. Jacqui schreibt schmucklos und das ist wunderbar. In wenigen kurzen Fragmenten legt sie ein Zeugnis innigster Gefühle ab. Wir haben es schön gehabt, heißt es bei der letzten Begegnung der beiden Frauen. Mit diesem Gedanken endet auch Jackis Hommage. Ich habe sie geliebt. Und vielleicht stimmt es ja. Wir haben es schön gehabt.
0: Tim Felchlin über die letzten Tage von Ingeborg von Fleur Jacqui. Das Buch ist beim Verlag Suhrkamp herausgekommen. Heute an Ingeborg Bachmanns 100. Geburtstag steht die österreichische Schriftstellerin besonders im Mittelpunkt, auch bei uns, auch im Kulturplatz Talk um 9. Der Literaturjournalist Günter Keindelsdorfer spricht über Bachmanns Leben und Werk. ab 9 Uhr und ebenfalls heute beginnen in Klagenfurt die Lesungen für den Ingeborg-Bachmann-Preis. Eine Zwischenbilanz des Wettlesens gibt's morgen am 26. hier auf SRF 2 Kultur und Bachmann zum Dritten in 2 Minuten mehr nochmal von ihr. Da geht's dann um Bachmann und das Hörspielen.

0: Concerto Armonico Nummer 6 S-Dur von Unico Wilhelm van Wassenaar mit dem Brandenburg-Konzert. Und jetzt gehen wir zurück zu Ingeborg Bachmann. Vielleicht haben Sie Ihre Stimme noch im Kopf.
1: Wie der Schriftsteller, die anderen zur Wahrheit zu ermutigen versucht durch Darstellung, so ermutigen ihn die anderen, wenn sie ihm in Lob und Tadel zu verstehen geben, dass sie die Wahrheit von ihm fordern und in den Zustand kommen wollen, wo ihnen die Augen aufgehen. Die Wahrheit nämlich ist dem Menschen zumutbar.
0: Ingeborg Bachmann, die leise, rätselhafte deutsche Schriftstellerin der Nachkriegszeit. Ja, heute wäre sie 100 geworden, die Frau, die wir kennen über ihre Romane Malina, ihre Gedichte, ihre intensive Auseinandersetzung und Beziehung zu Max Frisch. Eine besondere Rolle in ihrem Leben hat auch das Hörspiel gespielt. Und das kann ich jetzt Wolfram Höll fragen, Hörspielregisseur bei SRF Wolfram. Ingeborg Bachmann hat ja Hörspiele geschrieben, die haben so schöne Titel wie Ein Geschäft mit Träumen oder Der gute Gott von Manhattan.
2: Genau, das sind tolle Titel und vor allem auch tolle Hörspiele und die wirklich auch prägend waren für das Hörspiel in der Nachkriegszeit.
0: Wieso? Inwiefern?
2: Ja, die Nachkriegszeit in Europa, die gilt so als goldene Zeit des Hörspiels. Die Bedingungen waren günstig, also einerseits, weil zuvor im Zweiten Weltkrieg der Rundfunk wirklich ein ganz wichtiges Propagandainstrument war und dementsprechend gab es in fast jedem Haushalt ein Radio. Und gleichzeitig waren Theater und Kino nach dem Krieg noch im Wiederaufbau begriffen und da war das Radio und das Hörspiel eigentlich zuständig für die Grundversorgung mit Kultur. Das hieß praktisch, es gab viele Aufträge, gute Honorare und es hat eine ganz große Vielfalt an neuen Stimmen ermöglicht, die dann eben neue Erzählweisen im Hörspiel ausprobieren konnten. Ingeborg Bachmann war eine dieser Stimmen und die hat es wirklich geprägt.
0: Also sie hat es geprägt und war auch erfolgreich damit.
2: Sehr erfolgreich. Ingeborg Bachmann hat 3 offizielle Hörspiele geschrieben und mit einem die wichtigste Auszeichnung überhaupt gewonnen, den Hörspielpreis der Kriegsblinden. 1 aus 3 finde ich eine ziemlich gute Quote.
0: Das stimmt, 3 offizielle Hörspiele. Wenn du das sagst, 3 offizielle, das heißt aber dann, es gibt auch noch geheime Hörspiele.
2: Sozusagen. Man muss wissen, Ingeborg Bachmann hat nach dem Zweiten Weltkrieg, eigentlich noch vor der richtigen literarischen Karriere, beim Radio gearbeitet, bei Radio Rot-Weiß-Rot in Wien, in der Hörspielredaktion. Und dort hat sie Folgen geschrieben für die Radiofamilie. Das war so eine Art Seifenoper, leichte Unterhaltung über eine bürgerliche Familie in Wien, bisschen wie Spaleberg 77a in der Schweiz früher.
0: Also das waren so leichte, lockere Alltagsgeschichten.
2: Total, da ging es wirklich so Geschichten, die der Alltag schreibt. Also die Tochter des Hauses möchte ihr ganzes Leben nach der Astrologie, nach dem Horoskop ausrichten. Oder der verrückte Onkel braucht Geld für seine Erfindung. Das waren so die Geschichten, die da erzählt wurden.
0: Also das waren ihre Anfänge, diese Radiofamilie. Aber das ist jetzt natürlich zumindest nicht das, womit sie in der Nachwelt bleiben wollte.
2: Tatsächlich, sie hat wirklich kaum darüber gesprochen. Auch in ihrem Werksverzeichnis hat sie es wirklich sehr vornehm verschwiegen. Man kann aber sagen, bei der Radiofamilie hat sie ihr Schreibhandwerk verfeinert und auch finanziell hat es wirklich geholfen, ihre Schriftstellerkarriere zu lancieren, dieser Job beim Rundfunk. Und damit war sie wirklich auch nicht die Einzige. Hörspieler haben ganz oft geholfen, damals Karrieren zu lancieren, so auch bei Dürrenmatt oder Max Frisch.
0: Ja, Max Frisch, gutes Stichwort, Max Frisch. Die beiden, die Bachmann und Max Frisch, hatten ja eine sehr intensive Beziehung und auch eine sehr komplexe Beziehung geführt, kann man nachlesen im Briefwechsel.
2: Das stimmt. Jetzt kann man raten, worum es in den ersten beiden Briefen der beiden ging.
0: Ich rate um Hörspiele.
2: Ganz genau.
0: Gut.
2: Max Frisch hört 1958 Der gute Gott von Manhattan von Ingeborg Bachmann und ist wirklich völlig begeistert und schreibt das ihr auch gerade. Die beiden hatten davor nie Kontakt, aber Bachmann ist über diesen Brief so beglückt. Sie kannte Frisch natürlich schon als Leserin, schreibt ihm dann gerade postwendend, sie unternehme bald eine Reise, die über Zürich führt und schlagt davor, man könne sich doch dort treffen. Und so beginnt die Geschichte zwischen Ingeborg Bachmann und Max Frisch.
0: Wolfram, die Hörspiele von Ingeborg Bachmann, wann kann man die oder wie kann man die hören hier bei uns?
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0: Gut, Wolfram Höll, vielen Dank. Und auch heute noch gibt es noch mehr Ingeborg Bachmann, jetzt nämlich heute Vormittag um 9:15 im Kulturplatz-Talk. Der Talk mit dem Wiener Kulturjournalisten Günter Keindelsdorfer über das Leben und das Werk von Ingeborg Bachmann.

Das Philharmonische Bläserquintett Berlin und Stephen Huff am Klavier mit diesem Quintett von Ludwig van Beethoven, Esto Opus 16. Mandola, das ist die große Mandoline und die ist ein Instrument, auf dem man auch Bach spielen kann. Das hat Alon Sariel gemacht in seiner neuen Einspielung. Hier ist er auf seiner Mandola mit einer Gigue aus der dritten Cello-Suite.

Alon Sariel auf seiner Mandola, also dieser großen Mandoline, in einer kleinen Bearbeitung der Gigue aus der dritten Cellosuite von Johann Sebastian Bach. Und falls Sie das Original vermisst haben sollten, hier gibt's noch ein bisschen Original zur ausgleichenden Gerechtigkeit. Jean-Guyen Queyras spielt dasselbe Stück.

0: Ein Jahrhundert-Erdbeben hat Venezuela erschüttert. Es werden viele Tote befürchtet. Unsere Korrespondentin hat mit Menschen vor Ort gesprochen und wir hören, was sie zu sagen haben. Und an der Fußball-Weltmeisterschaft holt die Schweiz gegen Kanada ein 2:1, muss am Schluss aber nochmals um den Sieg bangen. Im Studio Nicolas Malzacher und Patrick Walter. Wie heiß wird es heute?
1: Ja, ziemlich heiß erneut. In Zahlen 33 bis 37 Grad. In den Alpen, da kann es am Nachmittag lokale Schauer geben.
0: Venezuela ist in der Nacht von zwei starken Erdbeben erschüttert worden. Verschiedene Teile des Landes sind betroffen, auch die Hauptstadt Caracas. Der Geologische Dienst der USA sagt, es handle sich um das stärkste Erdbeben in der Region seit über 100 Jahren. Die Interimspräsidentin Delcy Rodríguez hat deshalb den Notstand ausgerufen.
2: Y estamos en este momento declarando el estado de emergencia, tal como lo contempla nuestra Constitución.
0: Ich habe heute früh mit unserer Südamerika-Korrespondentin Teresa Delgado gesprochen und sie gefragt, was über die aktuelle Situation in Venezuela bekannt ist.
3: Um 6 Uhr abends Ortszeit gab es zwei Erdbeben kurz nacheinander von der Stärke 7,2 und 7,5. Das sagte Venezuelas Übergangspräsidentin Delcy Rodríguez im venezolanischen Staatsfernsehen. Das deckt sich mit den Daten des Geologischen Dienstes der USA. Darin heißt es, das seien die schwersten Beben seit 126 Jahren gewesen in der Region. Zahlen über Tote und Verletzte gibt es bisher keine. Auf den sozialen Medien sind aber Bilder der Zerstörung zu sehen. In der Hauptstadt Caracas sind mehrere Häuser zusammengebrochen. Es sind nun Bergungsarbeiten im Gang. Sicherheitskräfte, Polizei und Feuerwehr sind im Einsatz, sagte Innenminister Diosdado Cabello. Er empfahl den Menschen außerdem, vorerst besser draußen zu bleiben, wegen strukturellen Schäden an den Gebäuden und der Gefahr von Nachbeben. Über 20 soll es schon gegeben haben, laut der Regierung.
0: Sie haben in den letzten Stunden Kontakt gehabt mit mehreren Personen in Venezuela. Was haben Sie von ihnen gehört?
3: Ein Journalist berichtete mir von verheerenden Schäden in vielen Landesteilen Venezuelas. Und dann habe ich mit Christian Braunschweiler gesprochen. Er ist Schweizer und lebt seit über 25 Jahren in der venezolanischen Hauptstadt. Er ist Delegierter für Venezuela in der Schweizer Auslandorganisation ASO.
4: Es ist eigentlich das stärkste Erdbeben, das ich hier erlebt habe. Das ganze Haus hat es geschüttelt. Auf der anderen Stadtseite ist die Erdbebenzone grösser und dort sind scheinbar ein paar Gebäude zusammengebrochen.
3: Es sei schwierig, sich zu informieren, sagte mir Herr Braunschweiler weiter, weil das Telefonnetz und Internet stellenweise zusammenbrach.
0: Sie haben es vorhin angesprochen, Teresa Delgado. Es ist das stärkste Erdbeben in Venezuela seit dem Jahr 1900. Wie ist das Land auf ein solches Ereignis vorbereitet?
3: Ich weiß nicht, wie sehr man sich auf so ein Jahrhundertevent vorbereiten kann, aber das Land ist denkbar schlecht vorbereitet auf so eine Katastrophe. Venezuela wurde über 10 Jahre autoritär regiert. Es ist ein Land mit einer Armutsrate von bis zu 70%. Rund die Hälfte der Bevölkerung lebt in extremer Armut. Immer noch 6 Monate nach der Verhaftung von Langzeitmachthaber Nicolas Maduro. Und es ist ein Land mit einer äußerst maroden Infrastruktur. Also da ist zum Teil mit einfachsten Mitteln gebautes Mauerwerk und das entspricht ganz sicher nicht modernen Erdbebenstandards. Das Gesundheitssystem und die Rettungsinfrastruktur dürften auch schnell an den Anschlag kommen. Es fehlt an Medikamenten, an modernem Material, an Räumfahrzeugen. Wir müssen leider mit einer hohen Zahl von Verletzten und Toten rechnen. Die nächsten Stunden und Tage werden absolut kritisch. Jetzt geht es für die Rettungskräfte darum, Verschüttete zu bergen, so schnell wie möglich.
0: Sagt unsere Korrespondentin Teresa Delgado. Ja, und mittlerweile sind erste Opferzahlen bekannt aus Venezuela. Gemäß der Übergangspräsidentin Delcy Rodríguez hat dieses Erdbeben mindestens 32 Todesopfer und mehr als 700 Verletzte gefordert. An der Fußball-Weltmeisterschaft mussten die Schweizer Fans Geduld haben im Spiel gegen Kanada. Aber dann, zum Start in die zweite Halbzeit, hat es geklappt.
5: Mit dem Abschluss und dem 1:0 für die Schweizer in der 46. Minute. Das ist ein Traumstart für die Schweizer Nationalmannschaft in die zweite Halbzeit.
0: Ja, und nach diesem Traumstart wurde es eine umkämpfte Partie, aber die Schweiz hat es geschafft. Sie hat den Sieg über die Zeit gebracht mit 2:1. Und damit hat die Schweiz ihr erstes Ziel erreicht, den Gruppensieg an dieser WM. Peter Schnieder.
6: Das Spiel gegen Kanada war, wie von der Schweiz erwartet, eine intensive Auseinandersetzung. Wie gegen Bosnien sorgten Ruben Vargas und Joan Manzambi jetzt in der Startaufstellung mit ihren Toren in der zweiten Halbzeit für die Entscheidung. Für Joan Manzambi ist es bereits das dritte Tor an dieser WM.
7: Ja, es läuft gut für mich, aber auch für die ganze Mannschaft, dass wir zweimal hintereinander gewonnen haben. Und ich hoffe, dass wir so weitermachen können.
6: Dann im 16. Final. Die Schweiz hat sich nach dem 1:1 im Auftaktspiel gegen Katar gesteigert und die Gruppe mit den beiden Siegen gewonnen und steht zum vierten Mal hintereinander nach 2014 an einer Weltmeisterschaft in der K.O.-Runde. Das können nur noch Frankreich, Argentinien und Brasilien schaffen. Torhüter Gregor Kobel.
8: Ich glaube, zuerst mal ist es ein gutes Zwischenziel, das wir erreicht haben. Ist jedes Spiel alles oder nichts. Alles reinhauen, an uns glauben, mit Team Spirit, mit Zusammenhalt und dann werden wir sehen, wie weit wir kommen.
6: Jetzt hat die Schweiz 8 Tage Pause bis zum nächsten Gruppenspiel. Eine ungewohnte Situation für das Schweizer Team. Goalie Gregor Kobel.
8: Es ist ungewöhnlich für ein Turnier, so lange Pause hat zwischen den Spielen. Aber ich glaube nichtsdestotrotz, wir kennen alle eine Woche zwischen den Spielen. Das ist jetzt nichts Neues, haben wir alle auch schon mal gehabt. Und alle haben ein gutes Spiel gemacht. Von dem her, glaube ich, kommt es gar nicht so drauf an.
6: Den Steigerungslauf muss die Schweiz jetzt in die K.O.-Phase mitnehmen. Auch wenn es bei einer Weltmeisterschaft zum ersten Mal ein 16. Final gibt und der Gegner leichter sein dürfte, beginnt für das Team von Murat Yakin jetzt die wichtigste Phase an diesem Turnier.
0: Der Bericht aus unserer Sportredaktion von Peter Schnieder. Und Patrick Walter sagt uns noch, wie die weiteren Partien ausgegangen sind an dieser WM.
1: In der Schweizer Gruppe hat Bosnien-Herzegowina 3:1 gegen Katar gewonnen. Die Bosnier sind damit für die K.O.-Runde qualifiziert, ebenso wie Gastgeber Kanada. Brasilien gewann 3:0 gegen Schottland. Marokko besiegte Haiti 4:2. Südafrika bezwang Südkorea mit 1:0. Und Mexiko gewann gegen Tschechien mit 3:0. Auch Brasilien, Marokko und Südafrika stehen damit in den 16. Finals.
0: Für die Schweizer Entwicklungszusammenarbeit ist es ein Einschnitt. Im Budget 2027 kürzt der Bund die Gelder und baut zahlreiche Stellen ab. Diese Sparmaßnahme soll dabei helfen, die Ausgaben für Armee, AHV und IV zu stemmen. Scharfe Kritik kommt von links und von privaten Entwicklungsorganisationen. Christine Wanner.
9: Die Entwicklungszusammenarbeit schärfen und die humanitäre Hilfe stärken. So umschrieben es Bundespräsident Guy Parmelin und Außenminister Ignacio Cassis gestern. Konkret bedeutet das zweierlei: Umschichten und Sparen. Rund 330 Millionen Franken verschiebt der Bund von der Entwicklungszusammenarbeit in die humanitäre Hilfe. Und er kürzt. Die Schweiz zieht sich zurück aus Lateinamerika, Aserbaidschan, Ghana und Südafrika, baut rund 100 Stellen ab. So spart der Bund in den nächsten Jahren rund 110 Millionen Franken, Geld, das der Bund anderswo einsetzt. Das Sparen und Umschichten der Mittel kritisiert das entwicklungspolitische Kompetenzzentrum Allianz Süd. Geschäftsleiter Andreas Missbach sagt es so.
10: Und das bedeutet eigentlich, dass man die Prävention aufgibt und nur noch Nothilfe macht. Und das bedeutet, dass die Schweiz auch beiträgt zur wachsenden Unsicherheit. Und das schadet natürlich auch der Schweiz.
9: Ähnlich formuliert es SP-Kurparteipräsident Cedric Wermuth. Die bürgerlichen Bundesräte hätten einen Kahlschlag vorgenommen.
11: Wir wissen, dass die Entwicklungszusammenarbeit gerade heute in dieser krisenhaften Welt extrem wichtig ist. Und das Zweite ist, dieser Kahlschlag ist komplett unnötig. Der Bundesrat präsentiert gleichzeitig Rekordbudgetzahlen, will trotzdem streichen. Das ist reine Ideologie.
9: Bei der FDP verteidigt Ständerat und Außenpolitiker Damian Müller die Entscheide.
12: Von einem Kahlschlag kann man überhaupt nicht sprechen. Der Bund investiert weiterhin rund 2,4 Milliarden Franken jährlich. Und neu geht es einfach darum, die Mittel gezielter einzusetzen und dort Wirkung zu erzielen, wo die Schweiz einen echten Beitrag leisten kann. Das ist auch der Auftrag, wie ich ihn verstehe, wie man mit Steuergeldern umgeht. Und deshalb bin ich überzeugt, das ist eben auch ein vertrauenswürdiger Weg, den der Bundesrat jetzt vorschlägt.
9: Der Rückzug aus Lateinamerika ist im Übrigen nicht ganz neu. Er steht schon in einer früheren Strategie zur internationalen Zusammenarbeit. Wie es mit dieser weitergeht, ist offen. Die neue Strategie will der Bundesrat in 2 Jahren vorlegen.
0: Sagt Christine Wanner. Und dann kommen wir zur Hitze, denn nicht nur die Schweiz ächzt unter den Temperaturen deutlich über 30 Grad, sondern das ist auch in weiten Teilen von Europa so und das hat Folgen, Patrick Walter.
1: Zum Beispiel im norddeutschen Hamburg, da wird ein Halbmarathon vorläufig nicht durchgeführt. 24.000 Läuferinnen und Läufer waren am Sonntag erwartet worden, nun wird der Halbmarathon auf einen unbestimmten Tag verschoben. Und in Frankreich, da haben die heißen Tage Folgen für den Zugverkehr. In der Region Nouvelle-Aquitaine im Westen fahren bis Freitag tagsüber keine Züge mehr, um die Anlagen zu schonen. Und auf gewissen Strecken fallen auch Verbindungen aus, weil ältere Züge zu schwache Klimaanlagen haben. Im Westen Frankreichs wurden teils über 44 Grad gemessen.
0: Die Hitze kann ein Problem für die Gesundheit sein und deswegen hat sich jetzt auch die Weltgesundheitsorganisation eingeschaltet.
1: Extreme Hitze zählt zu den schwerwiegendsten und am schnellsten wachsenden Gesundheits- und Sicherheitsbedrohungen, die durch den Klimawandel entstünden, sagte WHO-Chef Tedros Ghebreyesus vor den Medien in Genf. Weltweit sterben jedes Jahr 500.000 Menschen an den Folgen von Hitze.
0: Und dann gibt es noch den Blick an die Börse.
1: Der Dow Jones Index in New York hat 0,4% gewonnen. Der Nikkei-Index in Tokio steigt um 4,4%. Der Euro wird zu 92,21 gehandelt und der Dollar zu 81,14. Fehlt noch der Blick aufs Wetter von heute in der Schweiz. Es ist meist sonnig bei heißen 33 bis lokal 37 Grad. Dazu weht im Norden schwache Brise. Über den Alpen und im Süden gibt es am Nachmittag lokale Schauer oder Hitzegewitter.
0: Das sind die Informationen von heute Morgen am Donnerstag, dem 25. Juni. Verantwortlich ist Philipp Erath. Es ist 7.41 Uhr.
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14: Guten Morgen, 7 Uhr und gleich 42. Wir steigen ein mit Cello.

Tarantella, die Musik mit dem komischen Mythos, der ja im 15. Jahrhundert, so sagt der Mythos, ist diese Tarantella als therapeutisches Ritual entstanden, wenn einen die Spinne gebissen hat, und dann mussten die Spinnenopfer bis zur Erschöpfung tanzen, um das Gift rauszubekommen. Ja, Menschen sind so seltsamen Dingen aufgelegt, als ob das was hülfe, dieses Tanzen. Abgesehen davon ist ein Tarantelbiss nicht schlimmer als ein Bienenstich. Ja, der Spinnenmythos, der hat sich aufgelöst. Tarantella ist mutiert von einem vermeintlichen Heilungsritual zu einem normalen Tanz, mit oder ohne Cello. Das war eine Tarantella mit Cello, Maximilian Hornung und die Bamberger Sinfoniker. Tarantella von Camille Saint-Saëns.

Ja, ausgeträumt sozusagen. La Prison Rêve von Gabriel Fauré, dieses Lied mit der Sopranistin Véronique Jeanson und Roger Vignoles am Klavier. Und jetzt gibt's was Flottes von Dvořák.

0: Der Mandolinenspieler Avi Avital und ein befreundetes Ensemble mit diesem Finale aus dem amerikanischen Quartett von Antonín Dvořák, das F-Dur-Quartett Opus 96. Und wir schauen jetzt ins Feuilleton. Bodo Frick im Studio. Ja, wir ziehen jetzt sozusagen mal dem Kinopublikum das Geld aus der Tasche.
1: Merchandising, merchandising, where the real money from the movie is made. Spaceballs the T-shirt, Spaceballs the coloring book, Spaceballs the lunchbox, Spaceballs the breakfast cereal, Spaceballs the flamethrower. The kids love this one.
0: Spaceballs, eine Szene aus der Filmparodie Spaceballs. Hier haben wir den Filmemacher Mel Brooks selber gehört in der Rolle als Joghurt, eine Parodie auf den Charakter Yoda aus Star Wars. Mel Brooks feiert diese Woche einen runden Geburtstag. Bodo Frick, was für einen. Am Sonntag wird der Filmemacher sage und schreibe 100.
2: Ja, das wird er und das würdigt die Jüdische Allgemeine Zeitung diese Woche online mit einer Würdigung. Mel Brooks ist selbst ein Sohn jüdischer Einwanderer, die in die USA gegangen sind und der war bereits früh für seinen Humor bekannt, schreibt Barbara Munker in ihrem Artikel. Mel Brooks sagt selbst in einer Doku über ihn, die Anfang Jahr auf dem Streamingdienst HBO Max erschienen ist: Ich wurde geboren, um Menschen zum Lachen zu bringen, also tue ich das.
0: Und tun tut er das vor allem mit seinen parodistischen Filmen Der wilde Wilde Westen oder Frankenstein Junior oder Dracula tot, aber glücklich und natürlich die Hitler-Parodie Frühling für Hitler.
2: Ja, das war die erste Kinoregiearbeit von Mel Brooks. Der Film dreht sich um Broadway-Produzenten, die einen Flop produzieren wollen und entscheiden sich deshalb, ein Musical über Hitler zu machen. Damals hat Mel Brooks einen Oscar gewonnen für das beste Drehbuch. Das sollte aber nicht der einzige Preis sein, den der Komiker in seiner Karriere abräumt.
0: Eine schönes Vorhaben eigentlich, einen Flop produzieren zu wollen. Also da hat sich ja einiges angesammelt in seinem Trophäenschrank.
2: Ja, nicht nur das. Mel Brooks hat scheinbar in allen, und das wusste ich persönlich auch nicht, bevor ich den Artikel gelesen habe. Er hat alle höchsten Preise in den Sparten Film, Fernsehen, Theater und Musik abgestaubt.
0: Moment, das heißt Emmy, Grammy, Oscar und Tony Award gibt es
2: ja
0: auch noch.
2: Genau, ja, und man muss zwar dazu sagen, teilweise hat Mel Brooks sogar mehrere Preise gewonnen. 2001 ist Frühling für Hitler als Broadway-Musical auf die Bühne gekommen und das hat insgesamt 12 Tony-Trophäen bekommen, wovon Mel Brooks 3 davon abgestaubt hat. Das Musical kam dann übrigens auch nach Europa. 2009 hat Frühling für Hitler in der Musicalstadt Hamburg Premiere gefeiert.
0: Wie hat denn das deutsche Publikum auf diese Hitler-Parodie reagiert? Könnte ja unter Umständen ein bisschen gewagt gewesen sein, wenn man bedenkt, dass sich das Musical über die schwierige Vergangenheit der Deutschen lustig macht.
2: Ja, das wurde Mel Brooks damals von der Nachrichtenagentur dpa auch gefragt. Er hat darauf geantwortet: Auf jeden Fall können die Deutschen über das Musical lachen. Diejenigen, die das Theater lieben und die Unterhaltung, sind die Deutschen. Sein Vater sei schließlich auch ein Deutscher gewesen, also Mel Brooks Vater, und ein lustiger Kerl, sagt er. Wenn man was Wichtiges zu sagen hat, dann sollte man es stets mit ganz viel Humor machen.
0: Was Mel Brooks mit seinen Filmen immer wieder gemacht hat. Zum 100. Geburtstag des Filmemachers am Sonntag hat die Jüdische Allgemeine eine Würdigung jetzt herausgebracht. Und die finden Sie online auf der Webseite der Zeitung zum Nachlesen. Unter dem Titel Hitler, Grusel und Heldenparodien. Mel Brooks wird 100.

0: Eine Ouvertüre von Elisabeth Claude Jacquet de la Guerre mit dem Kölner Barockorchester. Die Zeit ganz genau 8 Uhr.
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0: Mit Bodo Frick im Studio. Wir beginnen heute mit einem internationalen Preis, dem Mendelssohn-Preis. Und der geht dieses Jahr an diesen Klarinettisten.

0: Ja, das ist der Klarinettist Jörg Wittmann, der spielt hier zusammen mit dem Pianisten Andras Schiff eine Klarinettensonate von Johannes Brahms. Und jetzt wird er eben gewürdigt mit dem Mendelssohn-Preis. Bodo Frick.
1: Für seine beeindruckende Vielseitigkeit und herausragende Leistung begründet die Mendelssohn-Stiftung. Jörg Wittmann ist aber nicht der Einzige, der in diesem Jahr mit dem Mendelssohn-Preis ausgezeichnet wird.
0: Wer noch?
1: Die frühere Bundeskanzlerin von Deutschland, Angela Merkel. Sie erhält den Preis in der Kategorie Europa für ihre besonderen Verdienste um die Einigung und Integration Europas und ihren Einsatz, dass Europa als Friedens- und Wertgemeinschaft zusammenhält.
0: Dieser Mendelssohn-Preis wird übrigens vergeben, also überreicht Anfang November in Leipzig im berühmten Gewandhaus. Und jetzt wechseln wir zu einer bekannten Welterbestätte der UNESCO, die saniert werden muss.
1: Die Rede ist von der sogenannten Raphael Loggia im Vatikan. Die Fresken sollen in den nächsten 5 Jahren aufwendig restauriert werden, melden die vatikanischen Museen.
0: Was heißt aufwendig? Warum ist das so aufwendig?
1: Ja, scheinbar muss Lasertechnik eingesetzt werden an den Oberflächen, weil die so empfindlich sind. Dafür seien 20 Restauratorinnen und Restauratoren zuständig. Das Projekt sei eines der komplexesten, das je in den vatikanischen Museen gemacht werden musste.
0: Wir haben noch eine Meldung, du hast noch eine mitgebracht, Bodo. Da warst du ja selber in Hamburg, gerade vor kurzem, hast du mir vorhin gesagt. Und du hast auch die berühmte Aussichtsplattform der Elbphilharmonie besucht.
1: Ja, genau. Und die war ja bisher gratis zu besuchen. Bald aber müssen die Besucherinnen und Besucher Eintritt bezahlen. Ab Oktober verlangen die Verantwortlichen 5 Euro Eintritt pro Person, wenn er oder sie die Aussichtsplattform besuchen will, meldet die Behörde, die in Hamburg für die Kultur zuständig ist. Mit diesem Geld sollen die Betriebskosten der Elbphilharmonie gedeckt werden.
0: Mhm. Lohnt sich aber wahrscheinlich, weil der Blick ist ziemlich gut da oben.
1: Oder? Man hat schon eine schöne Aussicht von da, das stimmt.
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0: Guten Morgen an diesem 25. Juni, an diesem Donnerstag in der Morgenredaktion Bodo Frick und am Mikrofon Florian Hauser und Valerio Benz hat die Musik rausgesucht.

0: She's Leaving Home, ein Beatles-Song für Gitarre, arrangiert von Leo Brauer und gespielt von Göran Sölcher und den Göteborger Sinfonikern. Und jetzt um kurz nach 8, also 8:07, ein kleiner Sprung von Basel nach Genf. Guten Morgen, Thierry Sartoretti.
1: Guten Morgen, Florian.
0: Guten Morgen, du bist Radiokollege bei RTS Kultur für die Sendung Vertigo. Heute im Radiostudio bist du in Genf und es ist ja so, alle zwei Wochen öffnen wir ein Fenster zur Kulturszene der Romandie und heute geht es um das Festival Belloir, Bollwerk in Freiburg. Heute ist Eröffnung. Auf der Bühne der Festung Belloir wird es um 22 Uhr heute Abend eine Tanzeinlage geben. Ja, Thierry, du hast mir vorhin schon verraten, ein besonderes Wort.
1: Ja, genau. Die Tänzerin heißt Jamila Bayoa, sie kommt aus Fribourg. Ihre Choreografie trägt den Titel Smagria, ein rätselhaftes Wort, und sie erklärt uns, was dahinter steckt.
2: C'est plein de personnes et moi parmi tant d'autres. C'est un mélange, c'est une descendance de la diaspora nord-africaine, les Marocains marocaines résidentes à l'étranger. Et du coup, pour moi, la Smagria, c'est une personne très diverse, avec plein de personnalités et plein d'inputs de tous les côtés et différentes cultures.
0: Also, dieser Begriff, der kommt ursprünglich aus dem Arabischen.
1: Ja, genau. Stammt aus dem Arabischen, aber Straßenslang. Ursprünglich geht er auf das französische Wort Emigrant zurück und wurde als Smagri verändert. Jamila Bayoa gehört selbst zu dieser Smagria mit einem marokkanischen Vater und einer deutscher schweizerischen Mutter.
0: Thierry, was werden wir jetzt sehen heute auf der Bühne?
1: Zuerst trägt die Tänzerin eine riesige Plastiktasche mit Tartanmuster. In Frankreich kennt man sie als Sac Tati, produziert von den gleichnamigen Billigkette. Diese Taschen waren unglaublich beliebt, vor allem in Nordafrika und in den Immigrantengemeinschaften in Frankreich. Praktisch, robust und perfekt, um möglichst viel zu transportieren. Man packte sie in den Koffer oder schnallte sie aufs Autodach, wenn es in die Ferien ging. Diese Tasche ist für viele Migrantinnen und Migranten das, was Louis Vuitton ist für die Snobs, ein Symbol.
0: Ja, was ist denn jetzt heute in dieser Tasche? Die Vergangenheit der Tänzerin, also Accessoires für ihr Spektakel?
1: Ja, beides. In dieser Tasche steckt zum Beispiel alles, was man braucht, um einen klassischen marokkanischen Pfefferminztee zuzubereiten. Smagria verbindet Tanz und Ritual. Auf der Bühne wird Jamila Bayoa ihre Haare nass machen in einem Becken und tanzen wie die Shekats aus Marokko mit wirbelnden langen Haaren. Dazu kommt Live-Musik von der Zürcher DJ Mahana. Auch sie Teil der Smagria. Dieses Stück ist eine persönliche Widmung an ihre arabische Wurzeln und ihre doppelte Identität. Eine zeitgenössische Tänzerin aus dem Bauerndorf Rossens und gleichzeitig ein Mädchen, das mit arabischen Hochzeiten an den Küsten des Mittelmeers aufgewachsen ist.
0: Sind denn die Themen Migration und Identität jetzt sehr prägend im Belloir-Bollwerk-Festival?
1: Ja, bestimmt. Dieses Jahr das Programm der Leiterin Elisa Liebsch untersucht das Territorium von Freiburg und lädt viele Künstlerinnen und Künstler aus der ganzen Welt ein. Ihre Spektakel, Performance oder Lesungen haben oft Themen wie Wurzeln, Kolonialgeschichte oder Migration.
0: Also, das Belloir-Bollwerk-Festival beginnt heute Abend in Freiburg, dauert bis zum 4. Juli. Danke, Thierry Sartoretti. Sag mal ganz kurz noch, wie sind die Temperaturen am Genfersee heute? Etwas kühler.
1: Etwas kühler, ja, oder? Es gibt diese Entenflöhe im See. Man darf jetzt nicht unbedingt schwimmen dort.
0: Also, zumindest ein schöner Blick. Gut, danke. Bis zum nächsten Mal.

0: Das ist die sogenannte Dowland Suite von John Ireland. Das Minuett daraus mit der City of London Sinfonia unter der Leitung von Richard Hickox.
1: Die Sängerin Nadia Reis wird in diesem Jahr mit dem Grand Prix Musik ausgezeichnet. Eine Besonderheit, denn sie jodelt und sie ist die erste Preisträgerin des Grand Prix aus der Volksmusik überhaupt.
2: Ich war daheim, ich war im Kochen und ich hatte echt zuerst das Gefühl, das kann nicht wahr sein. Also ich habe wirklich ein paar Tage gebraucht, um das irgendwie zu glauben. Ja, dann hat es dann auch so ein paar schriftliche Mails gegeben und ich dachte, ah, stimmt, glaub doch, ich habe das nicht geträumt. Und ich habe mich natürlich sehr, sehr gefreut.
1: Wir reden mit Nadia Reis über die Bedeutung dieses Preises für die Schweizer Volksmusik und darüber, was sie auch heute noch im Jodeln dazulernt. 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

Eine Skizze von Florence Price aus den Skizzen für kleine Pianistinnen und Pianisten. So heißt diese kleine Sammlung. Samantha Edge hat gespielt und jetzt ist es 8:19 Uhr.

Die Mezzosopranistin Magdalena Kozina, begleitet von der Prager Kammerphilharmonie, als Paris hier in der Oper Pari de et Elena von Christoph Willibald Gluck, ist ja schon eine verrückte Geschichte. Der Paris, der Sohn des Priamos, ein armer Narr, ein Spielball der Götter und der Göttinnen. Weil der Hermes, der Götterbote, zu ihm kommt und sagt, er solle ein Urteil sprechen, wer jetzt denn eigentlich die schönste Göttin ist, die Athene, die Aphrodite oder die Hera. Ja, und dann entscheidet er sich natürlich, oder ja, er entscheidet sich jedenfalls für die Aphrodite, weil die hat ihm die schönste Frau der Welt versprochen, die Helena. Und das hat nicht nur den Zorn und den Eifersucht der beiden anderen Göttinnen hervorgerufen, sondern auch den Trojanischen Krieg entfacht, weil die Helena ja erstmal entführt werden musste. Christoph Willibald Gluck hat daraus diese schöne Musik gemacht.

Josef Martin Kraus, das war der Komponist, der so ähnliche Lebensdaten hatte wie Mozart. Wie Mozart kam er 1756 auf die Welt und starb fast auf den Tag genau ein Jahr nach Mozart im Dezember 1792. Hat viel erlebt in seinem kurzen Leben, war Hofkapellmeister des Königs, Direktor der Königlich-Schwedischen Musikakademie und hat für alle Gattungen komponiert. Opern, Ballette, geistliche Musik, weltliche Vokalmusik, Streichquartette, über 12 Sinfonien und das war eine in Cis-Moll. Das schwedische Kammerorchester hat gespielt unter der Leitung von Peter Sundqvist. Und jetzt ist es 8:30 Uhr, 8:30, 8:30, hier sind die Nachrichten.

0: Venezuela steht unter Schock heute nach zwei schweren Erdbeben. Sowas gab es seit über 100 Jahren nicht mehr, heißt es. Nun sind erste Opferzahlen bekannt. Und schon wieder Mansambi und schon wieder Vargas. Die beiden schießen die Schweiz an der Fußball-Weltmeisterschaft in die nächste Runde. Im Studio sind heute Nicolas Malzacher und Patrick Walter. Wir gucken ganz kurz aufs Wetter. Nicht eine große Veränderung in Sicht.
1: Keine große Veränderung. Die Sonne scheint und es gibt 33 bis lokal 37 Grad heute.
0: Venezuela ist in der Nacht von zwei starken Erdbeben erschüttert worden. Verschiedene Teile des Landes sind betroffen, auch die Hauptstadt Caracas. Interimspräsidentin Delcy Rodríguez hat deshalb den Notstand ausgerufen. Bisher seien 32 Todesopfer bekannt und mindestens 700 Verletzte, sagte sie.
2: A esta hora tenemos reportes de 32 fallecidos, sin contar aún con las cifras que pueda arrojar el Estado La Guaira. Y más de 700 heridos que hemos estado recibiendo en emergencia.
0: Und der Geologische Dienst der USA sagt, es ist das stärkste Erdbeben in der Region seit über 100 Jahren. Ich habe heute Morgen mit unserer Südamerika-Korrespondentin Teresa Delgado über die aktuelle Lage in Venezuela gesprochen.
3: Um 6 Uhr abends Ortszeit gab es zwei Erdbeben kurz nacheinander von der Stärke 7,2 und 7,5. In der Hauptstadt Caracas sind mehrere Häuser zusammengebrochen. Es sind nun Bergungsarbeiten im Gang, Sicherheitskräfte, Polizei und Feuerwehr sind im Einsatz, sagte Innenminister Diosdado Cabello. Er empfahl den Menschen außerdem, vorerst besser draußen zu bleiben, wegen strukturellen Schäden an den Gebäuden und der Gefahr von Nachbeben. Über 20 soll es schon gegeben haben, laut der Regierung.
0: Wie ist das Land auf ein solches Ereignis vorbereitet?
3: Ich weiß nicht, wie sehr man sich auf so ein Jahrhundertevent vorbereiten kann, aber das Land ist denkbar schlecht vorbereitet auf so eine Katastrophe. Venezuela wurde über 10 Jahre autoritär regiert. Es ist ein Land mit einer Armutsrate von bis zu 70%. Rund die Hälfte der Bevölkerung lebt in extremer Armut. Immer noch 6 Monate nach der Verhaftung von Langzeitmachthaber Nicolas Maduro. Und es ist ein Land mit einer äußerst maroden Infrastruktur. Also da ist zum Teil mit einfachsten Mitteln gebautes Mauerwerk und das entspricht ganz sicher nicht modernen Erdbebenstandards. Das Gesundheitssystem und die Rettungsinfrastruktur dürften auch schnell an den Anschlag kommen. Es fehlt an Medikamenten, an modernem Material, an Räumfahrzeugen. Wir müssen leider mit einer hohen Zahl von Verletzten und Toten rechnen. Die nächsten Stunden und Tage werden absolut kritisch. Jetzt geht es für die Rettungskräfte darum, Verschüttete zu bergen, so schnell wie möglich.
0: Sagt unsere Korrespondentin Teresa Delgado. Ja, wir erfahren laufend neue Informationen über die Folgen dieses Erdbebens und wir erhalten sie bei uns auf der SRF News App darüber auf dem aktuellsten Stand. Und nicht nur in Venezuela hat die Erde gebebt, sondern auch in Italien, Patrick Walter.
1: Und zwar in der Nähe der Phlegräischen Felder. Das ist ein Supervulkan bei Neapel. Das Beben hatte laut dem Nationalen Institut für Geophysik und Vulkanologie eine Stärke von 3,6. Schon 24 Stunden vorher meldeten die Behörden dort leichte Erdbeben. Die Phlegräischen Felder, das sind Europas größter aktiver Supervulkan. Dort gibt es seit geraumer Zeit zahlreiche kleinere und teils auch stärkere Erdbeben.
0: Wir machen weiter mit einem Blick in die USA. Dort fordert das Weiße Haus zusätzliches Geld und das meiste davon soll gebraucht werden, um die Kosten des Irankriegs zu decken.
1: Fast 88 Milliarden Dollar beantragt die Regierung von Präsident Donald Trump beim Parlament. Gut 67 Milliarden davon sind für die Kosten des Irankrieges vorgesehen. Damit sollen etwa Munitionsbestände wieder aufgefüllt werden oder die operativen Kosten des Krieges sollen bezahlt werden.
0: Wir kommen zur Fußball-Weltmeisterschaft. Gestern im Spiel der Schweiz gegen Kanada war ja Geduld angesagt. Aber dann, zum Start in die zweite Halbzeit, hat es geklappt.
4: Valentini bringt über den Envelop. Vargas mit dem Abschluss und ein 1:0 für die Schweizer in der 46. Minute. Das ist ein Traumstart für die Schweizer Nationalmannschaft in die zweite Halbzeit.
0: Am Schluss hat die Schweiz mit 2:1 gewonnen und damit hat die Nazi ihr erstes Ziel erreicht, den Gruppensieg an dieser Weltmeisterschaft. Und damit habe sie auch ihren Steigerungslauf bestätigt, sagt unser Sportredaktor Lionel Mattmüller.
5: Die Bilanz fällt etwas gemischt aus. Die Schweiz hatte keinen guten Start mit dem Unentschieden gegen Katar, aber sie hat sich gesteigert. Sie hat gezeigt, dass sie offensive Lösungen präsentieren kann in den Spielen 2 und 3 Und sie hat gestern Abend gezeigt, dass sie bereit ist, gemeinsam zu leiden. Kanada hatte Druckphasen, die Schweiz hat sehr solidarisch verteidigt. Das ist enorm wichtig, gerade wenn noch stärkere Gegner kommen. Vielleicht hat die Schweiz etwas an Demut gewonnen, weil diese Gruppenphase gegen vermeintlich schwächere Teams überhaupt kein Selbstläufer war. Für mich gibt es aber auch noch Steigerungspotenzial. In der Offensive sind das überraschende Momente, die noch etwas zu selten kreiert werden. Und im Mittelfeld sind es Ballverluste, die vermeidbar wären und gegen die großen Mannschaften sofort bestraft werden. Also gut, aber noch nicht hervorragend.
0: Ja, und die Schweizer Spieler haben ja jetzt ein bisschen Zeit, um nochmals an der Taktik zu arbeiten. 8 Tage geht es bis zur nächsten Partie, da heißt es zuerst einmal warten. Im Hintergrund wird aber fleißig weitergearbeitet.
5: Der Gegner am nächsten Freitagmorgen ist ein Gruppendritter aus 5 möglichen Gruppen. Die Schweiz weiß also noch sehr wenig. Die Analysten leisten jetzt ganze Arbeit und sortieren die möglichen Gegner vor, damit man den einen Plan dann aus der Schublade ziehen und perfektionieren kann. Dafür bleiben 8 Tage Zeit. Zeit, die die Spieler teilweise mit der Familie verbringen dürfen und zur Erholung nutzen können. Wichtig wird es sein, die Spannung hochzuhalten über diese 8 Tage. Die Ersatzspieler bei Laune zu halten. Das sind Herausforderungen für die kommende Woche.
0: Sagt unser Sportredaktor Lionel Matzmüller. Und übrigens hat auch Bundespräsident Guy Parmelin angekündigt, dass er sich das Spiel am kommenden Freitag live vor Ort in Vancouver angucken wird. Patrick Walter, es hat aber noch weitere Resultate zu vermelden von dieser Weltmeisterschaft.
1: Ja, und zwar in der Schweizer Gruppe, da hat Bosnien-Herzegowina 3:1 gegen Katar gewonnen. Die Bosnier sind damit für die K.O.-Runde qualifiziert, ebenso wie Gastgeber Kanada. Weiter hat Brasilien 3:0 gegen Schottland gewonnen, Marokko besiegte Haiti 4:2, Südafrika bezwang Südkorea mit 1:0 und Mexiko gewann gegen Tschechien mit 3:0. Das heißt, auch Brasilien, Marokko und Südafrika stehen in den 16. Finals.
0: Die Schweizer Entwicklungszusammenarbeit muss in Zukunft mit weniger Geld auskommen. Der Bundesrat hat im Rahmen des Budgets für 2027 beschlossen, Stellen zu streichen und das Budget zu reduzieren. Das soll dazu beitragen, die Ausgaben für Armee, AHV und IV zu stemmen. Bei den Linken und Hilfswerken stößt dieser Sparkurs auf scharfe Kritik. Christine Wanner.
6: Die Entwicklungszusammenarbeit schärfen und die humanitäre Hilfe stärken. So umschrieben es Bundespräsident Guy Parmelin und Außenminister Ignacio Cassis gestern. Konkret bedeutet das zweierlei: Umschichten und Sparen. Rund 330 Millionen Franken verschiebt der Bund von der Entwicklungszusammenarbeit in die humanitäre Hilfe. Und er kürzt. Die Schweiz zieht sich zurück aus Lateinamerika, Aserbaidschan, Ghana und Südafrika, baut rund 100 Stellen ab. So spart der Bund in den nächsten Jahren rund 110 Millionen Franken, Geld, das der Bund anderswo einsetzt. Das Sparen und Umschichten der Mittel kritisiert das entwicklungspolitische Kompetenzzentrum Allianz Süd. Geschäftsleiter Andreas Missbach sagt es so.
7: Und das bedeutet eigentlich, dass man die Prävention aufgibt und nur noch Nothilfe macht. Und das bedeutet, dass die Schweiz auch beiträgt zur wachsenden Unsicherheit und das schadet natürlich auch der Schweiz.
6: Ähnlich formuliert es SPK-Parteipräsident Cedric Wermuth. Die bürgerlichen Bundesräte hätten einen Kahlschlag vorgenommen.
8: Wir wissen, dass die Entwicklungszusammenarbeit gerade heute in dieser krisenhaften Welt extrem wichtig ist. Und das Zweite ist, dieser Kahlschlag ist komplett unnötig. Der Bundesrat präsentiert gleichzeitig Rekordbudgetzahlen, will trotzdem streichen. Das ist reine Ideologie.
6: Bei der FDP verteidigt Ständerat und Außenpolitiker Damian Müller die Entscheide.
9: Von einem Kahlschlag kann man überhaupt nicht sprechen. Der Bund investiert weiterhin rund 2,4 Milliarden Franken jährlich. Und neu geht es einfach darum, die Mittel gezielter einzusetzen und dort Wirkung zu erzielen, wo die Schweiz einen echten Beitrag leisten kann. Das ist auch der Auftrag, wie ich ihn verstehe, wie man mit Steuergeldern umgeht. Und deshalb bin ich überzeugt, das ist eben auch ein vertrauenswürdiger Weg, den der Bundesrat jetzt vorschlägt.
6: Der Rückzug aus Lateinamerika ist im Übrigen nicht ganz neu. Er steht schon in einer früheren Strategie zur internationalen Zusammenarbeit. Wie es mit dieser weitergeht, ist offen. Die neue Strategie will der Bundesrat in 2 Jahren vorlegen.
0: Sagt Christine Wanner. Dann geht's nochmals zu Patrick Walter mit dem Wetter und den Börsendaten.
1: Der Dow Jones Index in New York hat 0,4% gewonnen. Der Nikkei Index in Tokio steigt um 4,9%. Der Euro wird zu 92,20 gehandelt und der Dollar zu 81,20. Alle diese Zahlen kommen von SIX. Zum Wetter. Es ist meist sonnig bei heißen 33 bis lokal 37 Grad. Dazu weht im Norden schwache Brise. Über den Alpen und im Süden, da gibt es am Nachmittag lokale Schauer oder Hitzegewitter.
0: Das sind die Informationen von heute Morgen am Donnerstag, dem 25. Juni. Verantwortlich ist Philipp Erath. Es ist 20 vor 9.
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11: Ja, guten Morgen und um 20 vor 9 gibt's kühlende Musik von Georg Philipp Telemann.

Und die Cello- und Bass-Tatzen sozusagen im Untergrund hier, das Freiburger Barockorchester. Konklusion E-Moll aus der Tafelmusik Teil 1 von Georg Philipp Telemann. Und wir bleiben im Barock von Telemann zu Vivaldi. Das Orchester Harmonie Universelle mit einer Sinfonia in D-Dur.

0: Ce matin mit Michel Portal, Klarinette, Alexandre Darro, Klavier und dem Cantor Modigliani. Ingeborg Bachmann, eine der herausragenden deutschsprachigen Autorinnen des 20. Jahrhunderts. Heute ist ihr 100. Geburtstag und im Klassik, im Kulturplatz-Talk nach den Nachrichten geht's um sie.
1: Wie der Schriftsteller die anderen zur Wahrheit zu ermutigen versucht durch Darstellung, so ermutigen ihn die anderen, wenn sie ihm in Lob und Tadel zu verstehen geben, dass sie die Wahrheit von ihm fordern und in den Zustand kommen wollen, wo ihnen die Augen aufgehen. Die Wahrheit nämlich ist dem Menschen zumutbar.
0: Die Wahrheit ist dem Menschen zumutbar. Ingeborg Bachmann. Über ihr Leben und Werk geht's im Kulturplatz-Talk nach den Nachrichten mit dem Wiener Kulturjournalisten Günter Kleindelsdorfer.

Ein Scherzo der Komponistin Emilie Meyer aus ihrer Sinfonie Nummer 6 in E-Dur und gespielt hat die NDR Radio Philharmonie Leitung Jan-Willem de Vriend. Und wir hätten jetzt noch ein kleines Zugabenstückchen und das kommt von Joseph Haydn, ist nicht lang, ganz kurz.

0: Die Nachrichten von SRF um 9 mit Sandro Peter. 32 Todesopfer sind bisher gemeldet worden nach zwei schweren Erdbeben in Venezuela. Befürchtet werden viele Opfer mehr. Und 2:1 gegen Kanada. Die Schweiz holt sich an der Fußball-WM den Gruppensieg. Das Wetter, es ist meist sonnig und gibt 33 bis 37 Grad. Venezuela ist von zwei starken Erdbeben erschüttert worden, innerhalb von weniger als einer Minute. Sie hatten die Stärke 7,2 und 7,5, sagt die US-Erdbebenwarte. Bisher seien 32 Todesopfer bekannt und mindestens 700 Verletzte, sagte Übergangspräsidentin Delcy Rodríguez.
1: A esta hora tenemos reportes de 32 fallecidos, sin contar aún con las cifras que pueda arrojar el Estado La Guaira. Y más de 700 heridos que hemos estado recibiendo en emergencia.
0: Es wird befürchtet, dass es viele Todesopfer und große Schäden gegeben hat. Venezuela sei nicht gut vorbereitet auf ein solches Ereignis, sagt Südamerika-Korrespondentin Teresa Delgado.
2: Ich weiß nicht, wie sehr man sich auf so ein Jahrhundert-Event vorbereiten kann, aber das Land ist denkbar schlecht vorbereitet auf so eine Katastrophe. Venezuela wurde über 10 Jahre autoritär regiert. Es ist ein Land mit einer Armutsrate von bis zu 70%. Rund die Hälfte der Bevölkerung lebt in extremer Armut. Immer noch 6 Monate nach der Verhaftung von Langzeitmachthaber Nicolas Maduro. Und es ist ein Land mit einer äußerst maroden Infrastruktur. Also da ist zum Teil mit einfachsten Mitteln gebautes Mauerwerk und das entspricht ganz sicher nicht modernen Erdbebenstandards. Das Gesundheitssystem und die Rettungsinfrastruktur dürften auch schnell an den Anschlag kommen. Es fehlt an Medikamenten, an modernem Material, an Räumfahrzeugen. Wir müssen leider mit einer hohen Zahl von Verletzten und Toten rechnen. Die nächsten Stunden und Tage werden absolut kritisch. Jetzt geht es für die Rettungskräfte darum, Verschüttete zu bergen, so schnell wie möglich.
0: Sagt Südamerika-Korrespondentin Teresa Delgado. Und auch in Italien hat die Erde gebebt, und zwar in der Nähe der Flegereischen Felder. Das ist ein Supervulkan bei Neapel. Das Beben hatte laut dem Nationalen Institut für Geophysik und Vulkanologie eine Stärke von 3,6. Schon 24 Stunden vorher meldeten die Behörden dort leichte Erdbeben. Die Flegereischen Felder sind Europas größter aktiver Supervulkan. Dort gibt es seit geraumer Zeit zahlreiche kleinere und teils auch stärkere Erdbeben. Bundespräsident und Wirtschaftsminister Guy Parmelin reist Anfang nächste Woche nach Nordamerika. Dort wird er in den USA den Handelsbeauftragten der Regierung treffen, im Zusammenhang mit der Zollpolitik. Aktuell verhandeln die Schweiz und die USA über ein Handelsabkommen, das Zollstreitigkeiten beilegen und die Handelsbeziehungen stabilisieren soll. Außerdem wird Parmelin auf der anderthalbwöchigen Reise Kanada und Mexiko besuchen. In Mexiko wird er Staatspräsidentin Claudia Sheinbaum treffen. Dabei geht es um die Modernisierung des Freihandelsabkommens der EFTA-Staaten mit Mexiko. Die Schweiz holt sich an der Fußballweltmeisterschaft der Männer den Gruppensieg. Die Nazi hat gegen Kanada gewonnen mit 2:1. Sie hat damit ihr erstes Ziel erreicht und kann sich lange auf den 16. Final vorbereiten. Sportredaktor Peter Schnieder.
3: Das Spiel gegen Kanada war, wie von der Schweiz erwartet, eine intensive Auseinandersetzung. Wie gegen Bosnien sorgten Ruben Vargas und Joan Manzambi jetzt in der Startaufstellung mit ihren Toren in der zweiten Halbzeit für die Entscheidung. Für Joan Manzambi ist es bereits das 3. Tor an dieser WM.
4: Ja, es läuft gut für mich, aber auch für die ganze Mannschaft, dass wir 2-mal hintereinander gewonnen haben. Und ich hoffe, dass wir so weitermachen können.
3: Dann im 16. Final. Die Schweiz hat sich nach dem 1:1 im Auftaktspiel gegen Katar gesteigert und die Gruppe mit den beiden Siegen gewonnen und steht zum 4. Mal hintereinander nach 2014 an einer Weltmeisterschaft in der K.O.-Runde. Torhüter Gregor Kobel.
5: Ich glaube, zuerst mal ist es ein gutes Zwischenziel, das wir erreicht haben. Klar, jetzt geht es in die Knockout-Stage. Jetzt ist jedes Spiel alles oder nichts.
3: Jetzt hat die Schweiz 8 Tage Pause bis zum nächsten Spiel. Was für ein Turnier sehr außergewöhnlich ist. Sie muss diese Zeit jetzt möglichst gut nutzen, um für den 2. Teil dieser Weltmeisterschaft bereit zu sein.
0: Der 16. Finalgegner der Schweiz steht noch nicht fest. Die Börsendaten von SIX. Der Euro wird zu 92,19 Rappen gehandelt, der Dollar zu 81,19 Rappen. Das Wetter? Heute ist es meist sonnig bei heißen 33 bis lokal 37 Grad. Dazu weht im Norden schwache Brise. Über den Alpen und im Süden gibt es am Nachmittag lokale Schauer oder Hitzegewitter. Das waren Nachrichten von Radio SRF, verantwortlich David Burkhardt.
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7: Die österreichische Schriftstellerin Ingeborg Bachmann ist heute vor 100 Jahren in Kärnten geboren und bis heute unvergessen. Mit nur 47 Jahren in Rom gestorben, ist sie schnell zu einer Ikone der deutschsprachigen Nachkriegsliteratur geworden und bis heute geblieben. Nach wie vor wird sie gelesen und erforscht, wie all die Bücher zeigen, die sich mit ihrem Leben und Werk auseinandersetzen, die seit ihrem Tod noch immer erscheinen. Auch die Tatsache, dass in Klagenfurt seit 50 Jahren ein Literaturwettbewerb stattfindet, der ihren Namen trägt, sorgt für posthumen Respekt. Und dennoch, eine Künstlerin zu einer Ikone zu machen, kann auch eine große Distanz, eine Verklärung und auch eine Vereinnahmung begünstigen. In der nächsten halben Stunde möchten wir uns davon nicht blenden lassen, sondern einfach versuchen, die große Schriftstellerin, die Ingeborg Bachmann war, zu würdigen und kennenzulernen. Mein Gast ist der österreichische Kulturjournalist und Autor Günther Keindelsdorfer, der unter anderem für den österreichischen Rundfunk tätig ist, aber auch regelmäßig hier auf SRF 2 Kultur zu hören ist. Er ist mir jetzt aus Wien zugeschaltet. Herzlich willkommen im Kulturplatz Talk, Günther.
8: Servus, Barbara.
7: In welcher Form und wie groß feiert Österreich denn Ingeborg Bachmann?
8: Groß. Epizentrum der Feierlichkeiten wird natürlich Klagenfurt sein, die Kindheits- und Jugendstadt der Dichterin. Da wird nicht nur der Ingeborg-Bachmann-Preis stattfinden, oder er findet ja gerade statt. Es gibt auch eine ganze Reihe von Ausstellungen, Lesungen, Buchpräsentationen und künstlerischen Projekten. Aber auch in Wien ist natürlich einiges los. Das Burgtheater hat Bachmanns schon in einer schönen Abendveranstaltung gedacht und die Programme des ORF in Hörfunk und Fernsehen sind in den nächsten Tagen prallvoll mit Bachmann-Sendungen. Also da wird nicht gekleckert, da wird geklotzt, aber diese Formulierung ist fast schon ein bisschen zu preußisch für Bachmann. Sagen wir es so, die Zelebritäten sind würdig und würdevoll.
7: Und natürlich für uns in der Schweiz auch empfangbar, das ist ja das Schöne. Wie präsent ist sie denn ansonsten heutzutage noch in Österreich, Ingeborg Bachmann?
8: Bachmann ist schon sehr präsent. Vielleicht geben ihr Leben und ihr Werk nicht ganz so viel Gesprächsstoff her wie derzeit, sagen wir, die Fußball-Weltmeisterschaft, über die ja auch in Österreich Millionen sprechen und sich unterhalten. So ist es mit Ingeborg Bachmann natürlich nicht. Es sind schon eher kulturell interessierte Kreise, in denen sie Thema ist. Aber da hat Bachmann in Österreich, würde ich sagen, in etwa den Stellenwert, den Max Frisch und Friedrich Dürrenmatt in der Schweiz haben. Sie ist einfach anerkanntermaßen eine der Großen der Nachkriegsliteratur. Ihr Name steht auch in Österreich gleichberechtigt neben dem von Thomas Bernhard und wohl auch von Peter Handke und Elfriede Jelinek. Im Gegensatz zu Handke und zu Jelinek allerdings hat Bachmann nie den Nobelpreis bekommen. Das lag wohl auch daran, dass sie vergleichsweise jung gestorben ist. Du hast es gesagt, mit 47 an diesem schrecklichen Brandunfall in Rom. Verdient hätte Bachmann den Nobelpreis in jedem Fall.
7: Du hast Max Frisch angesprochen, dazu werden wir auf jeden Fall kommen. Das ist ja klar, wenn wir aus der Schweiz über Ingeborg Bachmann sprechen. Ich würde gern jetzt in der Gegenwart noch bleiben einen Moment. Am 28. Juni, also am Sonntag, wird in Klagenfurt der Ingeborg Bachmann-Preis verliehen im Rahmen der 50. Tage der deutschsprachigen Literatur. Wird jemand eine bronzene Ingeborg Bachmann-Statue erhalten? Was würde Bachmann selbst wohl von diesem Wettbewerb halten, der ja natürlich eine ernsthafte Auseinandersetzung mit Literatur ist, aber gleichzeitig auch zu einem ziemlichen Zirkus geworden ist?
8: Spannende Frage. Man darf dabei nicht vergessen, ein Vorgänger des Bachmann-Wettbewerbs, wenn auch in elitärerem Rahmen, waren ja die berühmten Treffen der Gruppe 47 nach dem Zweiten Weltkrieg. Marcel Reich-Ranitzky, der Literaturkritiker, einer der Mitbegründer des Bachmann-Preises in den 70er Jahren, der hat ja ausdrücklich auf die Gruppe 47 als eines der Vorbilder für die Klagenfurter Leseveranstaltung hingewiesen. Und da muss man schon bedenken, dass Bachmann zu Beginn der 1950er Jahre ihren Durchbruch auch mit einer Lesung bei der Gruppe 1847 gefeiert hat, wo sie aus ihren frühen Gedichten gelesen hat. Das heißt, sie würde sich heute schwer tun, gegen den Bachmann-Preis zu protestieren. Sie hat sich ja selber solcher Foren bedient, um literarisch zu reüssieren. Dass der Bachmann-Preis heute mitunter doch auch manchmal etwas Zirkushaftes hat, das hätte sie allerdings sicher abgestoßen. Und ob sie glücklich gewesen wäre, dass der Preis ihren Namen trägt, da bin ich auch nicht sicher. Vielleicht wäre es ihr sogar peinlich gewesen, aber das traue ich mich nicht mit letzter Sicherheit zu sagen.
7: Was würdest du denn sagen, was sind die wesentlichen Faktoren, die ihre Bedeutung als Literatin bis heute ausmachen?
8: Naja, da würde ich etwas nennen, das meiner Meinung nach unbedingt notwendig ist, wenn wir eine Autorin oder einen Autor als bedeutend betrachten oder anerkennen. Und das, was da notwendig ist, hat Bachmann unbedingt gehabt. Sie hatte einen eigenen Ton, sie hatte einen eigenen unverwechselbaren Stil. Ein Bachmann-Gedicht erkennst du sofort, vor allem die aus den 50er Jahren, durch den magisch-beschwörerischen Ton, der aber zugleich auch etwas Modernes und Modernistisches hat. Manchmal klingt es fast ein bisschen religiös, diese frühe Bachmannsche Lyrik, und dann findet sie immer wieder suggestive, überraschende Bilder. Eines meiner Lieblingsgedichte, Die gestundete Zeit, sehr berühmt. Ich kann mich noch erinnern, in meiner Jugend, so mit 15, 16, habe ich mir in der Kleinstadt, in der ich aufgewachsen bin, meinen ersten Bachmann-Band gekauft. Das waren eben die beiden frühen Gedichtbände in einem Band, im Piper Verlag sind die erschienen. Und ich habe die Gedichte damals mit heiligem Ernst gelesen und ekstatisch verschlungen, weil das wirklich etwas auch in der pubertierenden und jugendlichen Seele zum Klingen gebracht hat. Nein, die Gedichte sind unverwechselbar, vielleicht vom Ton her manchmal ein bisschen ähnlich wie die von Paul Celan, aber doch auch ganz unverwechselbar mit einem ganz eigenen Sound. Das hat Bachmann gehabt, auch in ihrer Prosa, auch in ihren Erzählungen. Da ist der Stil ein bisschen anders, den würde ich radikal modernistisch nennen. Es geht da immer auch um die Einsamkeit des modernen Menschen, um die Unmöglichkeit von Liebe, um die Gewaltverhältnisse, die Bachmanns Meinung nach zwischen den Menschen immer und überall wirken und gewirkt haben. Und das aber in einer melodiösen, aber sehr klaren und ja eigentlich streng modernistischen Sprache. Auch da hat sie einen ganz eigenen Stil gefunden. Und das, würde ich sagen, macht nicht zuletzt, man könnte jetzt noch viel aufzählen, ihre Bedeutung aus.
7: Und wenn wir jetzt über ihre Qualitäten sprechen, dann finde ich, müssen wir sie auch hören mit einem Text. Ich habe dich um eine Kostprobe gebeten. Wofür hast du dich entschieden?
8: Wir hören einen Auszug aus dem Roman Malina. In diesem Roman kommt ein Märchen vor oder eine Legende, die Bachmann da eingebaut hat in den Roman. Und dieser Text heißt »Die Geheimnisse der Prinzessin von Kagran«.
9: Ein Tag wird kommen, an dem die Menschen schwarz-goldene Augen haben. Sie werden die Schönheit sehen. Sie werden vom Schmutz befreit sein und von jeder Last. Sie werden sich in die Lüfte heben. Sie werden unter die Wasser gehen. Sie werden ihre Schwiele und ihre Nöte vergessen. Ein Tag wird kommen. Sie werden frei sein. Es werden alle Menschen frei sein. Auch von der Freiheit, die sie gemeint haben. Es wird eine größere Freiheit sein. Sie wird über die Maßen sein. Sie wird für ein ganzes Leben sein.
7: Was hat dich bewogen, genau diesen Auszug auszuwählen? Wofür steht er aus deiner Sicht?
8: Das ist einerseits typisch Bachmann in diesem ein bisschen lyrisch feierlichen Tonfall gehalten, über den ich zuerst schon ein bisschen gesprochen habe. Und andererseits ist es wiederum ganz, ganz untypisch für den Roman Malina. In Malina geht es ja auf durchaus brutale Art und Weise um die Unmöglichkeit von Liebe, um die Unmöglichkeit dessen, dass die Ich-Erzählerin mit dem von ihr geliebten Mann Ivan wirklich zusammenkommt, um die Zerstörung des weiblichen Ichs, also ganz, ganz ernste brutale moderne Themen und als Utopie eingebaut, als Gegenentwurf in diesen brutalen Roman ist dieses Märchen der Prinzessin von Kagran, in dem Bachmann eine Welt heraufbeschwört, in der Liebe doch möglich ist, in der es keine Entfremdung gibt, ein elyseisches Szenario, eine Gänsehautstelle für mich, wie auch manche ihrer frühen Gedichte.
7: Und dann muss man ja auch dazu sagen, dass dieser Text auch sehr mit ihrer Biografie in Verbindung gebracht wurde. Wohl zu Recht oder zu Unrecht? Was würdest du sagen?
8: Du meinst der Malina-Roman?
7: Genau.
8: Ja, durchaus zu Recht. Unmittelbar nach seinem Erscheinen in den frühen 70er Jahren ist ja der Roman von vielen als Schlüsselroman gelesen worden, der Bachmannschen Beziehung zu Max Frisch. Dagegen hat sich Bachmann immer verwehrt, das sei kein Schlüsselroman. Darüber hinaus hat sie, das ist ganz, ganz klar, viele Erinnerungen an Max Frisch und ihre Beziehung zu ihm da eingebaut in diesen Roman. Die Zerstörung eben des weiblichen Ichs durch einen letztlich desinteressierten Mann, der sich auf die Absolutheit der Liebe nicht einlassen kann, da ist schon einiges eingeflossen an autobiografischen Erfahrungen.
7: Das ist der Kulturplatz Hawk vom 25. Juni 2026, dem 100. Geburtstag der Dichterin Ingeborg Bachmann. Dieser runde Geburtstag wird im deutschsprachigen Raum groß gefeiert und wir feiern mit, zusammen mit dem österreichischen Kulturjournalisten und Autor Günter Keidelsdorfer, mit dem ich per Leitung aus Wien verbunden bin. Ingeborg Bachmann kennt man auf der ganzen Welt, offenbar sogar in China wird sie rezipiert. Definitiv über den deutschen Sprachraum hinaus auf jeden Fall. Und einige ihrer wichtigen Jahre bis zu ihrem Tod 1973 hat sie in Rom gelebt. Sie hat Italien und das Italienische geliebt. Und zu den Gründen dafür hat sie sich in einem Radiointerview einmal wie folgt geäußert.
10: Ich bin sehr früh nach meinen Studien in Wien und Paris nach Italien gegangen. Und das war nicht die romantische Italien-Sehnsucht, die immer die nördlichen Völker gehabt haben, sondern ich bin schon an der Grenze aufgewachsen, 3 oder 4 Kilometer von der italienischen Grenze. Und für mich war Italien, ist für mich kein exotisches Land wegen Palmen und Orangenbäumen, sondern etwas Selbstverständliches. Und ich fühle mich dort nicht in einem anderen Land, sondern es ist für mich ein Zuhause.
7: Günther, du warst kürzlich gerade in Rom. Wie blickt man da eigentlich auf die österreichische Dichterin?
8: Ja, das war ganz interessant. Ich habe mit einigen Germanistinnen und Germanisten aus Italien mich unterhalten und da sieht man Ingeborg Bachmann doch deutlich anders als bei uns im deutschen Sprachraum. Man sieht sie weniger als die radikale Modernistin, die sie war. Man sieht sie weniger als die Frauenautorin, wenn man es so nennen will, die sie war, die Rolle der Frau in der Moderne reflektiert hat. So sieht man sie natürlich auch, aber was man in Italien vor allem sieht, das ist Bachmann als dezidiert mitteleuropäische Autorin. Man stellt sie da in eine Reihe, durchaus überraschend finde ich, mit Josef Roth und Elias Canetti, mit Hermann Broch und Robert Musil. Verantwortlich dafür scheint der Adelphi-Verlag aus Mailand zu sein, bei dem die Bachmann-Texte, die ersten Bachmann-Bücher in italienischen Übersetzungen erschienen ist und in diesem Adelphi-Verlag, der sowohl klassische Moderne veröffentlicht, als auch eben viele, viele Mitteleuropa-Texte. Ja, in diesem Adelphi-Verlag hat man die Bachmann offenbar so auf Mitteleuropa hin geframed. In gewisser Weise ist das auch gedeckt durch Bachmanns Werk, sowohl in Malina als auch in Erzählungen wie Drei Wege zum See, wird das alte habsburgische Österreich von Ingeborg Bachmann so ein bisschen als utopisches Szenario wieder heraufbeschworen. Kakanien als eine Welt, bisschen zu idyllisch gesehen für meinen Geschmack, aber Kakanien als eine Welt vor der Shoah, eine Welt, in der nationalistische Grenzziehungen noch nicht die gleiche verhängnisvolle Rolle gespielt haben, wie später dann im 20. Jahrhundert. So zeichnet die Bachmann da das, was sie das Haus Österreich nennt. Also eine rückwärtsgewandte Utopie, die man ihr durchaus zugestehen darf. So ganz überzeugend tut mich als überzeugten österreichischen Republikaner diese utopischen Ansätze, die überzeugen mich nicht so. Und wenn ich das noch sagen darf, ein zweiter Punkt. In Italien sieht man Ingeborg Bachmann auch ganz, ganz stark als Vermittlerin zwischen der italienischen und der deutschsprachigen Kulturwelt. Sie hat sich ja in Rom in den Kreisen der italienischen Intelligenz bewegt. Sie war befreundet mit Elsa Morante und Pier Paolo Pasolini und Alberto Moravia und hat da viel getan für den Kulturaustausch zwischen dem deutschen Sprachraum und Italien. Sie hat sich aber umgekehrt auch zum Beispiel dafür eingesetzt, dass Thomas Bernhardt ins Italienische übersetzt wird. Also diese beiden Punkte betonen die italienischen Kolleginnen und Kollegen stark. Ingeborg Bachmann als Mitteleuropäerin in einer kakanischen Tradition stehend und Ingeborg Bachmann als Vermittlerin zwischen Italien und der Welt nördlich der Alpen.
11: Und wenn ich mir diesen Einschub noch ganz kurz erlauben darf, für alle, die zum ersten Mal von Kakanien hören, Kakanien, das steht für K- und K-Monarchie, auch genannt die Donaumonarchie. Zurück zur Einschätzung, zusammenfassen. Kann man also annehmen, dass ihr diese Vermittlerrolle durchaus gefallen hätte?
8: Damit hat sie sich ganz sicher identifiziert und so hat sie sich sicher auch gesehen. Im Gegensatz zu dem Bild, das man vielleicht hatte, Ingeborg Bachmann als introvertierte, bisschen scheue, bisschen schüchterne Poetin, das war sie auch, aber im Gegensatz dazu war sie auch eine tüchtige Organisatorin. Also sie hat bei der Gruppe 47 tüchtig mitorganisiert und hat auch in Italien, so wurde mir das erzählt, einige Symposien und sonstige Kulturveranstaltungen mitinitiiert und organisiert, in denen es um diesen Kulturaustausch gegangen ist.
11: Du hast gerade angesprochen, sie wirkt ja, wenn man historische Aufnahmen von ihr hört oder sieht, wirkt sie ja tatsächlich so wie ein scheues Reh. Aber wenn man dann zum Beispiel in den Briefwechsel hineinliest, der vorliegt zwischen ihr und Max Frisch, als ein Beispiel, dann sieht man ja dann doch ein bisschen auch eine andere Temperamentsfarbe von ihr. Und wenn wir eben von ihrer Zeit in Rom sprechen, aus der Schweiz heraus, dann ist der Gedanke an die Beziehung von Ingeborg Bachmann zu Max Frisch nicht weit. Lange wurde ihm ja auch vorgeworfen, er habe ihr sehr geschadet, sie dann fallen lassen. Und dieser Briefwechsel, den ich schon angesprochen habe, zwischen beiden veröffentlicht 2022 unter dem Titel «Wir haben es nicht gut gemacht», hat die Beziehung schon in ein etwas anderes Licht gerückt und es wird ja seither auch immer wieder weiter geforscht. Wie wäre denn diese Liebe nach aktuellem Stand angemessen beschrieben? Das klingt furchtbar, die Frage. Trotzdem, kannst du dazu etwas sagen?
8: Ja, naja, du hast es ja schon skizziert. Ingeborg Bachmann ist seit dem Erscheinen von Malina, auch seit ihrem frühen Tod, vor allem als Opfer gesehen worden, als Opfer Max Frischs, aber auch als Opfer anderer Männer, die in ihrem Leben eine Rolle gespielt haben. Da wäre etwa der Wiener Schriftsteller Hans Weigel zu nennen, auch deutlich älter als sie, der sich der ganz jungen Bachmann als Mentor angenommen hat, der seine Mentorentätigkeit sicher auch, ja, sagen wir mal, verwendet hat, um eine erotische Beziehung mit Bachmann einzugehen, die einige Jahre gehalten hat. Also Bachmann ist lange gesehen worden als Opfer. Das hat durchaus einer bestimmten Tendenz des Feminismus in den 70er und 80er Jahren entsprochen, den sogenannten Opferfeminismus. Da war eben die Lesart, Bachmann war das Opfer, Max Frisch war der Täter, der ruchlose Egozentriker, der die Bachmann sozusagen emotional ermordet hat. Kleiner Sidestep, diese Lesart lag auch noch dem eher mittelmäßigen Kinofilm von Margarete von Trotter zugrunde, der vor einigen Jahren gelaufen ist, Ingeborg Bachmann, Reise in die Wüste. Vielleicht hat der eine oder die andere auch unter unseren Zuhörerinnen und Zuhörern den Film gesehen. In diesem Film wurde diese Opferthese noch einmal in geschmackvollen Bildern illustriert, mit Vicky Krips als Ingeborg Bachmann und Ronald Zehrfeld als Max Frisch. Da hatte Margarete von Trotter halt das Pech, dass sie während der Arbeit an ihrem Film den Briefwechsel noch nicht gekannt hat. Du hast ihn angesprochen und da zeigt sich ein anderes Bild, so wie man sich's vielleicht eh hätte vorher auch schon denken können, dass es war. Es gab in dieser Beziehung nicht den einen Täter und das andere Opfer. Beide sind sich nichts schuldig geblieben. Beide hatten ihren Anteil am Scheitern der Beziehung. Beide, Max Frisch und Ingeborg Bachmann, waren Opfer und beide waren Täter, wie es halt unter Erwachsenen in der Regel so abläuft. Was war die Dynamik? Ingeborg Bachmann hat wohl geträumt von so etwas wie einer totalen Verschmelzung in der Liebe. Sie hat die Liebe als etwas ganz Absolutes gesehen und zugleich wollte sie ihre Unabhängigkeit bewahren. Geht schwer zusammen, Verschmelzung und Unabhängigkeit. Sie hat eine Art Unio Mystica erstrebt mit Max Frisch, aber auch durchaus in ihrer Liebe zu Paul Celan vorher. Und gleichzeitig hat sie das Zusammensein mit diesen Männern rasch als gefährdend, als verletzend, als existenziell bedrohlich empfunden. Also sie wollte eigentlich Widersprüchliches und hat Widersprüchliches ersehnt. Und wie es so ist mit dem Absoluten in der Liebe, in der Kunst, wo auch immer, das Absolute ist halt auf Erden nicht zu haben.
11: Wenn wir jetzt hier am Radio über Ingeborg Bachmann sprechen, sie würdigen, dann liegt es auf der Hand, dass wir auch über ihre Arbeiten fürs Radio sprechen, die ihre Karriere ja wirklich wesentlich befördert haben. Heute in einer Medienwelt, die doch sehr vom Bewegtbild dominiert ist, ist es gar nicht so ohne weiteres vorstellbar, wie wichtig das Radio in der Nachkriegszeit noch immer war. Und eine Ahnung davon geben könnte uns ein Ton, der im Zug einer besonders wichtigen Hörspielpreisverleihung 1959 entstanden ist.
12: Fräulein Dr. Bachmann, Sie sind in der Annahme von Literaturpreisen ja eigentlich fast schon geübt. Sie haben vor einigen Jahren den Preis der Gruppe 47 empfangen und Sie sind Literaturpreisträgerin des Bundesverbandes der deutschen Industrie. Aber ich könnte mir vorstellen, dass der Preis, den Sie heute erhalten haben, der Hörspielpreis der Kriegsblinden, Sie ganz besonders bewegt hat.
10: Es ist doch ein besonderer Preis, denn er wird ja nicht nur von einer literarischen Jury vergeben, sondern zur Hälfte bestimmen über diese Verleihung die Hörer mit, und zwar die Blinden, die ja mehr noch als alle anderen Hörer auf den Rundfunk angewiesen sind.
11: Da ist sie wieder, diese zarte Frau. Günther Keindelsdorfer, welche Rolle hat das Radio denn gespielt, das Hörspiel, für den Aufstieg von Ingeborg Bachmann?
8: Eine ganz, ganz wichtige, und nicht nur das Hörspiel, Barbara. Man darf nicht vergessen, einer der ersten bezahlten Jobs, die Ingeborg Bachmann zu Beginn der 50er Jahre angetreten hat, das war ein Job beim Radio. Sie wurde Redakteurin in Wien beim US-amerikanischen Sender Rot-Weiß-Rot. Das war damals der meistgehörte Sender in Österreich. Und Ingeborg Bachmann hat als Journalistin und Lektorin dort gearbeitet. Unter anderem hat sie, das ist erst vor einigen Jahren in größerem Stil bekannt geworden, mehrere Manuskripte für eine Familiensendung geschrieben, die damals unerhört populär war in Österreich. Das war eine Seifenoper in den 50er Jahren mit dem Titel Die Radiofamilie. Da spielten Prominente aus dem Burgtheater tragende Rollen. Und Bachmann hat einfach Unterhaltungsliteratur geschrieben, professionell geschriebene, sehr gut gemachte Unterhaltungsskripte für diese Radiofamilie. Also da hatte sie durchaus ein Standbein von Anfang an beim Hörfunk. Und du hast die Hörspiele angesprochen, die waren auch wichtig natürlich, beginnend mit dem Hörspiel Ein Geschäft mit Träumen aus dem Jahr 1952 und dann endend mit dem Guten Gott von Manhattan aus dem Jahr 58, für den sie eben den Hörspielpreis der Kriegsblinden bekommen hat. Was hat das Radio damals bedeutet? Es war das damals, gut, Fernsehen hat es schon in Ansätzen gegeben, aber es war damals das einzige weit verbreitete elektronische Medien. Und wir dürfen nicht vergessen, das war die Zeit, als abends sich die Familien vor den Röhrenempfängern mit dem magischen Auge versammelt haben, um den runden Familientisch, und sich dann alle zusammen ein Hörspiel angehört haben oder, ich weiß es nicht, ein Wunschkonzert am Abend, so wie vielleicht heute noch manchmal das beim Tatort funktioniert, aber auch nur noch dort. Und das war die große Zeit des Radios, die große Zeit auch des Hörspiels. Bachmann wäre nicht die einzige bedeutende Autorin, die Hörspiele geschrieben hat. Dürrenmatt wäre da etwa auch zu nennen. Und da hat sie ganz, ganz vorne mitgemischt.
11: Sie hat aber nachher das nicht mehr weiterverfolgt. Also irgendwann war sie dann zur Autorin, zur Dichterin geworden, und dann war das vorbei mit dem Radio, nehme ich an.
8: Genau, also dann hat sie natürlich noch Interviews gegeben und sich des Radios bedient als Medium der Debatte und der Diskussion, aber offensives Radio gearbeitet hat sie dann nicht mehr.
11: Jetzt zum Schluss überfalle ich dich noch mit einer Frage. Für Leute, die sich jetzt einiges angehört haben über uns zu Ingeborg Bachmann, was würdest du denen denn ans Herz legen? Womit sollten sie einsteigen, wenn sie bisher vielleicht noch kein Buch von Ingeborg Bachmann gelesen haben?
8: Also wenn man einen Sinn hat für Lyrik, würde ich doch den ersten Gedichtband empfehlen, Die gestundete Zeit. Ich habe mich allerdings mit jüngeren Leuten unterhalten vor einigen Tagen. Die haben dann gesagt, ja, sind interessante Gedichte, aber schon ein bisschen altmodisch. Müsste man prüfen, ich finde es nicht. Also die Gedichte wären eine Option. Und sonst würde ich eigentlich mit den Erzählungen anfangen und eher noch mit den späten Erzählungen aus den frühen 70er Jahren, etwa mit dem Text Drei Wege zum See. Das ist eine etwas längere Erzählung, in der Bachmann ihre Kindheit in Klagenfurt reflektiert und von einem Besuch bei ihrem alten Vater, man darf natürlich die Autorin und die Romanprotagonistin da nicht ganz eins zu eins setzen, von einem Besuch bei ihrem Vater in Klagenfurt berichtet und über ihr Leben nachdenkt und reflektiert. Also Gedichte oder späte Erzählungen würde ich empfehlen.
11: Das war der Kulturplatz-Talk zum 100. Geburtstag von Ingeborg Bachmann. Ganz herzlichen Dank für dieses Gespräch nach Wien, Günther Keindelsdorfer.
8: Es war mir ein Vergnügen.
11: Und falls Sie jetzt auf den Geschmack gekommen sind und noch mehr über das Werk und das Leben von Ingeborg Bachmann erfahren möchten, dann lege ich Ihnen die äußerst hörenswerte Sendung Passage von Günther Keindelsdorfer ans Herz. Sie trägt den Titel Ingeborg Bachmann oder Der Preis der Freiheit und ist zu finden auf srf.ch/audio. Eben dort, genauer bei srf.ch/audio/hörspiel, findet sich auch Ein Geschäft mit Träumen, Ingeborg Bachmanns allererstes Hörspiel und auch Der gute Gott von Manhattan, ihr letztes von 1958. Und hier auf SRF 2 Kultur senden wir übermorgen Samstag um 20 Uhr ebenfalls ein Bachmann-Hörspiel, Undine geht. Mein Name ist Barbara Peter. Passend zu den aktuell stetig steigenden Temperaturen widmen wir den Kulturplatz-Talk von morgen der Frage, wie sich Städte sinnvollerweise grün umgestalten lassen. Die Autorin und Podcasterin Claudia Acklin hat dazu ein Buch geschrieben, in dem sie zeigt, wie das gehen kann. Sie ist morgen zu Gast hier an dieser Stelle um diese Zeit. Musik

Schuten-Erden-Bater, eine Musikerin aus der Mongolei, Komponistin und Pianistin. Und dieses Stück von ihr, das hieß Mirror Underwater, Spiegel unter Wasser, mit ihr selber am Klavier. Und Kontra-Altklarinette hat gespielt Nils Kugelmann. Und weiter geht's jetzt hier um 9.37 Uhr mit Bertrand de Bassilly.

Ein kleines Allegro von Fanny Mendelssohn mit der Pianistin Beatrice Rauchs. 9.45 Uhr ganz genau. Schubert jetzt hier auf dem Programm. 6 Minuten Schubert, das schwedische Kammerorchesterleitung Thomas Dausgaard mit der 5. Sinfonie B-Dur. Erster Satz.

Franz Schubert, Sinfonie Nummer 5 B-Dur, der erste Satz mit dem schwedischen Kammerorchesterleitung Thomas Dausgaard, und wir sind jetzt hier bei einer Aufnahme des Fabergé-Quintetts, hier eine Musik von Eugène Walquier. Das war ein Flötist, ein französischer aus dem früheren 19. Jahrhundert, und hier ist Musik aus seinem Streichquintett Nummer 2 in C-Moll, hier mit dem Fabergé-Quintett.

Eugène Walquier, französischer Komponist und Flötist. Hier ein Streichquintett von ihm in C-Moll mit dem Fabergé-Quintett. Das war der vierte Satz daraus, das Finale.

0: Die Nachrichten von SRF um 10 mit Silvia Staub. Zwei schwere Erdbeben haben Venezuela erschüttert. Zwar hat die Erde nur kurz gebebt, weniger als eine Minute haben die beiden Beben gedauert. Es werden aber trotzdem viele Opfer befürchtet. David Burkhardt fasst zusammen.
1: Über das wirkliche Ausmaß der beiden Beben ist noch wenig bekannt. Auf Bildern und Videos sind zerstörte und beschädigte Gebäude zu sehen, auch in der Hauptstadt Caracas. Auch der Flughafen soll betroffen sein. Die beiden Beben hatten laut der US-Erdbebenwarte eine Stärke von 7,2 und 7,5 auf der Richterskala. Einige Stunden nach den beiden Beben gab die venezolanische Übergangspräsidentin Delcy Rodríguez erste Zahlen bekannt. Es habe mindestens 32 Todesopfer gegeben und mindestens 700 Verletzte. Dutzende Gebäude seien zerstört worden. Aus den Regionen, die besonders stark getroffen worden sind, gäbe es aber noch keine Zahlen, so Rodríguez. Unmittelbar nach Bekanntwerden der Beben haben verschiedene Länder Venezuela Hilfe angeboten, so etwa die USA, Spanien, Brasilien oder Mexiko.
0: Zwei Meldungen aus der Schweiz. Bundespräsident Guy Parmelin reist nächste Woche nach Nordamerika. Auf der anderthalbwöchigen Reise trifft er in den USA den Handelsbeauftragten, um über die Zollsituation zu sprechen. In Mexiko ist danach ein Treffen mit Präsidentin Claudia Sheinbaum geplant und in Kanada besucht Parmelin den 16. Final der Schweiz an der Fußball-WM. Der Bund hat letztes Jahr so viel für Forschung ausgegeben wie noch nie. 3,2 Milliarden Franken sind 2025 in den Bereich Forschung und Entwicklung geflossen. Das sind 640 Millionen mehr als im Jahr davor. Hauptgrund für den Anstieg ist, dass die Schweiz wieder jährliche Pflichtbeiträge an die EU zahlt für die Teilnahme am EU-Forschungsprogramm Horizon Europe. Die Menschen und Unternehmen in der Schweiz haben erneut weniger Briefe verschickt. Deshalb sei letztes Jahr auch der Umsatz im Postmarkt gesunken, das schreibt die Eidgenössische Postkommission. Er beläuft sich auch auf 4,3 Milliarden Franken. Trotz Rückgang machte die Post unter dem Strich aber Gewinn. Bei den Paketen, Express- und Kuriersendungen ist der Umsatz gestiegen. Die Börsendaten von SIX. Der Swiss Market Index liegt im Moment bei 14.116 Punkten und ist damit im Vergleich zum Vortag unverändert. Der Euro wird zu 92,18 Rappen gehandelt und der Dollar zu 81,09 Rappen. Und noch die Wetteraussichten. Es gibt nicht viel Neues. Es bleibt weiter sonnig bei 33 bis 37 Grad. In den Alpen kann es am Nachmittag noch etwas Regen geben. Das waren Nachrichten von Radio SRF, verantwortlich David Burkhardt.
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3: Heute begleitet sie Michael Schwendimann in den Tag. Schön sind Sie dabei. Und Treue wird belohnt, zumindest wenn man Joseph Haydn glauben darf. Seine Oper heißt La Fedeltà Premiata, also die belohnte Treue. Ob es dabei Punkte für langjährige Beziehungen gab, ist nicht überliefert. Ganz sicher ist aber, diese schwungvolle Sinfonia belohnt uns sofort mit guter Laune und einer guten Portion Energie.

Die Sinfonia, das Vorspiel zur Oper La Fedelta Premiata von Joseph Haydn. Die österreichisch-ungarische Haydn-Philharmonie stand unter der Leitung von Adam Fischer. Wer Flöte nur mit lieblichen Tönen verbindet, darf sich jetzt eines Besseren belehren lassen. Im Finale seines Flötenkonzerts zeigt Ignaz Holzbauer nicht nur die liebliche Seite der Flöte, sondern auch Witz, Virtuosität und ein gutes Gespür für musikalischen Schwung. Karl Kaiser spielt und leitet La Stagione Frankfurt. Viel Vergnügen!

Lastagione Frankfurt, so heißt dieses Orchester, und Karl Kaiser hat das Solo gespielt im Flötenkonzert E-Moll von Ignaz Holzbauer. Den dritten Satz haben wir gehört. Wenn eine Musik Intrada heißt, dann ist das eigentlich eine Einladung zum Eintreten. Also herzlich willkommen im musikalischen Barocksalon. Pavel Josef Wejwanowski liefert die Vorlage. Herbert Walser-Breuß, die raffinierte Bearbeitung. Das ist eine Aufnahme mit dem Lautenisten Rolf Lieslewand und dem Concerto Stella Matutina. Eine Intrada.

0: Eine Intrada von Pavel Josef Wejwanowski, gespielt vom Ensemble Concerto Stella Matutina und dem Lautenisten Rolf Lieslewand.
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0: Was eigentlich haben eine Zelle, das Immunsystem und die Wirtschaft gemeinsam? Sie alle erschaffen sich ununterbrochen selbst. Die Biologie nennt dieses Prinzip Autopoiesis. Sven Arnert erklärt, was dahinter steckt.
2: Was macht das Leben eigentlich aus? Das wollten die chilenischen Biologen Umberto Maturana und Francisco Varela in den 1970er Jahren herausfinden. Was sie entdeckten, war etwas ganz Grundsätzliches. Eine Maschine produziert immer etwas anderes. Ein lebendiges System hingegen produziert ausschließlich sich selbst. Diesen Mechanismus des Lebens bezeichneten die beiden als Autopoiesis. Übersetzt aus dem Griechischen heißt das so viel wie Selbsterschaffung. Unser Körper ist demnach kein fertiges Ding, sondern ein ununterbrochener Prozess. Binnen weniger Jahre tauscht er fast alle seine Bausteine aus und bleibt dennoch derselbe. Nicht das Material macht uns aus, sondern das Muster, nach dem wir uns ständig neu erschaffen. Dabei folgt das System strikt seiner eigenen Logik. Es reagiert auf die Umwelt immer nach seinen ganz eigenen inneren Regeln. Ein gutes Beispiel ist unser Immunsystem, das völlig individuell auf Viren antwortet. Zunächst nur in der Biologie verwendet, übertrug der Soziologe Niklas Luhmann das Prinzip Anfang der 1980er Jahre auf die Gesellschaft. Auch in Recht und Wirtschaft spricht man von autopoietischen Systemen, die sich nach eigener Logik ununterbrochen selbst reproduzieren. Autopoiesis erinnert uns daran, dass das Leben kein fester Zustand ist, sondern eine Kraft, die sich in jedem Moment neu erschafft.

haben wir beim Wachsen des Grases zugehört. Listen to the Grass Grow heißt das Stück von und mit Catherine Finch und Sekou Keita. Harfe und Cora haben die beiden gespielt. Ja, und das Wachsen des Grases, das braucht bekanntlich etwas Geduld. Antonín Dvořák macht nun deutlich weniger Umstände. Sein Scherzo, das legt sofort los. Voller Schwung und guter Laune. Larghi Budelli spielt den zweiten Satz aus dem Streichquintett in G-Dur.

Larkibudelli, so heißt das Ensemble, das uns dieses Scherzo gespielt hat. Das Scherzo aus Antonín Dvořáks Streichquintett in G-Dur. 25 Minuten vor 11 ist es und es wird heißer und heißer. Auch musikalisch. Mit Darius Milhaud geht's nach Brasilien.

die Brasileira aus der Scaramouche-Suite von Darius Milhaud, gekonnt und mit Temperament gespielt von Sergio Tiempo und Karin Lechner. Einen Gang zurück schalten wir jetzt mit der Suite Panamäen von Kurt Weill. Wir hören den panamesischen Marsch, gespielt von der Basel-Sinfonietta.

Die Basel-Sinfonietta unter Mark Fitzgerald mit dem panamesischen Marsch aus der Suite Panamäen von Kurt Weill. Ja, die Basel-Sinfonietta, sie ist auch heute Abend bei uns zu hören mit einem Konzert mit dem Titel 100 Jahre Morton Feldman und Earl Brown. 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Eine faszinierende Konzertaufzeichnung heute Abend, 20 Uhr in der Sendung im Konzertsaal hier auf SRF 2 Kultur. Und ein kleines kammermusikalisches Stück von Morton Feldman haben wir jetzt schon im Programm.

Lonely. Ursprünglich ein Lied von Morton Feldman. Diese Bearbeitung für Blockflöte und Bratsche haben Dorothee Oberlinger und Nils Mönkemeyer gespielt. Und wenn Sie gerne ein Lied gesungen hören möchten, bleiben Sie dran. Hier ist gleich eins.

Solitary Hotel. Ein Lied von Samuel Barber nach einem Text von James Joyce. Thomas Allen hat gesungen, der Bariton, begleitet von Roger Vinyols. Und nach Morton Feldman und Samuel Barber, den zwei amerikanischen Komponisten, springen wir wieder zurück auf den europäischen Kontinent und landen bei Karl Stamitz. Wir hören seine Sinfonie in D-Moll mit der Kölner Akademie unter Michael Alexander Willens.

0: energisch und dramatisch. Die Sinfonie in D-Moll von Karl Stamitz in der Aufnahme mit der Kölner Akademie unter Michael Alexander Willens.
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0: Die Nachrichten von SRF um 11 mit Silvia Staub. Nach dem schweren Doppelerdbeben in Venezuela bietet die Schweiz ihre Hilfe an. Bundespräsident Guy Parmelin spricht sein Beileid aus. Die Erdbeben ereigneten sich vor bald 12 Stunden. Nach wie vor gibt es nur spärliche Informationen über das Ausmaß des Unglücks. Befürchtet werden aber viele Opfer. Patrick Walter fasst zusammen, was bisher bekannt ist.
1: Dutzende Gebäude seien eingestürzt und man arbeite unter Hochdruck an der Rettung von Menschen. Das sagte die venezolanische Übergangspräsidentin Delcy Rodríguez. Sie sprach dabei von einer Tragödie und einem Erdbeben noch nie dagewesenen Ausmaßes. Mindestens 32 Menschen seien ums Leben gekommen, wobei es noch keine Opferzahlen aus den besonders stark betroffenen Gebieten gebe. Die Beben hatten laut US-Angaben eine Stärke von 7,2 und 7,5. Der Schweizerische Erdbebendienst gibt bekannt, dass die Erschütterungen auch in der Schweiz deutlich registriert worden seien. Neben der Schweiz haben auch zahlreiche weitere Länder ihre Hilfe angeboten, etwa die USA, Brasilien oder auch die EU. Und das Schweizer Hilfswerk Caritas hat 100.000 Franken für Nothilfe bereitgestellt.
0: Der französisch-britische Jurist und Autor Philip Sands erhält den Friedenspreis des deutschen Buchhandels. Das hat der Stiftungsrat bekannt gegeben. Sands arbeitet als Menschenrechtsanwalt am Internationalen Gerichtshof in Den Haag. Mit dem Friedenspreis des deutschen Buchhandels werden Personen geehrt, die in Literatur, Wissenschaft oder Kunst zur Verwirklichung des Friedensgedankens beitragen. In der Schweiz ist die Zahl der verschickten Briefe letztes Jahr weiter zurückgegangen, auf rund 1,5 Milliarden. Das hat die Eidgenössische Postkommission mitgeteilt. Seit 2021 ist die Zahl der verschickten Briefe um rund einen Fünftel gesunken. Weil der Briefversand stetig weniger wird, ging auch der Gesamtumsatz des Schweizer Postmarktes leicht zurück auf knapp 4,3 Milliarden Franken. Im Zusammenhang mit Preisabsprachen in der Baubranche im Kanton Graubünden weitet die Wettbewerbskommission WEKO ihre Untersuchung aus. Laut der WEKO wird nun gegen 9 Unternehmen in der Region Muesa ermittelt. Sie sollen sogenannte Submissionsabreden getroffen haben, also Preise und Konditionen bei Bauausschreibungen abgemacht haben. Mit solchen Abreden wird der freie Markt ausgeschaltet. Die Folge können höhere Preise sein. Die Region Muesa besteht aus dem Misox und dem Galanka-Tal. Die WEKO ermittelt dort schon seit Jahren wegen mutmaßlicher Absprachen von Bauunternehmen. Und noch das Wetter. Auch heute bleibt es weiter sonnig bei 33 bis 37 Grad. In den Alpen kann es am Nachmittag noch etwas Regen geben. Das waren Nachrichten von Radio SRF. Verantwortlich Thomas Fuchs.
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3: Michael Schwendimann begleitet Sie heute am Mikrofon und wir starten mit Musik, die man sich gut auch draußen vorstellen kann, im Pavillon eines schönen Parks zum Beispiel. Kammermusik mit viel Hornklang von Louis Spohr.

Das Finale aus dem Oktett in E-Dur Opus 32 von Louis Spohr, gespielt vom Goodyear Ensemble. Und jetzt ein Stück, das zu Beginn des 20. Jahrhunderts außerordentlich populär geworden ist. George Gershwin zitiert es in seinem Orchesterstück Ein Amerikaner in Paris und Francis Poulenc in seinem Klavierkonzert. Das Stück ist quasi ein brasilianischer Tango und heißt Machiche. Komponiert hat es Agustín Barrios Mangorek.

Der Gitarrist Thibaut Garcia mit dem Stück Machiche von Agustin Barrios Mangore. So ein Machiche, so ein brasilianischer Tango, der wird natürlich auch gerne getanzt. Und da treffen sich jetzt auch Mangore und Ludwig van Beethoven beim Tanz. Denn das nächste Stück, das ist eine Ballettmusik von Beethoven, die Geschöpfe des Prometheus. Hier das Finale daraus mit dem Freiburger Barockorchester unter Pablo Eras Casado.

0: Das Finale aus Die Geschöpfe des Prometheus. Ballett von Ludwig van Beethoven, hier gespielt vom Freiburger Barockorchester unter Pablo Eras Casado. Kleiner Buchstabe, große Wirkung. Ab heute stellt sich die kleine Aargauer Gemeinde Olsberg wieder ein S vors O. Das Solsberg-Festival geht in seine 21. Ausgabe. Das feine Fest für Kammermusik von Weltklasse-Cellistin und Wahl-Olsbergerin Sol Gabetta. 12 Konzerte bietet die diesjährige Festivalausgabe, nicht nur, aber doch vor allem in der Olsberger Klosterkirche mit ihrem prachtvollen barocken Hochaltar. Und bei den meisten Konzerten ist Sol Gabetta spielend mit von der Partie. So auch heute Abend beim Eröffnungskonzert, das Sol Gabetta zusammen mit einem engen Freund bestreitet, dem Pianisten und Experten für historische Tasteninstrumente Christian Beseidenhaut. Er hat zur Feier des Anlasses sogar eigens einen historischen Blüthnerflügel nach Olsberg transportieren lassen, um Romantisches authentisch in barocker Kulisse zu bieten. Das seit vielen Jahren eingespielte Duo Beseidenhaut Gabetta eröffnet das Solsberg-Festival heute Abend um 19.30 Uhr in der Klosterkirche Olsberg. Und zwar mit kammermusikalischen Perlen von Brahms und Mendelssohn aus der Entstehungszeit des historischen Instruments aus dem Hause Blüthner. Eine kleine Klangkostprobe gibt's gleich. Vorher noch diese erstaunlich ehrliche Selbsteinschätzung von Sol Gabetta, wie bei ihr Kreativität und Disziplin Hand in Hand gehen.
1: Ich bin fast wie ein Vulkan, aber ein ruhiges Vulkan. Bei mir fängt eigentlich diese Ruhe, so künstlerisches, erst an, wenn die Sachen organisiert sind. Ich wache auf und zuerst übe ich und dann mache ich den Rest. Denn danach, der Tag verläuft sowieso mit der übrigen Müdigkeit und solche organisatorische Sachen, ein wenig besser gemacht, aber sind sie trotzdem gemacht. Was aber nicht so einfach ist, es ist, wenn sie müde im Kopf sind und auch überhaupt musikalisch etwas bewirken wollen. Das Lernenprozess des Gehirns braucht schon eine Frische. Und je älter man wird, desto mehr braucht man, glaube ich, das, und weniger Müdigkeit zu haben. Man hat aber mehr Müdigkeit. Man erholt sich weniger gut. Und deswegen diese Zeiten der Frische, also die wenigen Stunden, die uns bleiben, sind Gold wert.

Sol Gabetta und Christian Besaidenhout mit dem Lied ohne Worte, Opus 109 von Felix Mendelssohn. Eine Aufnahme unseres Schwesterkanals RTS Espace 2. Und wenn Sie beim Eröffnungskonzert von Sol Gabetta und Christian Besaidenhout heute Abend in Olsberg dabei sein möchten, im Moment sind noch einige wenige Plätze beim Online-Kartenverkauf verfügbar.

Liebst du um Schönheit? Das Gedicht von Friedrich Rückert in der Vertonung von Gustav Mahler. Wir hörten den Bariton Christian Gerhaer zusammen mit dem Orchestre Symphonique de Montréal unter Kent Nagano. Schönheit und vor allem viel Frische gibt's jetzt mit der Schweizer Pianistin Melodie Sau unter Camerata Schweiz unter Howard Griffiths. Und diese Frische, die kommt von Joseph Haydn vom Klavierkonzert C-Dur.

0: Die Pianistin Melody Zhao und das Orchester Camerata Schweiz unter Howard Griffiths im Klavierkonzert C-Dur Hoboken Römisch 18 Nummer 8 von Josef Haydn.
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0: Ein Draht mit Metallspitzen dran, der Tiere fernhalten soll. Mit dieser Idee meldete sich Lucien B. Smith heute vor 159 Jahren bei einem Patentamt in den USA. Er legte damit den Grundstein für eine Erfindung, die Landschaft und Gesellschaften weltweit verändern sollte. Corinna Heinzmann.
2: Als Lucien B. Smith am 25. Juni 1867 sein Patent für den Stacheldraht einreichte, dachte er an die Viehzucht. Es war die Zeit nach dem amerikanischen Bürgerkrieg. Der amerikanische Westen veränderte sich, Landwirtschaft und Viehzucht breiteten sich aus und Cowboys trieben Rinderherden durch die Präriegebiete. Es fehlten Abgrenzungen, um die Herden effizient beisammen zu halten und die Tiere gleichzeitig vor fruchtbarem Ackerland fernzuhalten. Zäune aus Holz waren teuer und aufwendig, weshalb die Idee des Stacheldrahts wie gerufen kam. Stacheldraht war günstig, einfach, robust und praktisch. Obwohl Lucien B. Smith damals in Ohio eines der ersten Patente auf Stacheldraht einreichte, setzte sich sein Modell nicht dauerhaft durch. Ab den 1870er Jahren wurden verbesserte Varianten entwickelt, die sich schnell ausbreiteten und dazu führten, dass sich die Landwirtschaft in den USA veränderte und der Beruf des Cowboys verschwand. Der Stacheldraht breitete sich auch weltweit aus und wurde mit der Zeit nicht mehr nur genutzt, um Tiere ein- oder auszusperren, sondern auch Menschen. So wurde der Stacheldraht zum Beispiel im Ersten Weltkrieg eingesetzt, um den Vormarsch gegnerischer Soldaten aufzuhalten. Und im Zweiten Weltkrieg setzten die Nationalsozialisten Stacheldraht in Konzentrationslagern ein. Der Zaun mit Metallspitzen dran wurde mit der Zeit immer mehr zu einem Symbol von Krieg und Gewalt. Heute ist Stacheldraht weltweit verbreitet, sei es an Landesgrenzen, auf Gefängnismauern, bei der Umzäunung von Militärgelände, im Krieg, zum Schutz von Botschaften oder, wie Smith es ursprünglich gedacht hatte, in der Landwirtschaft. In der Schweiz gibt es heute diverse Regeln und Einschränkungen beim Einsatz von Stacheldraht, die teils je nach Kanton unterschiedlich sind. Auf Bundesebene ist Stacheldraht gemäß Tierschutzverordnung bei Zäunen und Gehegen verboten. Es sind aber Ausnahmen möglich. Lucien B. Smith trug mit seinem Patent heute vor 159 Jahren dazu bei, dass sich der Stacheldraht zu einem umstrittenen Massenprodukt entwickelte, das sich weltweit ausbreitete und nicht nur die Landwirtschaft, sondern auch die Gesellschaft prägte.

Weit verzweigt ist sie, die Familie Bach, und so gibt's viel zu tun für ein Ensemble, das sich Bach-Konzentus nennt. Unter den komponierenden Mitgliedern der Familie Bach hat sich das Ensemble hier Johann Bernhard Bach ausgesucht, ein Cousin zweiten Grades von Johann Sebastian Bach. Der Bach-Konzentus unter Ewald de Meyere spielte die Ouvertüre aus Johann Bernhard Bachs Orchestersuite Nummer 3 in E-Moll.

Paris. Nächste Woche ist es soweit. Am 2. Juli ist exakt die Jahresmitte. 182 Tage liegen dann hinter uns und genauso viele vor uns. Wir blicken jetzt schon kurz zurück zum Jahresanfang, zum Neujahrskonzert der Wiener Philharmoniker. 150 Länder haben es im TV übertragen, 50 Millionen Zuschauer ungefähr hat das Konzert wieder gehabt. Das Konzert mit den Wiener Philharmonikern unter Yannick Nesis-Seger. Und da wurde auch das folgende Stück gespielt, nämlich der Rainbow Waltz von Florence Price.

Es braucht viel Glück, wenn man heute einen Regenbogen sehen will. Wir haben einen gehört hier auf SRF 2 Kultur, den Regenbogenwalzer von Florence Price. Ich wünsche einen guten Mittag.

0: die Nachrichten von SRF um 12 mit Silvia Staub. Nachdem es in Venezuela zwei schwere Erdbeben innerhalb kurzer Zeit gegeben hat, bieten zahlreiche Länder ihre Hilfe an. Auch die Schweiz. Bundespräsident Guy Parmelin spricht sein Beileid aus. Die Gedanken seien mit den Opfern. Auch 12 Stunden nach dem Erdbeben gibt es nur spärliche Informationen über das Ausmaß des Unglücks. Befürchtet werden aber viele Opfer. Was bisher bekannt ist, Patrick Walter fasst zusammen.
1: Dutzende Gebäude seien eingestürzt und man arbeite unter Hochdruck an der Rettung von Menschen. Das sagte die venezolanische Übergangspräsidentin Delcy Rodríguez. Sie sprach dabei von einer Tragödie und einem Erdbeben noch nie dagewesenen Ausmaßes. Mindestens 32 Menschen seien ums Leben gekommen, wobei es noch keine Opferzahlen aus den besonders stark betroffenen Gebieten gebe. Die Beben hatten laut US-Angaben eine Stärke von 7,2 und 7,5. Der Schweizerische Erdbebendienst gibt bekannt, dass die Erschütterungen auch in der Schweiz deutlich registriert worden seien. Das Schweizer Hilfswerk Caritas hat bereits 100.000 Franken für Nothilfe bereitgestellt. In den betroffenen Gebieten hätten die Menschen schon vor den Erdbeben in extremer Armut gelebt.
0: Wer in der Schweiz im letzten Jahr einen Vollzeitjob hatte, verdiente im Median 87.000 Franken brutto. Dieser Mittelwert sei deutlich angestiegen, verglichen mit dem Vorjahr. Das zeigen Zahlen des Bundes. 2024 lag der Medianlohn noch bei 85.100 Franken. Der Medianwert bedeutet, dass genau 50% der Löhne darunter und 50% darüber liegen. Wegen der Hitze gelten im Kanton Genf ab heute Nachmittag neue Regeln. Ab 13 Uhr darf nicht mehr an der Sonne gearbeitet werden, zum Beispiel auf Baustellen. Dieses Verbot hat das Genfer Arbeitsinspektorat verordnet. Für unverzichtbare Arbeiten, die nicht unterbrochen werden können, gibt es andere Regeln. Maximal 15 Minuten dürfen Angestellte in der Sonne arbeiten. Danach gibt es eine 45-minütige Pause im Schatten. Die Massnahmen gelten für die gesamte Dauer der Hitzewelle, mindestens aber bis Sonntag. Derweil haben andere Kantone wegen der Trockenheit die Wasserentnahme aus Flüssen und Seen eingeschränkt oder wegen Waldbrandgefahr Feuerverbote verhängt. Die Börsendaten von SIX. Der Swiss Market Index liegt im Moment bei 14.162 Punkten. Das ist ein Plus von 0,3%. Der Euro wird zu 92,22 gehandelt und der Dollar zu 81,16. Und das Wetter bleibt weiterhin sonnig bei 33 bis 38 Grad. In den Alpen kann es am Nachmittag stellenweise Gewitter geben. Das waren Nachrichten von Radio SRF. Verantwortlich Thomas Fuchs.
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3: 100 Jahre Ingeborg Bachmann. Wir würdigen die österreichische Literatin in der heutigen Sendung. Dann blicken wir nach St. Gallen. Dort finden die St. Galler Festspiele statt und wir haben die Choreografie in der Kathedrale angeschaut, die wir Ihnen etwas genauer vorstellen. Das sind unter anderem die Themen heute. Ich begrüße Sie, mein Name Bodo Frick. Hundert Jahre ist es her, da ist die Erzählerin und Lyrikerin Ingeborg Bachmann in Klagenfurt zur Welt gekommen. Dieses Jubiläum feiert die literarische Welt unter anderem mit Neuerscheinungen rund um die österreichische Dichterin. Dazu gehört auch ein Buch der Schweizer Schriftstellerin Fleur Jacqui. Jacqui hat Bachmann in den 1960er Jahren in Rom kennengelernt. In ihrem Erinnerungsbuch «Die letzten Tage von Ingeborg» schreibt sie über ihre Mentorin und Freundin und darüber, wie sie Bachmanns tragischen Tod erlebt hat. Tim Felchlin hat «Die letzten Tage von Ingeborg» gelesen.
4: Sommer 1971. In einem Alfa Romeo fahren Fleur Jacqui und Ingeborg Bachmann von Rom in die Toskana ans Meer. Den ganzen August verbringen sie in einem weitläufigen Haus mit Garten, den sie kaum nutzen. Hier und da kommen Schriftstellerkollegen zu Besuch, Italo Calvino oder Uwe Jonsson. Aber ein Wir gibt es nur zwischen den beiden Frauen. Die Freundinnenschaft zu Bachmann schildert Jacqui als entrückten Zustand, schwärmerisch, wie eine junge Verliebte.
2: Zu Zeiten verlangte die schwierige Ingeborg nichts sehnlicher als zu scherzen, auch wenn sie unendlich ernst war. Sie hatte etwas so Jugendliches, etwas natürlich Rätselhaftes.
4: Die Ferienerinnerung ist die erste von drei Erzählungen. Es sind verdichtete Rückblicke Jackis. Gespräche mit der 14 Jahre älteren Bachmann werden nur angedeutet. Es gibt Hinweise, dass die Beziehung nicht auf Augenhöhe war. Jacki hätte Bachmann gerne auf ihrer Hochzeitsreise mit dabei gehabt. Bachmann lehnte ab. Das erfahren wir im zweiten Text, der auch ein Nachdenken über das Sterben ist.
2: Ingeborg wollte auf dem englischen Friedhof in Rom beerdigt werden. Doch ihre Eltern entschieden anders. Sie holten sie nach Klagenfurt.
4: Über Ingeborg Bachmanns Tod schreibt Fleur Jacki schließlich im dritten Text. In der Nacht vom 25. auf den 26. September 1973 erlitt Bachmann in ihrer Wohnung in Rom schwere Verbrennungen, nachdem ihre Zigarette ihr Nachthemd entzündet hatte. 3 Wochen später starb sie im Alter von 47 Jahren. Jacki beschreibt ihre Besuche im Krankenhaus bei der kaum ansprechbaren Freundin. Vor allem aber erhebt sie schwere Vorwürfe. Angehörige hätten das Unglück zu lange verheimlicht. Die richtigen Ärzte seien nicht konsultiert worden und eine notwendige Behandlung sei zu spät erfolgt.
2: Es ist kriminell zu schweigen. Es ist kriminell, die Ärzte nicht zu verständigen. Es ist kriminell, sich nicht zu informieren. Ingeborg wurde im Stich gelassen.
4: Die Schuldzuweisungen sind nicht neu. Seit Bachmanns Tod kursieren Spekulationen und Anschuldigungen. Auch Bachmanns Tablettenabhängigkeit wird als Todesursache vermutet. Angehörige sollen den Ärzten den Namen des Psychopharmakons zu lange verschwiegen haben. Auch Jacki deutet Bachmanns Tablettensucht an. Ihre Anklage ist aber ein uneindeutiger Rundumschlag gegen Ärzte und Bachmanns Familie. Für die Bachmann-Forschung mögen die hochemotionalen Erinnerungen pikant sein, zur Klärung des Todes tragen sie wenig bei. Und wer mit Bachmanns Biografie nicht vertraut ist, dürfte Mühe haben, vieles einzuordnen, auch weil viele Personen nur mit einem Kürzel benannt werden. Fleur Jackis 44 Seiten schmales Bändchen über Ingeborg Bachmann ist kein biografischer Text, wohl aber einer, der sprachlich überzeugt. Jacki schreibt schmucklos und das ist wunderbar. In wenigen kurzen Fragmenten legt sie ein Zeugnis innigster Gefühle ab. Wir haben es schön gehabt, heißt es bei der letzten Begegnung der beiden Frauen. Mit diesem Gedanken endet auch Jackis Hommage. Ich habe sie geliebt. Und vielleicht stimmt es ja, wir haben es schön gehabt.
3: Die letzten Tage von Ingeborg von Fleur Jacki ist bei Suhrkamp erschienen. Ingeborg Bachmann selbst kennt man für ihren Roman Malina, für ihre Gedichte, hierzulande natürlich auch für ihre intensive Auseinandersetzung mit Max Frisch und die Beziehung, die die beiden geführt haben. Eine besondere Rolle in ihrem Leben hat aber auch das Hörspiel gespielt. Titel wie «Ein Geschäft mit Träumen» oder «Der gute Gott von Manhattan». Florian Hauser hat mit SRF-Hörspielregisseur Wolfram Höll unter anderem über diese Stücke gesprochen.
5: Das sind tolle Titel und vor allem auch tolle Hörspiele und die wirklich auch prägend waren für das Hörspiel in der Nachkriegszeit.
6: Wieso? Inwiefern?
5: Ja, die Nachkriegszeit in Europa, die gilt so als goldene Zeit des Hörspiels. Die Bedingungen waren günstig, also einerseits, weil zuvor im Zweiten Weltkrieg der Rundfunk wirklich ein ganz wichtiges Propagandainstrument war und dementsprechend gab es in fast jedem Haushalt ein Radio. Und gleichzeitig waren Theater und Kino nach dem Krieg noch im Wiederaufbau begriffen und da war das Radio und das Hörspiel eigentlich zuständig für die Grundversorgung mit Kultur. Das hieß praktisch, es gab viele Aufträge, gute Honorare und es hat eine ganz große Vielfalt an neuen Stimmen ermöglicht, die dann eben neue Erzählweisen im Hörspiel ausprobieren konnten. Ingeborg Bachmann war eine dieser Stimmen und die hat es wirklich geprägt.
6: Also ist jetzt geprägt und war auch erfolgreich damit.
5: Sehr erfolgreich. Ingeborg Bachmann hat 3 offizielle Hörspiele geschrieben und mit einem die wichtigste Auszeichnung überhaupt gewonnen, den Hörspielpreis der Kriegsblinden. 1 aus 3 finde ich eine ziemlich gute Quote.
6: Das stimmt, 3 offizielle Hörspiele. Wenn du das sagst, 3 offizielle, das heißt aber dann, es gibt auch noch geheime Hörspiele.
5: Sozusagen. Man muss wissen, Ingeborg Bachmann hat nach dem Zweiten Weltkrieg eigentlich noch vor der richtigen literarischen Karriere, beim Radio gearbeitet, bei Radio Rot-Weiß-Rot in Wien, in der Hörspielredaktion. Und dort hat sie Folgen geschrieben für die Radiofamilie. Das war so eine Art Seifenoper, leichte Unterhaltung über eine bürgerliche Familie in Wien, bisschen wie Spaleberg 77a in der Schweiz früher.
6: Also das waren so leichte, lockere Alltagsgeschichten.
5: Total, da ging es wirklich so Geschichten, die der Alltag schreibt. Also die Tochter des Hauses möchte ihr ganzes Leben nach der Astrologie, nach dem Horoskop ausrichten. Oder der verrückte Onkel braucht Geld für seine Erfindung. Das waren so die Geschichten, die da erzählt wurden.
6: Also das waren ihre Anfänge, diese Radiofamilie. Aber das ist jetzt natürlich zumindest nicht das, womit sie in der Nachwelt bleiben wollte.
5: Tatsächlich, sie hat wirklich kaum darüber gesprochen. Auch in ihrem Werksverzeichnis hat sie es wirklich sehr vornehm verschwiegen. Man kann aber sagen, bei der Radiofamilie hat sie ihr Schreibhandwerk verfeinert und auch finanziell hat es wirklich geholfen, ihre Schriftstellerkarriere zu lancieren, dieser Job beim Rundfunk. Und damit war sie wirklich auch nicht die Einzige. Hörspieler haben ganz oft geholfen, damals Karrieren zu lancieren, so auch bei Dürrnmatt oder Max Frisch.
6: Ja, Max Frisch, gutes Stichwort, Max Frisch. Die beiden, die Bachmann und Max Frisch, hatten ja eine sehr intensive Beziehung und auch eine sehr komplexe Beziehung geführt, kann man nachlesen im Briefwechsel.
5: Das stimmt. Jetzt kann man raten, worum es in den ersten beiden Briefen der beiden ging.
6: Ich rate um Hörspiele.
5: Ganz genau.
6: Gut.
5: Max Frisch hört 1958 Der gute Gott von Manhattan von Ingeborg Bachmann und ist wirklich völlig begeistert und schreibt das ihr auch gerade. Die beiden hatten davor nie Kontakt, aber Bachmann ist über diesen Brief so beglückt. Sie kannte Frisch natürlich schon als Leserin, schreibt ihm dann gerade postwendend, sie unternehme bald eine Reise, die über Zürich führt und schlagt davor, man könne sich doch dort treffen. Und so beginnt die Geschichte zwischen Ingeborg Bachmann und Max Frisch.
3: 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Und heute an Ingeborg Bachmanns 100. Geburtstag hat es auch einen Kulturplatz-Talk gegeben zur österreichischen Dichterin. Der Literaturjournalist Günter Keindelsdorfer hat über ihr Werk und ihr Leben gesprochen. Diese Sendung können Sie nachhören auf srf.ch/kulturplatz-talk. Und heute beginnen in Klagenfurt auch die Lesungen für den Ingeborg Bachmann-Preis. Eine Zwischenbilanz zum Wettlesen gibt es morgen nach 8 Uhr morgens auf SRF 2 Kultur. Wir kommen zum Friedenspreis des deutschen Buchhandels. Der geht in diesem Jahr an den französisch-britischen Juristen und Schriftsteller Philip Sands. Sands setze sich für Gerechtigkeit, Frieden und die beharrliche Verteidigung des Völkerrechts ein, heißt es beim Börsenverein des deutschen Buchhandels, der den Friedenspreis vergibt. Philip Sands arbeitet als Menschenrechtsanwalt am Internationalen Gerichtshof in Den Haag. Er setzt sich aber auch als literarischer Sachbuchautor gegen das Vergessen ein und verbindet persönliche Lebensgeschichten mit den großen Fragen des Völkerrechts. Der Friedenspreis des deutschen Buchhandels wird seit 1950 vergeben. Zu den Preisträgerinnen und Preisträgern gehören unter anderem der britisch-indische Schriftsteller Salman Rushdie, der deutsche Philosoph und Soziologe Jürgen Habermas und die polnisch-amerikanische Historikerin Anne Applebaum. Der Preis ist mit 25.000 Euro dotiert und wird am Ende der Frankfurter Buchmesse verliehen. Die findet vom 7. bis am 11. Oktober statt. Die St. Galler Festspiele haben bereits begonnen, wie jedes Jahr gegen Ende Juni. Konzerte, Oper und Schauspiel stehen auf dem Programm und auch der Tanz mischt mit. Dieses Jahr kann die Tanzkompanie St. Gallen wieder den Raum der Kathedrale der Stadt bespielen. Ihr Ballettdirektor Frank Fanna Pedersen konnte dafür den Spanier Antonio Ruz gewinnen, einen erprobten Choreografen, gerade auch dann, wenn es um das Bespielen von nicht-theatralen Räumen geht. Tanzkritikerin Maya Künzler hat mit Antonio Ruz über das neu entstehende Stück «Grace» gesprochen und hat auch eine Probe besucht.
7: Der 50-jährige Antonio Ruz scheint der richtige Mann zu sein, um einen so großen sakralen Raum wie die Kathedrale des Klosters St. Gallen mit Tanz und Musik in einen Dialog zu bringen. Er hat schon viele Orte außerhalb von Bühnenräumen bespielt und, das Wichtigste vielleicht, er bringt eine große Neugier und spielerische Kreativität mit. Zuerst habe er, erzählt Russ, den Kirchenraum auf sich wirken lassen.
8: I got inspired by the symbols.
9: Mich haben die Symbole inspiriert, das Gemälde, der Klang, die Stille, die Geschichte des Ortes, draußen der Innenhof der Abtei.
7: Das Stück beginnt fürs Publikum, denn auch draußen vor der Kathedrale.
9: Wenn wir draußen sind, kann das Publikum selbst entscheiden, wohin es schauen will. Sie sitzen nicht einfach nur da und warten auf etwas, das sie überrascht. Auch sie müssen aktiv sein und hinschauen, nach dem Bild suchen, nach Poesie suchen.
7: Für Antonio Russ ist jede Aufführung eine Art gemeinsames Ritual mit dem Publikum. Alles wirkt zusammen, Licht, Tanz, Menschen, Architektur und der Klang im Raum. Die Tänzer tauchen unvermittelt in den Mittel- und Seitengängen wie auch auf der Empore auf. Noch aber probt die Kompanie im Außenstudio des Theaters St. Gallen. Denn da die Kathedrale tagsüber für Besuchende offen ist, gibt es nur wenig Gelegenheit, vor Ort zu sein. Die Tänzer und Tänzerinnen werfen einzelne Worte in den Raum wie Liebe, Eleganz in ihrer je eigenen Sprache. Die Worte umkreisen assoziativ den Begriff Grace, der dem Stück den Titel gegeben hat. Grace kann man mit Anmut, aber ebenso auch mit Gnade übersetzen. Antonio Russ hat in seiner Recherche dazu Texte der Philosophin Simone Weil gelesen, die selber sehr spirituell war. So gibt es auch sakrale Momente in diesem Stück, von dem der Choreograf sagt, es müsse bei allem leicht bleiben, zugänglich für ein breites Publikum. Die 17 Mitglieder der Tanzkompanie St. Gallen tanzen und sprechen nicht nur, sie singen auch über einen Orgelton, der wie ein ewiger Atem oder Meditation klingt. Musikalisch arbeitet Russ mit dem Komponisten und Kontrabassisten Pablo Martin Camino zusammen, einem ausgewiesenen Kenner alter Musik, genauso aber auch des Jazz. Die musikalische Landschaft, sagt der Choreograf, sei für dieses Projekt essentiell. Zu Orgel und Kontrabass stößt noch Perkussion. Das vierte Instrument sozusagen sind die insgesamt 9 Kirchenglocken. Ihre viertelstündlichen Schläge strukturieren das Stück. Trotz Kirchenraum, trotz Gregorianik, allzu heilig wird dieser Abend nicht daherkommen. Antonio Russ sagt, das Stück sei wie eine Reise durch verschiedene Emotionen, einmal hell und verspielt wie die Anmut Grace, einmal dunkler und poetisch.
3: Sagt Tanzkritikerin Maya Künzler. Wenn Sie Lust auf mehr bekommen haben, die Premiere von Grace ist heute in der Kathedrale in St. Gallen. Weitere Vorstellungen gibt es dann nächste Woche. Von der Ost- in die Westschweiz. Alle 2 Wochen bringen unsere Kolleginnen und Kollegen von Radio Télévision Suisse ein Kulturthema aus der Romandie mit. Heute Morgen war Florian Hauser mit Thierry Sartoretti in Genf verbunden und es ging um das Festival Belluard Bollwerk in Freiburg. Das eröffnet heute und auf der Bühne gibt es eine Tanzeinlage, die mit einem ganz besonderen Wort verbunden ist.
10: Die Tänzerin heißt Jamila Bayoa, sie kommt aus Fribourg. Ihre Choreografie trägt den Titel Smagria, ein rätselhaftes Wort, und sie erklärt uns, was dahinter steckt.
11: C'est plein de personnes et moi parmi tant d'autres. C'est un mélange, c'est une descendance de la diaspora nord-africaine, les Marocains marocaines résidentes à l'étranger. Et du coup, pour moi, la Smagria, c'est une personne très diverse, avec plein de personnalités et plein d'inputs de tous les côtés et différentes cultures.
12: Also, dieser Begriff, der kommt ursprünglich aus dem Arabischen.
10: Ja, genau. Stammt aus dem Arabischen, aber Straßenslang. Ursprünglich geht er auf das französische Wort Emigrant zurück und wurde als Smagri verändert. Jamila Bayoa gehört selbst zu dieser Smagria mit einem marokkanischen Vater und einer deutscher-schweizerischen Mutter.
12: Thierry, was werden wir jetzt sehen heute auf der Bühne?
10: Zuerst trägt die Tänzerin eine riesige Plastiktasche mit Tartanmuster. In Frankreich kennt man sie als Sac Tati, produziert von den gleichnamigen Billigkette. Diese Taschen waren unglaublich beliebt, vor allem in Nordafrika und in den Immigrantengemeinschaften in Frankreich. Praktisch, robust und perfekt, um möglichst viel zu transportieren. Man packte sie in den Koffer oder schnallte sie aufs Autodach, wenn es in die Ferien ging. Diese Tasche ist für viele Migrantinnen und Migranten das, was Louis Vuitton ist für die Snobs, ein Symbol.
12: Ja, was ist denn jetzt heute in dieser Tasche? Die Vergangenheit der Tänzerin, also Accessoires für ihr Spektakel?
10: Ja, beides. In dieser Tasche steckt zum Beispiel alles, was man braucht, um einen klassischen marokkanischen Pfefferminztee zuzubereiten. Zmagria verbindet Tanz und Ritual. Auf der Bühne wird Jamila Bayoua ihre Haare nass machen in einem Becken und tanzen wie die Shekats aus Marokko mit wirbelnden langen Haaren. Dazu kommt Live-Musik von der Zürcher DJ Mahana. Auch sie Teil der Zmagria. Dieses Stück ist eine persönliche Widmung an ihre arabische Wurzeln und ihre doppelte Identität. Eine zeitgenössische Tänzerin aus dem Bauerndorf Rossens und gleichzeitig ein Mädchen, das mit arabischen Hochzeiten an den Küsten des Mittelmeers aufgewachsen ist.
12: Sind denn die Themen Migration und Identität jetzt sehr prägend im Beloire-Bollwerk-Festival?
10: Ja, bestimmt. Dieses Jahr das Programm der Leiterin Elisa Liebsch untersucht das Territorium von Freiburg und lädt viele Künstlerinnen und Künstler aus der ganzen Welt ein. Ihre Spektakel, Performance oder Lesungen haben oft Themen wie Wurzeln, Kolonialgeschichte oder Migration.
3: Sagt Thierry Sartoretti von der Kulturredaktion bei RTS. Das Beloire-Bollwerk-Festival beginnt heute Abend in Freiburg und läuft bis am 4. Juli. Zum Schluss flüchten wir uns einmal mehr in den runtergekühlten Kinosaal. Heute startet der neue Film des Schweizer Regisseurs Germinal Roh. Er handelt von einer reichen ehemaligen Literaturprofessorin, die auf einen armen indigenen Bauern trifft, irgendwo in Yucatan. Der Film heißt «Kosmos», wurde in Mexiko gedreht und ist ein poetisches Märchen in Schwarz-Weiß über Leben, Tod und Verbindung. Filmkritikerin Ann Meyer.
13: Leon füttert seine Hühner, beobachtet die Natur, liegt in seiner Hängematte. Den ersten Teil von Kosmos verbringen wir mit dem indigenen Bauern bei seinem Alltag. Dazwischen hören wir seine Stimme aus dem Off. Er sagt, dass früher die Menschen, Tiere und Geister in Einklang gelebt hätten. Dass die Erde den Menschen gehört habe, die wussten, wie man sie bewirtschaftet. Jetzt sei das anders.
14: Leluma, kutsaktum waschkabehtum.
13: Eines Tages findet Leon den entlaufenen Hund einer älteren Frau. So lernen wir Lena kennen. Sie ist gerade aus Mexiko-Stadt in das kleine Dorf gezogen und sie ist krank. Wer diese beiden Menschen sind, erklärt der Film nie direkt. Er zeigt es. Langsam gleitet die Kamera etwa durch Leons Hütte und bleibt kurz bei einem Altar stehen. Genug, um zu verstehen, wie wichtig Spiritualität für ihn ist. Von Lenas Krankheit erfahren wir, als sie Medikamente in der Dorfapotheke besorgen will. Von ihrem Wohlstand, als in ihrem großen Haus plötzlich eine Angestellte auftaucht. Auch die Vergangenheit der beiden setzt sich erst nach und nach zusammen. Zum Beispiel aus Gesprächen. Ein Mann besucht Lena. Er sagt, dass ein Freund sie beim Treffen vermisst habe. Er hätte gerne mit ihr über sein neues Buch geredet. Lena hat also ein intellektuelles Umfeld.
15: Te extrañamos ayer. Carlos tenía muchas ganas de platicar contigo sobre su nuevo libro.
16: Sí.
15: Leyó tu artículo, el de la construcción de la voz poética en época de violencia. Y le hubiera gustado intercambiar.
13: Für diese Beobachtungen nimmt sich der Film viel Zeit. Doch langweilig wird das nicht. Denn die Einstellungen wirken wie Fotografien, die sorgfältig komponiert wurden und die man gerne lange betrachtet. Dabei geht es dem Regisseur Germinal Roh nicht nur um die Geschichte seiner Figuren. Er möchte, dass wir in ihre Welten eintauchen. Dafür spielt auch die Tonspur eine zentrale Rolle. Regen prasselt auf Dächer, Wind rauscht durch die Bäume, Tiere sind zu hören. Man erlebt die Landschaft regelrecht körperlich mit. Leon und Lena könnten unterschiedlicher kaum sein. Der Film verhandelt Klassenunterschiede, verschiedene Weltbilder und auch die Nachwirkungen kolonialer Strukturen. Unaufgeregt, ohne irgendetwas dramatisch auszuschlachten. Dort, wo Leons Hütte steht, soll eine Straße gebaut werden. Als Leon deshalb sein Zuhause verliert, nimmt Lena ihn bei sich auf. Zwischen den beiden entsteht eine ungewöhnliche Verbindung. Eine Verbindung, in der sich zeigt, wie unterschiedlich die beiden mit dem Thema Tod umgehen. Denn Lena wird bald sterben. Gerade dieser Teil der Geschichte entwickelt sich überraschend schnell. Leons Figur gerät dabei in eine vertraute Schablone. Der sanfte, ungebildete, aber weise Indigene, der der gebildeten, aber orientierungslosen westlichen Frau eine andere Sicht auf das Leben eröffnet. Der Film büßt hier an Originalität ein. Das Faszinierende an Kosmos ist sein langsames Tempo. In einer Zeit von Beschleunigung und Reizüberflutung wirkt das fast politisch. Man soll die Welt so aufmerksam wahrnehmen wie Leon. Kosmos ist eine Reflexion über den Tod. Doch noch mehr ist der Film eine Reflexion darüber, wie wir die Welt als Menschen überhaupt wahrnehmen. Ein Film wie ein langsames, visuelles Gedicht.
3: Kosmos, der neue Film des Schweizer Regisseurs Germinal Roh, läuft ab heute Donnerstag im Kino. Und das war es für den Moment aus Kultur und Gesellschaft. Am Mikrofon war Bodo Frick.

0: 12.30 Uhr, Rendezvous, die Mittagsinformationen von Radio SRF. Venezuela und das starke Doppelbeben. Die Zahl der bisher über 160 Toten dürfte massiv steigen, was bisher bekannt ist und was es jetzt dringend braucht. Das Erdbeben trifft die Ärmsten, sagt im Tagesgespräch der Länderverantwortliche von Caritas für Venezuela, Raphael Filliger. Bestimmen in der Schweiz die Älteren über die Jüngeren? Das Abstimmungsverhalten genau analysiert im Rendezvous-Interview mit dem Abstimmungsanalytiker Lukas Golda. Und Entwarnung aus der Romandie, die Verdachtsfälle von Kräze erweisen sich als harmlos. Rendezvous, eine Sendung von Franco Arnold. Zur Sendung begrüßt sie Ivana Pribakovic. Schwere Erdbeben haben letzte Nacht Venezuela erschüttert, die schwersten seit 100 Jahren. Rettungskräfte vor Ort suchen nach Verschütteten. Alleine in der Hauptstadt Caracas seien Dutzende Gebäude eingestürzt, meldet die Regierung. Auslandredaktor Matthias Strasser.
1: Gleich zwei Erdbeben haben die Nordküste Venezuelas erschüttert. Sie waren so stark wie seit 126 Jahren nicht mehr und laut dem Erdbebendienst der ETH Zürich bis in die Schweiz messbar. Am stärksten betroffen ist ausgerechnet die Küstenregion im Norden, jene Region, in der sich auch der wichtigste Flughafen des Landes und einer der wichtigsten Seehäfen befinden. Anja Dargatz, Landesvertreterin der Friedrich-Ebert-Stiftung in Caracas, erklärte kurz vor der Sendung gegenüber SRF.
2: Gestern war Feiertag, die Strände waren voll. Ich hatte Kollegen, die waren am Strand und die haben erzählt, wie also mit einem Schlag alle Menschen wie Dominosteine umgekippt sind, sich Risse im Strand aufgetan haben, Häuser eingestürzt sind, also innerhalb von einer Sekunde eingestürzt sind.
1: Bilder aus Venezuela zeigen stark beschädigte Häuser. Auch die Hauptstadt Caracas sei stark getroffen worden, so Dargatz.
2: Es sind ganze Häuser eingestürzt, was nicht typisch ist für Caracas, weil eigentlich die Auflage in Caracas bedeutet, Erdbeben sicher zu bauen.
1: Ein landesweiter Überblick sei jetzt am frühen Morgen nach dem Beben noch kaum möglich. Die venezolanischen Behörden melden bislang 164 Todesopfer. Fast 1000 Menschen wurden demnach verletzt. Die amtierende Präsidentin Delcy Rodriguez warnt aber davor, dass die Opferzahlen noch steigen werden, weil die Suche in den Trümmern noch in vollem Gang sei.
3: Ich bitte darum, dass wir vereint und ruhig handeln. Gemeinsam können wir diese Tragödie überwinden. Eine Tragödie, die heute viele venezolanische Familien in Trauer versetzt.
1: Ein Beben dieser Stärke dürfte jeden Katastrophenschutz an seine Grenzen bringen. In Venezuela trifft es aber ein Land, in dem ein Großteil der Bevölkerung in Armut lebt und die Infrastruktur in äußerst schlechtem Zustand ist. Verschiedene Staaten, darunter auch die USA, haben Venezuela Hilfe in großem Stil zugesagt. Das Eidgenössische Departement für Auswärtige Angelegenheiten in Bern erklärte, der Bund habe die Rettungskette Schweiz mobilisiert. Die Zeit drängt, aber weil der venezolanische Luftraum für viele europäische Fluggesellschaften auch nach der Absetzung von Langzeitherrscher Nicolas Maduro noch immer gesperrt ist, ist noch unklar, wie die Rettungskräfte möglichst rasch vor Ort gelangen. Die Such- und Rettungskräfte haben ihren Einsatz also unter äußerst schwierigen Bedingungen gestartet.
0: In Venezuela ist es zurzeit 6:30 morgens. Die Menschen haben eine sehr unruhige Nacht hinter sich nach den zwei schweren Erdbeben. Raphael Filliger ist Länderverantwortlicher für Venezuela für Caritas. Zurzeit ist er in der Schweiz. Ich fragte ihn, wie ist die Lage vor Ort im Moment?
4: Die Lage ist sehr, sehr unklar. Es gibt sehr viel Zerstörung. Ich habe heute früh sofort WhatsApp-Nachrichten geschickt an meine Kontakte vor Ort. Die sind hauptsächlich in Caracas. Und ich habe leider von 4 Personen noch keine Antwort bekommen. Die mir geantwortet haben, die erste Person sagt, ja, ich bin in der Straße, es hat noch Nachbeben, es ist ein Riesenchaos. Eine andere Person hat mir 2 Fotos geschickt, eines ihrer Wohnung, ihrem Haus, wo wirklich große Risse in der Wände sind, also es ist wirklich nicht mehr bewohnbar. Und eine zweite Foto, wo man in eine Richtung sieht, wo einfach 2 Berge von Steinen sind, 2 zerstörte Gebäude. Genau, und das ist gleich nebenan in ihrem Gebäude. Ich hoffe, dass die, die mir noch nicht geantwortet haben, auch antworten werden, weil wirklich es anscheinend extrem viele Todesfälle gegeben zu haben.
3: Konnten Sie auch direkt mit jemandem sprechen, 1:1?
4: Nein, das habe ich noch nicht gemacht, auch aus Respekt. Also ich denke, im Moment ist wichtig, die haben sicher viele andere Sorgen. Es ist wichtig, ihnen zu zeigen, dass wir an sie denken, dass wir wirklich für sie auch solidarisch sind und nicht zu stark mit Informationen abfragen und so. Und das wollte ich nicht. Ja.
3: Verschiedene Länder bieten ihre Hilfe an zur Bergung und Suche der Opfer. Wie dringend braucht es diese Hilfe? Sie kennen ja das Land und Sie kennen Caracas ja ziemlich gut.
4: Also die Hilfe, die ist extrem notwendig. Also das Land ist seit Jahren gemisswirtschaftet. Ich meine, in Venezuela arbeiten wir an Kinderernährung, Kleinkinder. Die brauchen Nahrungszusätze, dass sie überleben können. Das in einem extrem reichen Land an Ölvorkommen. Und das heißt, wenn man die Notwendigkeit hat, dann gibt es auch extrem viele andere Basisnotwendigkeiten, die nicht da sind, oder? Und auf so eine Bevölkerung trifft jetzt dieses Erdbeben. Und natürlich ist humanitäre Hilfe gut und wichtig, es rettet Leben, aber es bräuchte auch langfristige Hilfe. Es müssen wirklich diese Leute, die haben viele keine Arbeit und die, die eine Arbeit haben, Geld reicht nicht. Also Lehrer, die unterrichten höchstens Halbzeit, weil sie in der zweiten Halbzeit noch Taxi fahren oder Empanadas verkaufen müssen, also weil der Lohn nicht ausreicht. Also es ist eine Ernährungssituation, die extrem kritisch ist und darauf kommt jetzt ein Erdbeben, oder? Mit dieser Zerstörung. Also der Impact ist enorm und die Notwendigkeiten sind unfassbar groß, leider.
3: Aus Ihrer Sicht, was braucht es im Moment am dringendsten, soweit Sie das absehen können von hier aus?
4: Also im Moment braucht es sicher sauberes Wasser, Schutz, Zelte. Aber was eigentlich wirklich wichtig wäre, wäre eigentlich ein langfristiges Engagement, wirklich eine Hilfe, die solidarisch und längerfristig ist, dass die Bevölkerung auch mehr vorbereitet sein kann. Ich denke vor allem an sehr arme Quartiere. Es gibt eines der größten Ghettos von Südamerika, ist in Caracas. Und dort, die Leute haben nichts. Oder? Und wenn jetzt noch ihre Hütte zerstört ist und nur schon ein neues Dach machen müssen, wissen die nicht, wie sie das machen können.
3: Raphael Villiger mit ersten Einschätzungen im Rendezvous. Wir hören den Länderverantwortlichen für Venezuela bei Caritas nochmals im Tagesgespräch um 1. Weiter geht's jetzt mit den weiteren Meldungen des Mittags mit Silvia Staub.
5: Auch in der Nähe der süditalienischen Stadt Neapel hat die Erde gebebt. Das Gebiet um die sogenannten Phlegreischen Felder wurde in der Nacht von einem Beben mit der Stärke 3,6 erschüttert. Bei den Phlegreischen Feldern handelt es sich um ein Gebiet mit hoher vulkanischer Aktivität. Man spricht auch von einem Supervulkan mit einer großen Magmakammer. Seit geraumer Zeit gibt es dort immer wieder Erschütterungen. Schon gestern meldeten die Behörden leichte Erdbeben. Wegen der Hitze gelten im Kanton Genf ab heute Nachmittag neue Regeln. Ab 13 Uhr darf nicht mehr an der Sonne gearbeitet werden, zum Beispiel auf Baustellen. Dieses Verbot hat das Genfer Arbeitsinspektorat verordnet. Für unverzichtbare Arbeiten, die nicht unterbrochen werden können, gibt es andere Regeln. Maximal 15 Minuten dürfen Angestellte in der Sonne arbeiten. Danach gibt es eine 45-minütige Pause im Schatten. Die Maßnahmen gelten für die gesamte Dauer der Hitzewelle, mindestens aber bis Sonntag. Derweil haben mehrere andere Kantone wegen der Trockenheit die Wassernahme aus Flüssen und Seen eingeschränkt oder wegen Waldbrandgefahr Feuerverbote verhängt. In der Schweiz ist die Zahl der verschickten Briefe letztes Jahr weiter zurückgegangen, auf rund 1,5 Milliarden. Das hat die Eidgenössische Postkommission mitgeteilt. Seit 2021 ist die Zahl der verschickten Briefe um rund einen Fünftel gesunken. Weil der Briefversand stetig weniger wird, ging auch der Gesamtumsatz des Schweizer Postmarktes leicht zurück auf knapp 4,3 Milliarden Franken. Wer in der Schweiz im letzten Jahr einen Vollzeitjob hatte, verdiente im Median 87.000 Franken brutto. Dieser Mittelwert sei deutlich angestiegen, verglichen mit dem Vorjahr. Das zeigen Zahlen des Bundes. 2024 lag der Medianlohn noch bei 85.100 Franken. Der Medianwert bedeutet, dass genau 50% der Löhne darunter und 50% darüber liegen. Die Zuwanderung in der Schweiz sei eng an den Bedarf der Wirtschaft gekoppelt. Das stellt ein neuer Bericht des Staatssekretariats für Wirtschaft, SECO, fest. Fast 9 von 10 Personen, die im Rahmen der Personenfreizügigkeit in die Schweiz kamen, haben demnach 2025 gearbeitet. Die größte Nachfrage nach ausländischen Arbeitskräften gab es in der Dienstleistungsbranche und im Gesundheitswesen. Die Studienautoren folgern, die Zuwanderung wirke der demografischen Alterung entgegen und helfe, das Wohlstandsniveau für die nachfolgenden Generationen zu erhalten. Im Zusammenhang mit Preisaussprachen in der Baubranche im Kanton Graubünden weitet die Wettbewerbskommission WEKO ihre Untersuchung aus. Laut der WEKO wird nun gegen 9 Unternehmen in der Region Muesa ermittelt. Sie sollen sogenannte Submissionsabreden getroffen haben, also Preise und Konditionen bei Bauausschreibungen abgemacht haben. Mit solchen Abreden wird der freie Markt ausgeschaltet. Die Folge können höhere Preise sein. Die Region Muesa besteht aus dem Misox und dem Kalankatal. Die WEKO ermittelt dort schon seit Jahren wegen mutmaßlicher Absprachen von Bauunternehmen. Der französisch-britische Jurist und Autor Philippe Sands erhält den Friedenspreis des deutschen Buchhandels. Das hat der Stiftungsrat bekannt gegeben. Sands arbeitet als Menschenrechtsanwalt am Internationalen Gerichtshof in Den Haag. Mit dem Friedenspreis des deutschen Buchhandels werden Personen geehrt, die in Literatur, Wissenschaft oder Kunst zur Verwirklichung des Friedensgedankens beitragen. Und wir kommen noch zu den Wetteraussichten. Heute und morgen scheint weiter die Sonne und es wird 33 bis 38 Grad heiß. Im Norden weht eine schwache Brise und am Nachmittag kann es in den Alpen stellenweise Platzregen geben. Vor allem im Wallis sind auch kräftige Gewitter mit dabei.
0: Das erwartet sie unter anderem noch im Rendezvous. Die direkte Demokratie in der Schweiz beeinflussen die über 60-Jährigen maßgeblich. Warum das so ist und worauf in Zukunft bei Abstimmungen zu achten ist. Konkurrenz belebt das Geschäft, sagt die EU. Für die Betreiber der Strandbäder in Italien ein Affront. Die Rendezvous-Strandreportage kurz vor 1. Das Schweizer Stimmvolk wird immer älter. Berechnungen der liberalen Denkfabrik Avenir Suisse zeigen, dass die Älteren an den Urnen bestimmen. Denn mehr als die Hälfte jener, die abstimmen, sind 60 oder älter. Die Gründe liegen auf der Hand. Die Bevölkerung altert insgesamt und Ältere stimmen deutlich häufiger ab als Jüngere. Das war schon früher so. Doch mit der demografischen Entwicklung verstärkt sich diese Tendenz. Werden de facto die Jungen zunehmend von der älteren Bevölkerung überstimmt? Inlandredaktorin Livia Middendorp.
6: Jene, die abstimmen, werden älter und sind im Durchschnitt vor allem auch deutlich älter als die Gesamtbevölkerung. Das Medianalter liegt bei rund 60 Jahren. Das heisst, die Hälfte der Abstimmenden ist jünger, die Hälfte älter. 60, das sei schon hoch, sagt Lukas Rüli von Avenir Suisse.
7: Das ist zum Beispiel 17 Jahre älter als das mittlere Alter der Gesamtbevölkerung. Und das ist auch 6 Jahre älter als das mittlere Alter der Stimmbevölkerung, also aller Schweizer und Schweizerinnen über 18 Jahre.
6: Nicht bei allen Abstimmungen stimmen alt und jung unterschiedlich ab, aber doch bei einem beträchtlichen Teil. Untersuchungen zeigten, dass es in den letzten 40 Jahren bei über einem Viertel der Abstimmungen bei den Jungen zwischen 18 und 30 Jahren andere Mehrheiten gab als bei den über 65-Jährigen, so Lukas Rüli. Und die Differenz im Abstimmungsverhalten sei in letzter Zeit eher noch grösser geworden. Ältere stimmten tendenziell für mehr Renten, mehr Gesundheitsausgaben und auch eher für ein höheres Rentenalter. Denn davon seien sie ja gar nicht mehr betroffen.
7: Und sie stimmen tendenziell gegen Leistungen für Arbeitnehmende, also zum Beispiel Ferienzeit, Mutterschaftsurlaub oder Subvention von Kinderkrippen.
6: Zudem stimmten Ältere in gesellschaftspolitischen Fragen konservativer und seien Klima- und Umweltanliegen weniger zugeneigt. Aline Incici ist Co-Geschäftsführerin des Dachverbands der Schweizer Jugendparlamente. Die Entwicklung sei durchaus besorgniserregend, sagt sie. Es sei problematisch, dass Junge an Abstimmungen unterrepräsentiert seien.
8: Also wir sehen eigentlich viele Hürden und Lücken und für uns fehlen die Rahmenbedingungen für mehr politische Partizipation von Jugendlichen. Zum Beispiel bräuchte es mehr politische Bildung.
6: Auch die Komplexität der Themen könne ein Hindernis sein. Es brauche einfache und verständliche Informationen. Mehr politische Bildung, das sei die einzige unbestrittene Maßnahme, sagt Lukas Rühli von Avenir Swiss. Wunder könnten damit aber nicht bewirkt werden. Und auch weitere, umstrittenere mögliche Maßnahmen wie das Stimmrecht Alter 16 und das Ausländerstimmrecht würden nur wenig am Medianalter der Abstimmenden ändern.
0: Die bürgerliche Denkplattform Avenir Swiss sieht also ein Problem beim Abstimmungsverhalten. Wir vertiefen das Thema mit dem Politikforscher Lukas Golder von GFS Bern. Zuerst zur Erklärung: Stimmen über 60-Jährige und unter 30-Jährige generell unterschiedlich ab?
9: Nein, ich sehe keinen wachsenden Alterskonflikt. Aber die Gewichte nehmen zu, das ist das, was Avenir Swiss betont. Denn es sind immer mehr ältere Stimmberechtigte und die stimmen fleißiger, disziplinierter ab. Und damit erhöhen sie das Gewicht gegenüber der jüngeren Generation, die auch aufgrund der Alterung der Gesellschaft an sich immer weniger Gewicht erhält.
0: Und dann scheint es auch noch logisch, dass die Generationen bei den Themen, die sie direkt betreffen, unterschiedlich abstimmen. Die Älteren zum Beispiel deutlicher Ja sagten zur 13. AHV als die Jungen und die Jungen umgekehrt der Digitalisierung gegenüber offener sind. Wie problematisch ist denn diese Entwicklung?
9: Wenn wir die größten Unterschiede betrachten, dann sehen wir natürlich die 13. AHV. Dort fanden unterschiedliche Interessen auch unterschiedlich Anklang. Die Altersvorsorge ist ein Thema, wo eben die Interessen wirklich stark auseinandergehen. Aber man kann das auch problematisieren und sagen, in Zukunft wird es wahrscheinlich bei Sozialversicherungen mehr Verteilkämpfe geben, auch zwischen Generationen. Man denke zum Beispiel an das Gesundheitswesen. Und dann nimmt das Problem dann plötzlich zu. Es nimmt an Dramatik zu. Man kann auch generell sagen, bei Zukunftsthemen, wie auch bei der Klimavorsorge, Sie haben es gesagt, bei der Digitalisierung, das sind Themen, wo die unterschiedlichen Interessen, die Zukunftsoptiken auseinanderfallen. Das heißt, dieser Konflikt dürfte eher wachsen und eher problematisch werden, namentlich im Bereich der Altersvorsorge und der Sozialversicherung.
0: Da scheint in dem Fall die Kernfrage zu sein, wie man mehr Jüngere dazu bringt, regelmäßig abzustimmen, damit dann ihr Stimmenanteil insgesamt größer wird am Ganzen. Was wäre da am erfolgversprechendsten aus Ihrer Sicht, eben wie man mehr Jüngere zum Abstimmen bringt?
9: Die Kantone haben mehrfach in der letzten Zeit die Idee des Stimmwahlrechtsalters 16 Jahre abgelehnt. Aber grundsätzlich halte ich das für sehr interessant, dies weiter zu diskutieren. Denn wenn man bereits mit 16 stimmen und wählen kann, dann ist der Druck auf die Schulen, die politische Bildung auszubilden und den Wert der Teilnahme dann besser darzulegen, viel größer. Und dort sehe ich im Moment die größte Lücke und das größte Potenzial, die politische Bildung zu stärken. Und da könnte das Stimmwahlrechtsalter 16 tatsächlich helfen, auch wenn das Gewicht der 16-, 17-Jährigen diese Umverteilung Richtung ältere Generation nicht korrigieren kann.
0: Wechseln wir noch von der Frage der Stimmbeteiligung zur Art der Entscheidung. Welche Rolle spielen heute noch die Empfehlungen der politischen Parteien oder auch die Empfehlungen von Parlament und Bundesrat?
9: Wenn wir die Vox-Nachanalysen anschauen, ist es immer noch sehr, sehr zentral, was die Parteien empfehlen, wie sich der Bundesrat verhält, was auch die Medien diskutieren. Das bleibt so. Die politische Bindung, die politische Ideologie, die Links-Rechts-Orientierung ist extrem wichtig. Trotzdem kann man sagen, wir haben immer mehr individualisierte Menschen, die nicht so stark an Parteien gebunden sind. Und dann spielen andere Elemente eine Rolle. Und es werden immer öfter in Kampagnen direkt auch Rechner zur Verfügung gestellt, wo man die eigenen Vorteile und Nachteile ausrechnen kann. Das halte ich für gefährlich, wenn immer mehr der Eigennutz im Vordergrund steht, weil dann denken vielleicht die älteren Generationen vielleicht weniger an ihre Großkinder und an die zukünftigen Generationen. Und die Jüngeren schlagen einen Keil, weil sie vielleicht nicht so solidarisch mit den Eltern, vielleicht auch den kranken Menschen sind. Da halte ich ein Potenzial für einen wachsenden Generationenkonflikt für gegeben, wenn immer zunehmend nur noch die eigenen Interessen im Vordergrund stehen.
0: Das würde dann auch diesen Graben zwischen Alt und Jung in dem Fall auch noch weiter vertiefen.
9: Ich sehe die Gefahr, dass der Generationenkonflikt gegenüber anderen ideologischen Konflikten oder der immer wieder genannten Polarisierung an Bedeutung gewinnt, dass eben dann plötzlich nur noch die Interessenlagen der Generationen eine Rolle spielen. Und bei der Sozialversicherung ist die Solidarität und die Zukunftsgewandtheit, die Absicherung für die Zukunft ganz wichtig. Und da sind alle aufgefordert, auch an die künftigen Generationen zu denken, wenn man abstimmt.
0: Sagt Lukas Galder vom Forschungsinstitut GFS Bern im Rendezvous.

0: Entwarnung in der Westschweiz. In den Spitälern und Arztpraxen in der Waadt und im Kanton Freiburg gab es plötzlich hunderte Verdachtsfälle der ansteckenden Hautkrankheit Kräze. Jetzt zeigt sich, nur wenige Fälle wurden bestätigt. Westschweiz-Korrespondent Philipp Reichen.
1: Die ersten Kräzefälle registrierte

0: Prognose ganz sicherzustellen, muss man die Krätze, also den Parasiten, nachweisen. Und das gelingt nur mit einem sogenannten Dermatoskop.
1: Ein Dermatoskop ist eine Art Lupe, mit der man unter die Haut schauen kann. Schließlich schickte das Universitätsspital Lausanne ein Dermatologenteam mit einem solchen Gerät ins Regionalspital Bayern. Das Gerät schuf Klarheit.
0: Heute wissen wir, dass es eben höchstwahrscheinlich die wenigsten dieser Hautveränderungen wirklich Krebse sind.
1: Eine genaue Fallzahl geben die Behörden nicht bekannt. Offiziell heißt es, bei 2% der untersuchten Fälle handle es sich um Krätze. Für Kantonsarzt Plattner ist das auch eine gute Neuigkeit.
0: Ja, jetzt so retrospektiv muss man fast davon ausgehen, dass es wir eigentlich gar nicht mit einem Ausbruch oder einer Epidemie zu tun haben.
1: Plattner kann sich das aber erklären. Die Leute hätten Hautausschläge, die der Sonne, Hitze und Insekten geschuldet waren, mit der Krätze verwechselt. Dennoch entschied er sich, eine stark betroffene Schulklasse präventiv mit einer Tablette zu behandeln, damit sich die Krätze nicht ausbreitet. Die Krätze ist nämlich eine ansteckende Hautkrankheit, bei der sich Milben in die oberste Hautschicht eingraben, um dort Eier zu legen und Kot zu hinterlassen. Auf der Haut entwickeln sich dadurch Bläschen. Die Haut rötet sich und juckt massiv. Für eine Übertragung braucht es aber einen längeren direkten Körperkontakt, weshalb vor allem Kinder betroffen sind. Kantonsarzt Plattner sagt, es sei verständlich, dass man sich in Schulen und Kinderkrippen vor der Krätze fürchte. Wegen jedem Bibeli zum Arzt oder ins Spital gehen sollte man dennoch nicht.
0: Davon möchten wir jetzt abraten. Das ist wirklich nicht angezeigt.
1: Er rät, auch in der Sommerhitze einen kühlen Kopf zu bewahren.
2: Philipp Reichen. In Italien tobt seit Jahren ein heftiger Streit um die besten Plätze an der Sonne. Die EU verlangt ultimativ, dass Italien die Lizenzen für die Strandbäder neu ausschreibt. Ein Aufregerthema für jene Familien, die in diese Bagni im Laufe der Jahrzehnte viel Geld investiert haben. In Umkleidekabinen, Duschen oder in eine Strandbar. Doch die EU will mehr Konkurrenz und macht Druck. Bis Mitte des nächsten Jahres sollen alle Konzessionen neu ausgeschrieben sein. Die Strandreportage unseres Italien-Korrespondenten Franco Battel.
3: Tiefblaues Meer und dann 5 Reihen mit Schirmen und Liegestühlen in Reih und Glied, fein säuberlich ausgerichtet. Eine Frau im altmodischen Badekleid schmiert ihrem Mann den Rücken mit Sonnencreme ein. Der Tibidabo Beach ist ein gepflegtes Strandbad in Tarquinia, eine gute Autostunde nördlich von Rom. Dieser Strand mit Restaurant und 180 Sonnenschirmen ist schon lange in den Händen der Familie von Marzia Marzoli.
4: Questa impresa familiare, la nostra, inizia almeno 35 anni fa.
3: Vor 35 Jahren schon haben die Marzolis diesen Strand übernommen. Dem italienischen Staat, dem gemäß Gesetz alle Strände gehören, bezahlen sie jedes Jahr eine Gebühr. Wie hoch sie ist, sagt Marzia Marzoli nicht, erklärt aber, viel teurer als diese Gebühr sei der Unterhalt. 90.000 Euro müsse sie jedes Jahr investieren, etwa um ein leckes Dach abzudichten, Duschen zu reparieren oder um neue Liegestühle anzuschaffen. Um diese Ausgaben zu decken, verlangt Marzoli pro Sonnenschirm mit 2 Liegen 25 Euro in der Vorsaison und bis zu 40 Euro im Hochsommer. Doch bald ändert sich viel. Bis Mitte des nächsten Jahres soll Italien die rund 30.000 Strandbäder neu und vor allem EU-weit ausgeschrieben haben. Für mehr Konkurrenz und, so hoffen viele, für tiefere Eintrittspreise. Nur, die Regeln für diese Ausschreibungen seien völlig unklar.
4: È quasi un agguato. È quasi un agguato perché ogni comune sta scrivendo il bando a suo piacimento.
3: Eine Falle sei das, denn jede Gemeinde habe andere Kriterien für die Ausschreibung der Strandlizenzen. Kurz, es herrsche Chaos. Natürlich geht es um viel Geld. denn mit den Ombrellonen?

0: Toni und Lettini, also mit den Sonnenschirmen und Liegestühlen, lässt sich gut Kasse machen. Angenommen, Marzia Marzoli würde bei der öffentlichen Ausschreibung den Kürzeren ziehen und ihre Konzession an einen Konkurrenten verlieren. Hätte sie dann Anspruch auf eine Entschädigung für all das, was sie in den vielen Jahren in den Strand investierte? Das sei völlig unklar. Hier in diesem Strand steckt die Arbeit meines Lebens. Marzoli weiß noch immer nicht, was mit ihrem Strand passiert. Aber sie habe Kollegen, die ihre Konzession von einem Tag auf den anderen verloren. Schlimm sei das alles, sagt sie unter Tränen. Neben Marzolis Strandbad liegt die Spiaggia Libera, der freie Strand. Hier kann man sein Badetuch ausbreiten, ohne zu bezahlen, hat allerdings keine Dusche, um nach dem Baden Sand und Salz abzuspülen. Solche freien Strände gibt es aber nicht überall und oft sind sie abgelegen oder verschmutzt. Danilo Ruggeri lebt nicht in Tarquinia, sondern am Stadtstrand der Römerinnen und Römer in Ostia. Dort fordert er seit Jahren den Abbau der Zahlschranken, den freien Zugang zum Meer. Vergeblich.
1: Noi vogliamo un mare libero, senza barriere, senza ostacoli, accessibile e fruibile per tutti.
0: Leider zementierten die von Brüssel geforderten Ausschreibungen die bestehenden Zustände. Das heißt, der Großteil der Strände werde einfach an neue Pächterinnen und Pächter vergeben. Ob die Preise sinken, sei ungewiss.
1: Anche nei nuovi bandi non si parla di demolizioni, ma fotografano semplicemente la situazione attuale.
0: In Ostia ist fast der ganze Strand abgesperrt hinter Mauern, Zäunen, Maschendraht. Daran werde sich leider rein gar nichts ändern, klagt Ruggeri. Italiens Strände stehen vor der großen Wende. Doch wirklich zufrieden ist man damit in Italien nicht.
2: Franco Battels Strandreportage aus Italien im Rendezvous. Das Thema im Tagesgespräch ist das Erdbeben in Venezuela. Wir sprechen gleich nochmals mit Raphael Villiger. Ihn haben wir zu Anfang der Sendung gehört. Er leitet bei Caritas Schweiz das humanitäre Programm für Venezuela und kennt das Land und die sowieso schon harten Lebensumstände vieler Venezolanerinnen und Venezolaner. Zuerst aber noch die Schlagzeilen mit Silvia Staub.
3: Und wir bleiben gleich beim Erdbeben in Venezuela, denn da steigen die Opferzahlen stetig. Mittlerweile sprechen die Behörden von mindestens 164 Toten und fast 1000 Verletzten. Zahlreiche Länder haben ihre Hilfe angeboten. Auch die Schweiz will Rettungskräfte nach Venezuela schicken. Wegen der Hitze darf im Kanton Genf heute ab 13 Uhr nicht mehr an der Sonne gearbeitet werden, zum Beispiel auf Baustellen. Für unverzichtbare Arbeiten gibt es Regeln. Maximal 15 Minuten dürfen Angestellte in der Sonne arbeiten. Danach gibt es eine 45-minütige Pause im Schatten. Die Maßnahmen gelten bis mindestens am Sonntag. In der Schweiz werden immer weniger Briefe verschickt. Letztes Jahr waren es noch rund 1,5 Milliarden, wie die Eidgenössische Postkommission mitteilt. Weil der Briefversand immer weniger wird, ging auch der Gesamtumsatz des Schweizer Postmarktes leicht zurück.
4: Die Zeit, es ist kurz nach 13 Uhr.
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4: Mit Michael Schwendimann am Mikrofon, jetzt im Klassiktelefon, dem Wunschkonzert, das schon viel Tradition hat, aber längst noch nicht auf beeindruckende 60 Jahre zurückblicken kann, so wie das Paar in Frutigen, das jetzt zum Auftakt von uns Musik und Gratulationen bekommt.
6: Am 25. Juni feiert Hedi und Ferdinand Schneider zu Frutigen ihre diamantige Hochzeit. Zu diesem Fest wünsche ich beiden aus dem Trompetenkonzert Nummer 2 in C-Dur von Michael Haydn das Allegro Molto. Der Ferdinand wird sicher sehr Freude daran haben, weil er ganz ein guter Trompeter ist. Habt einen gefreuten Tag und liebe Grüße aus Belp vom Hans Emch.

festliche Trompetenklänge. Hans Emch aus Belp hat sie nach Frutigen geschickt, wo Hedi und Ferdinand Schneider heute diamantene Hochzeit feiern. Gehört haben wir das Allegro Molto aus dem C-Dur Concertino von Michael Haydn. Franz Landlinger hat die Trompetensoli gespielt, begleitet von der Salzburger Hofmusik. Ja, und wenn auch Sie sich im Klassiktelefon etwas wünschen möchten für morgen zum Beispiel, dann rufen Sie einfach an 08 48 365 364. Da erwartet Sie unser Telefonbeantworter. Sie können in Ruhe einfach Ihren Wunsch aufs Band sprechen. 08 48 365 364. Wir freuen uns über jeden Anruf. Thomas Steffen aus Windisch hat sein Mail ans Klassiktelefon geschrieben und wünscht sich die Etüde in S-Dur für Klavier der französischen Komponistin Hélène de Montgeroux. Ja, lieber Herr Steffen, es gibt über 100 Etüden von Hélène de Montgeroux und von denen stehen mehrere in S-Dur. Wir hoffen also, dass wir die richtige ausgewählt haben. Und sonst melden Sie sich bei Gelegenheit einfach nochmals.

Die Klavieretüde Nummer 41 von Hélène de Montgeroux war das, die Etüde in S-Dur, gespielt von Claire Hammond. Trudi Rogenmoser aus Gutenswil konnte am vorletzten Wochenende am Opernfestival in Riga eine wunderbare Aufführung von Gaetano Donizettis Oper L'Elisir d'Amore sehen und hören. Mit einer Arie der Adina aus dieser Oper möchte sie dieses Vergnügen nochmals heraufbeschwören und Rosemarie Herdi sowie alle Dabeigewesenen grüßen.

0: Prendi per me sei libero. Die Arie der Adina aus L'Elisir d'Amore von Gaetano Donizetti. Gesungen von der Sopranistin Hila Fahima und begleitet vom ORF Radiosinfonieorchester Wien unter Michele Gamba.
1: Bei uns im Garten und natürlich auch im Waldfriedhof führen die Glühwürmli jeden Abend einen wunderschönen Lichtertanz auf. Sie finden sicher eine passende Musik zu dem Thema und bringen Sie das bitte am Donnerstag, am 25. Vielen Dank, Paul Bösch in Schaffhausen.
0: Ja, lieber Herr Bösch, wir sind beim Operettenkomponisten Paul Linke fündig geworden. Sein Stück heißt Glühwürmchen-Idyll.

Das Glühwürmchen-Idyll von Paul Linke mit dem New London Orchestra unter Ronald Corp. Elsbeth Schmassmann aus Steffisburg hat einen Wunsch für alle Geburtstage im Juni für ihre Familie und alle, die sich angesprochen fühlen, besonders für Annemarie, Anna und Mary und Sophie und für Eva in Vorfreude auf das Konzert im August. Elsbeth Schmassmann wünscht für Sie alle den Schlusschor aus den Carmina Burana von Karl Orff und schreibt, möge es euch allen gelingen, die Freude an der Musik im Alltag zu genießen.

0: O Fortuna, der Schluss aus Carmina Burana von Karl Orff. Simon Rattle hat den Rundfunkchor Berlin und die Berliner Philharmoniker dirigiert. Auf die Nummer 0848 365 364 hat auch Angelika Merkli aus Frenkendorf angerufen. Und natürlich können auch Sie das tun, wenn Sie sich für morgen Freitag zum Beispiel etwas wünschen möchten im Klassiktelefon 0848 365 364. Aber jetzt zum Wunsch von Angelika Merkli.
1: Ich hörte heute Mittag im SRF 2 einen Teil vom Klarinettenkonzert von Karl Maria von Weber, und zwar Nummer 2 S-Dur, den dritten Satz. Ich würde mich freuen, wenn Sie diese Musik noch einmal spielen könnten, morgen Donnerstag. Ich möchte mit diesem Stück meinem Sohn Martin herzlich nochmal zum Geburtstag gratulieren und ihm wünschen, dass er die Klarinette einmal wieder spielen kann.

Der Schweizer Meisterklarinettist Fabio Di Casola im dritten Satz Alla Polacca aus dem zweiten Klarinettenkonzert von Karl Maria von Weber. Diese Woche gibt es im Klassiktelefon eine Staffette von Klaviergeschichten. Am Dienstag hat eine Hörerin von ihrer Schwester erzählt, die ihre Wohnung verlassen wird und sich von ihrem Klavier verabschieden muss. Gestern hat eine andere Hörerin darauf reagiert, die ihr Klavier zum Glück noch behalten darf und bald den 90. Geburtstag des geliebten Instruments feiern wird. Und heute spinnt Marianne Blankenhorn aus Serriswil die Klaviergeschichte weiter. Sie schreibt, die Dichterin Else Lasker-Schüler musste in der Nazizeit emigrieren, unter anderem, weil sie Jüdin war. Sie war dann eine Zeit lang auch in Zürich. Zu Hause zurücklassen musste sie ihr blaues Klavier. Darüber hat sie ein berührendes Gedicht geschrieben und davon gibt es viele Vertonungen, wie ich am Sonntag in ihrer Sendung Passage gelernt habe. Ich würde mich sehr freuen, eine davon zu hören. Ja, liebe Frau Blankenhorn, wir haben hier die Vertonung von Matthias Rüegg im Programm und die wird gesungen von Benjamin Harasco.

0: der Bariton Benjamin Harasco zusammen mit der Pianistin Soleil Blümel im Lied »Mein blaues Klavier«, eine Vertonung eines Texts von Else Laske-Schüler, komponiert von Matthias Rüegg.
1: Ein Wunsch für alle die, die bei diesem heissen Wetter gerne in einen See kumpen oder in einen Fluss hinein, wünsche ich die Wassermusik von Georg Friedrich Händel. Schöne Grüße, Gallus Kehl aus dem Schwarzsee.
0: Und Regina Fichter schließt sich bei diesem Wunsch an und sie übernimmt auch gleich die Auswahl der Sätze.
2: Ich glaube, es ist Zeit für eine weitere Erfrischung. Zum Beispiel die Wassermusik vom Händel. Das Stück heisst Suite Nummer 3, HBV 350, Geige. Bis zu einem kurzen Stück ist, gibt es noch ein ganz schönes dazu vom Rigaudon. So wünsche ich den allen eine herzliche Erfrischung für den restlichen Nachmittag und Grüße aus der Nordwestschweiz.

0: doppelt gewünscht zur Erfrischung. Georg Friedrich Händels Wassermusik. Aus der Suite in G-Dur hörten wir die Stücke Gig und Rigaudon, gespielt vom Festspielorchester Göttingen. Ja, mit was dürfen wir Sie morgen im Klassiktelefon erfrischen? Wir sind gespannt auf weitere Vorschläge. Schriftlich per Mail an klassiktelefon@srf.ch oder telefonisch unter 0848 365 364. Und ein erfrischendes Bächlein, Helle, das rundet die heutige Ausgabe ab.
1: Johanna Russo, Wohn- und Pflegeheim St. Niklaus. Liebes Klassiktelefon, ich wünsche mir für alle, die ich kenne, und auch die Bewohner und Bewohnerinnen vom Wohn- und Pflegeheim in einem Bächlein Helle in verschiedenen Variationen. Danke vielmals.

0: Sein Lied »Die Forelle« hat Franz Schubert instrumental in Form von Variationen in seinem A-Dur-Quintett quasi wiederverwertet und nochmal ganz anders und neu beleuchtet. Mit dem Variationensatz aus dem Forellenquintett hörten wir das erweiterte Trio Wanderer. Man sagt ja, man muss aufhören, wenn es am schönsten ist. Beim Klassiktelefon immerhin mit der Aussicht, dass morgen um 13 Uhr schon die nächste Ausgabe auf uns wartet. Mit den Wünschen, die uns unter 0848 365 364 erreichen. Es freut uns, wenn Sie mitmachen.
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0: Wer Beethoven sagt, weckt sofort Erwartungen. Wir hören in dieser Concerto-Sendung jetzt genauer hin, suchen nach dem unverwechselbaren Ton des Genies, nach Kühnheit, Energie und Originalität. Doch was passiert, wenn wir nicht einmal sicher wissen, ob Beethoven tatsächlich der Komponist ist? Genau dieser Frage widmet sich ein neues Album des Ensembles Quartetto alla Maniera Italiana. Im Mittelpunkt stehen 6 Streichquartette, die seit fast 100 Jahren im Beethoven-Werkverzeichnis als Werke zweifelhafter Zuschreibung geführt werden, im sogenannten Anhang 2. Bereits 1927 vermutete ein französischer Musikwissenschaftler, es könnte sich um frühe Quartette eines noch sehr jungen Beethoven handeln. Beweisen ließ sich diese Theorie allerdings nie. Bis heute bleibt offen, wer diese Musik tatsächlich komponiert hat. Musikalisch bewegen sich die Werke im Umfeld der Wiener Klassik und entstanden vermutlich gegen Ende des 18. Jahrhunderts. Das Quartetto alla Maniera Italiana hat diese geheimnisvollen Quartette nun erstmals vollständig eingespielt. Wir hören das Streichquartett Nummer 1 in C-Dur, möglicherweise Beethoven, sicher aber ein faszinierendes musikalisches Rätsel.

Ein Streichquartett in C-Dur, ein Werk voller Einfälle, handwerklich gekonnt und ganz im Geist der Wiener Klassik. Aber stammt es tatsächlich von Beethoven? Die Forschung bleibt zurückhaltend. Die 6 Quartette des Anhang 2 gelten weiterhin als Werke zweifelhafter Zuschreibung. Sie wurden zwar zeitweise dem jungen Beethoven zugeschrieben, ein überzeugender Beweis dafür fehlt jedoch bis heute. Vielleicht liegt gerade darin ihr besonderer Reiz. Beim Hören beginnt man unweigerlich nach Spuren des späteren Beethoven zu suchen, nach überraschenden Wendungen, nach dramatischen Kontrasten oder nach jener persönlichen Tonsprache, die wenig später die Musikwelt verändern sollte. Auf jeden Fall steht seit kurzem diese neue Aufnahme zur Verfügung für alle, die sich einen eigenen Eindruck verschaffen wollen. Die Aufnahme mit dem Quartetto alla maniera italiana. Sie ist beim Label Arcana erschienen. Nun wechseln wir von der Vermutung zur Gewissheit. Es folgt eines der berühmtesten Werke der Klavierliteratur überhaupt, die Klaviersonate Nummer 14 in Cis-Moll. Ihren Beinamen Mondscheinsonate erhielt sie zwar erst nach Beethovens Tod, doch die poetische Atmosphäre des ersten Satzes hat Generationen von Hörerinnen und Hörern in ihren Bann gezogen. Wir hören die Einspielung des Pianisten Fazıl Say.

Ludwig van Beethovens Klaviersonate Nummer 14 in Cis-Moll, gespielt von Fazıl Say. Die berühmte Mondscheinsonate zeigt einen Beethoven, der die Grenzen der klassischen Sonatenform neu auslotet. Nicht ein rascher Eröffnungssatz steht am Anfang, sondern jene schwebende, beinahe traumartige Musik, die dem Werk seinen späteren Beinamen eingetragen hat. Von hier aus ist der Weg nicht weit zu einem weiteren Werk aus Beethovens früherer Wiener Zeit. Während die Klaviersonate intime und persönliche Töne anschlägt, begegnen wir nun dem Sinfoniker Beethoven. Die zweite Sinfonie entstand in einer schwierigen Lebensphase. Beethoven hatte bereits mit den Folgen seiner zunehmenden Schwerhörigkeit zu kämpfen. Umso erstaunlicher ist die heitere, lebensbejahende Stimmung dieser Musik. Die Sinfonie sprüht vor Energie, Witz und Optimismus und weist zugleich schon voraus auf den revolutionären Beethoven der kommenden Jahre. Es spielt das Kammerorchester Basel unter der Leitung von Giovanni Antonini.

0: Die zweite Sinfonie von Ludwig von Beethoven, die Sinfonie in D-Dur, Opus 36. Giovanni Antonini hat das Kammerorchester Basel dirigiert. Vermutlich Beethoven, sicher Beethoven. Das war das Thema dieser Concerto-Sendung, ausgehend von geheimnisvollen Streichquartetten, deren Urheberschaft bis heute ungeklärt ist, führte uns die Reise zu zwei unbestrittenen Meisterwerken, zur Mondscheinsonate und eben gerade zur zweiten Sinfonie. Redaktor am Mikrofon war Michael Schwendimann.
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1: Die Nachrichten von SRF um 15 Uhr mit Olivia Limacher. Die Schweiz hat Venezuela nach den schweren Erdbeben ihre Unterstützung zugesichert. Der Delegierte des Bundes für humanitäre Hilfe hat die Rettungskette Schweiz mobilisiert mit rund 80 Einsatzkräften, 8 Suchhunden und 18 Tonnen Material. Der Einsatz ist jedoch noch nicht gestartet. Der Luftraum Venezuelas sei für viele europäische Fluggesellschaften gesperrt, schreibt der Bund. Deshalb liefen derzeit Abklärungen, um möglichst rasch einen Transport für die Schweizer Rettungskräfte zu organisieren. Die beiden Erdbeben hatten sich gestern Abend Ortszeit kurz nacheinander ereignet. Nach jüngsten Angaben von Übergangspräsidentin Delcy Rodriguez sind mindestens 164 Menschen ums Leben gekommen, fast 1000 wurden verletzt. Die Sicherheitslage der Schweiz hat sich weiter verschlechtert. Das steht im aktuellen Lagebericht des Nachrichtendienstes des Bundes, kurz NDB. Die Bedrohung durch Russland stehe dabei im Vordergrund. Moskau wolle die westlichen Demokratien und die transatlantische Einheit schwächen und setze dabei vor allem auf hybride Konfliktführung. Gemäß dem Bericht gab es zwar bisher keine russischen Sabotageangriffe auf kritische Infrastruktur in der Schweiz, aber Russland nutze die Schweiz mutmaßlich zur Vorbereitung von Sabotageaktionen im europäischen Ausland und führe Cyberangriffe über Schweizer IT-Infrastruktur aus. Zwei Meldungen aus der Schweiz in Kürze. Die Post steigt aus dem elektronischen Patientendossier aus. Dossiers, die über die Post laufen, werden ab nächstem Jahr nicht mehr unterstützt. Betroffen sind 70.000 Privatpersonen. Hintergrund ist die Neuausrichtung durch den Bundesrat. Künftig soll automatisch jede Person in der Schweiz ein elektronisches Gesundheitsdossier erhalten. Der Internationale Währungsfonds IWF rechnet mit einem Wachstum der Schweizer Wirtschaft von 0,8% im nächsten Jahr, trotz globaler Unsicherheiten. Gleichzeitig empfiehlt der IWF stärkere Regeln für Banken und mehr Kompetenzen für die Finanzmarktaufsicht FINMA. Ein Arzt in Deutschland hat vor Gericht gestanden, mehrere schwerkranke Patientinnen und Patienten getötet zu haben. Vor dem Landgericht in Berlin sagte der 41-Jährige, er übernehme die Verantwortung für seine Taten. Der Palliativarzt soll zwischen 2021 und 2024 bei seiner Tätigkeit mehrere Menschen getötet haben. Die Staatsanwaltschaft wirft ihm Mord in 15 Fällen vor. Im Prozess hat der Beschuldigte nun 12 davon gestanden. Insgesamt prüfen die Behörden 76 mögliche Fälle. Zum Wetter. In der Schweiz ist ein neuer Hitzerekord für den Monat Juni gemessen worden. In Basel-Binningen stieg die Temperatur kurz vor 15 Uhr auf über 37 Grad und übertraf damit den bisherigen Rekord aus dem Jahr 1947, wie Meteo Schweiz schreibt. Und es könnte noch heißer werden, denn heute und morgen bleibt es meist sonnig bei 33 bis lokal 38 Grad. In den Alpen gibt es nachmittags stellenweise Gewitter. Das waren Nachrichten von Radio SRF, verantwortlich Mario Sturni.
0: 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Mit Michael Schwendimann am Mikrofon. Ich hoffe, dass Sie es heute ruhig nehmen können und nicht allzu sehr ins Schwitzen kommen. Dafür gibt das Münchner Rundfunkorchester alles und spielt ganz viele, viele schnelle Noten in der Ruslan- und Ludmilla-Ouvertüre von Michael Glinka.

Die Ouvertüre zur Oper Ruslan und Ludmilla von Michael Glinka, gespielt vom Münchner Rundfunkorchester unter Ivan Repuschik. Wer gerade von einem kühlenden Gewässer träumt, bekommt dabei Unterstützung von Emilie Meyer. Sie hat zwar keine Wasserwellen zu bieten, dafür aber Tonwellen. Hier ist der Walzer Opus 30, eben der Walzer mit der Überschrift Tonwellen.

Mitra Kotte spielte den Tonwellenwalzer, den Walzer in D-Dur Opus 30 von Emilie Meyer. Und wenn wir schon beim M sind, im Alphabet der Komponistinnen und Komponisten, dann ist es nicht weit zu Wolfgang Amadeus Mozart, unserem nächsten Komponisten. Von ihm hören wir einen Flötenquartettsatz, den ersten aus dem C-Dur-Quartett.

0: Dass er die Flöte nicht besonders gemocht hat, hat Mozart wiederholt in Briefen erwähnt. Dafür hat er aber wunderbar für Flöte komponiert und sich nicht vom eigenen Geschmack beeinflussen lassen quasi. Das war der erste Satz aus Wolfgang Amadeus Mozarts Flötenquartett in C-Dur. Eine Aufnahme mit dem Flötisten Konrad Hünterler.
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Vielleicht haben Sie ja gerade in einem Ferienkatalog geblättert mit Fotos aus Griechenland mit seinen Stränden, tiefblau und einladend. Die eben verklungene Musik hätte jedenfalls perfekt dazu gepasst. Es war eine griechische Szene aus Benjamin Godard's Symphonie Orientale, Titel Sarah la Baigneuse. Und wenn sie es eher in den Norden zieht, hier hätten wir etwas aus Dänemark. Friedrich Kuhlau, der dänische Komponist, hier mit dänischen Interpretinnen und Interpreten, nämlich mit Amalie Malling Klavier und dem dänischen Radiosinfonieorchester im Rondo aus Kuhlaus Klavierkonzert in C-Dur.

Das Rondo aus dem Klavierkonzert in C-Dur von Friedrich Kuhlau, gespielt von Amalie Malling und dem dänischen Radiosinfonieorchester unter Michael Schönwand. 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

das Leipziger Streichquartett im Finale aus Josef Haydns Streichquartett in G-Dur Opus 64 Nummer 4. Und jetzt folgt eine Musik wie ein Sonnenaufgang. Feierlich erhebt sich der Klang und mit ihm wächst der königliche Anspruch auf Ruhm und Größe. Aus Thomas Augustin Arndts Oper Rosamund hören wir die Arie Rise, Glory, Rise mit dem Tenor Ian Bostridge, begleitet vom English Concert unter Bernard Labadie.

Der Tenor Ian Bostridge als King Henry in der Oper Rosemont von Thomas Augustin Arne. Es war die Arie Rise, Glory Rise und begleitet hat The English Concert unter Bernard Labadie. Der nächste Komponist, der war in gewisser Weise ein Wegbereiter. Noch vor Haydn und Mozart prägte Giovanni Battista Sammartini die Entwicklung der Sinfonie entscheidend mit. Seine Streichersinfonien verbinden italienische Eleganz mit frischer Energie und weisen bereits in die Wiener Klassik voraus. Das Schweizer Ensemble 415 spielt Sammartinis D-Dur-Sinfonie.

0: Die Schweizer Geigerin Chiara Banchini und ihr Ensemble 415 mit der Streichersinfonie in D-Dur von Giovanni Battista Sammartini. Und wenn Sie solche Klänge mögen?
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0: Die Nachrichten von SRF um 4 mit Olivia Limacher. Hilfe nach dem schweren Erdbeben in Venezuela. Die Schweiz bereitet einen Einsatz vor. Der Nachrichtendienst des Bundes sagt zur Sicherheitslage, Russland nehme die Schweiz direkt ins Visier. Das Wetter, morgen ist es auch mal sonnig und 33 bis lokal 38 Grad heiß. Nach den schweren Erdbeben in Venezuela steigen die Opferzahlen weiter. Mehrere Länder haben Venezuela Hilfe zugesichert, auch die Schweiz. Die Details von Silvia Staub.
1: 80 Rettungskräfte, 8 Suchhunde und 18 Tonnen Hilfsmaterial aus der Schweiz sollen sich so bald wie möglich auf den Weg nach Venezuela machen. Das teilt das Schweizer Außendepartement EDA mit. Doch der Einsatz ist noch nicht gestartet, weil der Luftraum Venezuelas für viele europäische Fluggesellschaften gesperrt ist, müsse noch abgeklärt werden, wie die Rettungskräfte transportiert werden sollen, sagt der Bund. In Venezuela selber sei die Situation unübersichtlich, sagt Raphael Filiger, Verantwortlicher für Venezuela beim Hilfswerk Caritas.
2: Also die Situation ist sehr unklar. Es ist ganz klar ein grosses Ereignis, wo die Bevölkerung von Venezuela, die schon in den letzten Jahren strukturelle Krise sehr gelitten hat, nochmal zusätzlich belastet.
1: Auch der Schweizer Bundesrat sprach sein Beileid aus. Die Gedanken seien bei den Opfern und man bleibe in Kontakt mit den venezolanischen Behörden. Das sagte heute Guy Parmelin.
3: Naturellement, nous sommes en pensée aussi avec toutes les familles, toutes les personnes qui sont touchées sur place. Et le département des affaires étrangères garde le contact.
1: Die beiden Erdbeben in Venezuela hatten sich gestern Abend Ortszeit kurz nacheinander ereignet. Nach jüngsten Angaben sind mindestens 164 Menschen ums Leben gekommen, fast 1000 wurden verletzt.
0: Die Sicherheitslage der Schweiz hat sich weiter verschlechtert. Zu diesem Schluss kommt der Nachrichtendienst des Bundes, kurz NDB, in seinem aktuellen Lagebericht. Die Bedrohung durch Russland steht dabei im Vordergrund. Moskau wolle die westlichen Demokratien und die transatlantische Einheit schwächen und setze dabei vor allem auf hybride Konfliktführung. NDB-Chef Serge Pavot sagt:
4: Die Schweiz ist direkt betroffen. Russland nutzt unser Land mutmaßlich als Operationsraum für Sabotage im europäischen Ausland. Und es nimmt die Schweiz mit Beeinflussung, Spionage und Cyberangriffen direkt ins Visier.
0: Dem Nachrichtendienst bereitet neben Russland unter anderem die Spionagetätigkeit Chinas Sorgen. Der Internationale Währungsfonds IWF schätzt die Aussichten für die Schweizer Wirtschaft nach wie vor positiv ein, trotz der globalen Unsicherheiten. Der IWF rechnet damit, dass die Schweizer Wirtschaft nächstes Jahr um 0,8% wachsen dürfte. Wirtschaftsredaktorin Isabel Pfaff.
5: Die Schweiz verfüge über einen starken wirtschaftspolitischen Rahmen und über wirtschaftliche Flexibilität, sagte James Walsh, der Leiter der IWF-Delegation, heute in Bern. Beides mache die Schweiz widerstandsfähig gegen globale Schocks und Krisen.
6: Switzerland has such strong frameworks that it's been able to weather a lot of these global shocks quite well.
5: Die IWF-Delegation lobte zudem die Anstrengungen der Schweiz im Bereich Bankenregulierung. Das Team unter James Walsh empfiehlt aber, der Finanzmarktaufsicht FINMA mehr Personal und weitreichendere Kompetenzen zu gewähren. Und es unterstützt, Zitat, nachdrücklich den Vorschlag des Bundesrats, was die Regulierung von global systemrelevanten Banken angeht. Das betrifft konkret die UBS. Nach dem Willen des Bundesrats soll die UBS ihre Auslandstöchter zu 100% mit Eigenkapital unterlegen müssen, um die Bank insgesamt krisenfester zu machen. Im Parlament ist diese Vorgabe umstritten, nicht zuletzt, weil die UBS dagegen ankämpft. Sie sagt, ihre internationale Wettbewerbsfähigkeit leide unter der schärferen Regulierung.
0: Die Hitze hat weite Teile Europas weiter fest im Griff. Und das zeigt sich auch an Rekorden. Etwa in Basel oder in Buchs im Kanton Aargau wurden heute mehr als 37 Grad gemessen, so viel wie nie zuvor im Monat Juni. Die anhaltende Trockenheit sorgt zudem für Waldbrandgefahr. In einigen Kantonen gilt deshalb ein Feuerverbot im Wald oder in der Nähe. Auch im Nachbarland Frankreich ergreifen die Behörden Maßnahmen. So werde in Spitälern das Personal aufgestockt und nur noch dringende Eingriffe würden durchgeführt, sagte Regierungschef Sébastien Lecornu. Und in Spanien sind laut den Behörden innerhalb 3 Tagen mehr als 200 Menschen infolge der Hitze gestorben. Ein Arzt in Deutschland hat vor Gericht gestanden, mehrere schwerkranke Patientinnen und Patienten getötet zu haben. Vor dem Landgericht in Berlin sagte der 41-Jährige, er übernehme die Verantwortung für seine Taten. Der Palliativarzt soll zwischen 2021 und 2024 bei seiner Tätigkeit mehrere Menschen getötet haben. Die Staatsanwaltschaft wirft ihm Mord in 15 Fällen vor. Im Prozess hat der Beschuldigte nun 12 davon gestanden. Insgesamt prüfen die Behörden 76 mögliche Fälle. Die Börsendaten von SIX. Der Swiss Market Index liegt im Moment bei 14.234 Punkten plus 0,8%. Der Dow Jones Index in New York steigt um 0,5%. Der Euro wird zu 92,13 gehandelt, der Dollar zu 80,94. Soweit die Meldungen. Das Wetter. Auch morgen ist es meist sonnig und 33 bis lokal 38 Grad heiß. In den Alpen gibt es nachmittags stellenweise Gewitter. Das waren Nachrichten von Radio SRF. Verantwortlich Mario Sturni.
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8: Das Saxophon, es schleicht jetzt wie eine Schlange über den Wüstensand. Hier ist Stan Getz mit dem Saxophon zusammen mit dem Pianisten Chick Corea. Schön sind Sie da.

Das war Lady Day, nicht zu verwechseln mit Lady Di. Lady Day, diesen Spitzname bekam Billie Holiday von Lester Young. Der Saxophonist war für sie Seelenverwandter, musikalisch wie persönlich. Lady Day, der Spitzname war Ausdruck von Bewunderung und Respekt. Billie Holiday hatte ein hartes Leben voller Gewalt, Drogen, Kummer, aber auch unvergessener Musik. Sie wurde nur 44 Jahre alt, starb 1959. Die Musik, die lebt bis heute. Sie hörten Billie Holiday gerade mit ihrem Orchestra und dem Stück Moonglow. Und auf Billie Holiday kommt jetzt einer, der mit ihr auch schon auf der Bühne stand. Oscar Patterson. Hier ist er mit seinem Trio und dem Stück All of Me.

0: All of Me, das war das Oscar Patterson Trio. Vielleicht kennen Sie diesen Jazz-Standard.
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0: Honeysuckle Rose heißt das Stück von Fats Waller. 1929 geschrieben, gehört mittlerweile eben zu den Jazz-Standards. Fast jede Jazzmusikerin, jeder Musiker kennt das Stück. Es wurde unzählige Male neu aufgenommen, neu eingespielt. Vor einigen Jahren hat sich auch der amerikanische Pianist Jason Moran dem Standard angenommen. Und zwar für sein Album All Rise, An Elegy for Fats Waller. Darauf würdigt er den großen Pianisten und natürlich darf auf dem Album auch Honeysuckle Rose eben nicht fehlen. Hier ist das Stück aus dem Jahr 1929, fast 100 Jahre später, in der Version von Jason Moran.

0: Im Original von Sting, Fragile, hier in der Version vom Pianisten Kenny Barron. Es ist kurz nach 16:30.
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0: Simon Buri ist bei mir im Studio und wir starten mit dem Friedenspreis des deutschen Buchhandels. Der geht in diesem Jahr an den französisch-britischen Juristen und Sachbuchautor Philip Sands.
2: Ja, Sands setzt sich für Gerechtigkeit, Frieden und die beharrliche Verteidigung des Völkerrechts ein. Das schreibt das Börsenblatt des Börsenvereins des deutschen Buchhandels, der den Friedenspreis auch vergibt. Ja, Philip Sands arbeitet als Menschenrechtsanwalt am Internationalen Gerichtshof in Den Haag. Er setzt sich aber auch als literarischer Sachbuchautor eben gegen das Vergessen ein und verbindet persönliche Lebensgeschichten mit den großen Fragen des Völkerrechts.
0: Der Friedenspreis des deutschen Buchhandels, der hat ja eine lange Tradition.
2: Ja, er wird seit 1950 vergeben und zu den Preisträgerinnen und Preisträgern gehören unter anderem der britisch-indische Schriftsteller Salman Rushdie oder auch die polnisch-amerikanische Historikerin Anne Applebaum. Ja, der Preis ist mit 25.000 Euro dotiert und wird Mitte Oktober im Rahmen der Frankfurter Buchmesse dann verliehen.
0: Philip Sands bekommt also dann im Oktober den Friedenspreis. Was ihn auszeichnet, das erfahren Sie hier um 16:45. Und dann zu den Markthallen in Zürich. Die sind aktuell in einer Zwischennutzung. Nun ist klar, sie müssen nicht weichen für einen Wohnturm. Die Immobilienfirma hat die Pläne fallen lassen.
2: Es könnte sein, dass das Naturhistorische Museum der Uni Zürich dort dereinst ein neues Zuhause finden könnte, wie Patrick Frieli von der Immobilienfirma gegenüber dem Regionaljournal erklärt hat.
3: Das hat sich im Verlauf der letzten Monate konkretisiert und wir haben jetzt können diese Woche eine Absichtserklärung mit der Universität Zürich unterschreiben, dass man den Standort für das Museum prüft.
2: Wobei schon jetzt klar ist, Platz wäre genug vorhanden. Das Naturhistorische Museum der Universität Zürich würde aber quasi die ganzen Markthallen beanspruchen. Ja, das Museum zieht unter anderem mit seinen Dinoskeletten große und auch kleine Besuchende an. So oder so, es würde dauern, bis das Realität würde. 2029 soll die Renovation der Markthallen in Zürich beginnen. Bis dahin läuft weiter die Zwischennutzung mit Ausstellungen und auch Musicals.
0: Er drohte umzukippen, der Kirchturm von Bad Frankenhaus im deutschen Thüringen. Nun soll der Kirchturm eine Touristenattraktion werden.
2: Ja, der Kirchturm steht auf einem löchrigen Grund, der von Salzwasser mehr oder weniger ausgewaschen wird, stetig. Er war jahrzehntelang gesperrt, weil er als Einsturz gefährdet galt. Mehrmals stand das Abrissdatum auch schon fest und wurde dann aber doch wieder abgesagt.
0: Und jetzt wurde der Boden stabilisiert, nehme ich an.
2: Ja, nein, wenn du an Schief- und Touristenattraktion denkst, dann, Caro?
0: Ja, schiefer Turm von Pisa, klar.
2: Genau, man hat es mit Hilfe von verschiedenen Akteuren eben geschafft, genug Geld aufzutreiben, um den Kirchturm von Bad Frankhausen in seiner Schieflage zu fixieren. Er trägt nun quasi ein Korsett mit Stützen. Ja, dieser schiefe Turm soll nun quasi inspiriert vom grossen Bruder in Pisa überregional Touristen in diese Region bringen.
0: Simon Buri hat die Kultur im Blick. Ich bin Caroline Lüchinger und jetzt zu denen, die nerven können, und zwar richtig, Mücken, Stechmücken. Hier sind sie ganz erträglich, dank des Friburgers Thierry Lang. Hier ist sein Mosquito Dance.

Tolle Stimme, das war Esperanza Spalding mit Band und ihrem Stück Precious. Sie sitzen am Rhein, im Schatten, haben ein frisches Getränk vor sich und dann klingt so dazu. Perfekt, finde ich. Das ist Theo Crocker, US-amerikanischer Jazz-Trompeter. Das Stück, hören wir nachher gleich ganz, heißt «Wrapped in the Weight». Es ist ein Stück der langen Töne. Theo Crocker gehört zu jener Generation von Jazzmusikern, die sich ganz selbstverständlich zwischen Soul, Jazz, Hip-Hop und Elektro bewegen. Und genau das können Sie live erleben, morgen Nachmittag im Zengeli Museum in Basel, eben beim Rhein oder sonst morgen Abend und am Samstagabend im Bird's Eye Jazz Club in Basel. Und hier ist jetzt eben Theo Crocker mit «Wrapped in the Weight».

Throw It Away. Das ist die deutsche Sängerin Ayo. Entspannt geht's durch den Donnerstagnachmittag und wir bleiben entspannt. Jetzt mit Jamie Cullum.

0: Jackie Terrason ist das mit dem Stück Mo Better Blues hier auf SRF 2 Kultur.
1: Die Nachrichten von SRF um 17 Uhr mit Livia Schmidt. Ein Tag nach den schweren Erdbeben in Venezuela. Unsere Korrespondentin spricht über das Ausmaß der Katastrophe. International läuft die Hilfe für Venezuela an. Auch die Schweiz schickt einen Rettungstrupp. Dann um die Sicherheitslage der Schweiz steht es schlechter als auch schon. Das zeigt ein neuer Bericht. Und das Wetter heute Abend und morgen ist es meist sonnig. In den Alpen und im Süden kann es lokal gewittern. Knapp 24 Stunden nach den schweren Erdbeben in Venezuela zeigt sich zunehmend das Ausmaß der Katastrophe. Zwei Beben der Stärke 7,2 und 7,5 haben das Land erschüttert. Dazu kamen zahlreiche Nachbeben. Die Zerstörung ist groß und die Zahl der Opfer steigt stetig. Südamerika-Korrespondentin Teresa Delgado ist derzeit auf der Insel Aruba, rund 30 Kilometer entfernt von der venezolanischen Küste, und hat die Beben selbst gespürt. Sie sagt:
2: Aus Venezuela selbst dringen bisher nur bruchstückhafte Informationen nach außen. Das Telefon- und Internetnetz bricht immer wieder zusammen. Ich selber konnte auch noch nicht alle Freunde und Bekannte im Land erreichen. Und das macht es auch schwierig, die Opferzahlen zu überprüfen. Die Schätzungen reichen von mehreren hundert bis zu möglicherweise hunderttausenden Todesopfern. Laut einer Webseite waren heute Morgen 10.000 Personen als vermisst gemeldet. Klar ist aber bereits jetzt, es handelt sich um eines der schwersten Naturereignisse in der jüngeren Geschichte Venezuelas.
1: Bisher gehen die Behörden von mindestens 164 Todesopfern und über 1000 Verletzten aus. Die Lage vor Ort in Venezuela ist also unübersichtlich. Mehrere Länder haben Venezuela Hilfe zugesichert, auch die Schweiz. Für humanitäre Hilfe des Bundes ist Dominik Stillhart zuständig. Er sagt, man habe nun die Rettungskette mobilisiert.
3: Das sind 80 Helfer, 18 Tonnen Material, 8 Hunde, die hoffentlich heute Nacht abfliegen können. Im Moment denken wir, die Abflugzeit in Zürich-Kloten ist 2 Uhr morgens. Und die werden dann venezolanischer Zeit morgen in den ersten Morgenstunden ankommen und dann natürlich hoffentlich sofort anfangen, Leute zu retten.
1: Neben medizinischer Hilfe seien in diesen 18 Tonnen auch Rettungsmaterial dabei.
3: Schweres Material, dass man die Leute aus den Trümmern rausziehen kann, und zudem auch Material, damit unsere Leute vor Ort selbstständig essen können, übernachten können. Sie müssen dann nicht in Hotels gehen. Das ist alles autonom, dass sie da eine Woche lang voll durcharbeiten können.
1: Auch der Bundesrat sprach sein Beileid aus. Die Gedanken seien bei den Opfern und man bleibe in Kontakt mit den venezolanischen Behörden, sagte Bundespräsident Guy Parmelin. Die Hitze hat weite Teile Europas weiter fest im Griff. Und das zeigt sich auch an Rekorden. So wurden in Basel-Binningen heute Nachmittag 38 Grad gemessen, so viel wie nie zuvor im Monat Juni in der Schweiz. Der alte Rekord aus dem Jahr 1947 lag bei 36,9 Grad. Dieser Wert wurde auch an anderen Stationen geknackt, etwa im aargauischen Bux und Würenlingen. Angesichts der Hitze ergreifen die Behörden im Nachbarland Frankreich weitere Massnahmen. So werde in Spitälern das Personal aufgestockt und nur noch dringende Eingriffe würden durchgeführt, sagte Regierungschef Sébastien Lecornu. Und in Spanien sind laut den Behörden seit Sonntag mehr als 200 Menschen infolge der Hitze gestorben. Die Sicherheitslage der Schweiz hat sich weiter verschlechtert. Zu diesem Schluss kommt der Nachrichtendienst des Bundes, kurz NDB, in seinem aktuellen Lagebericht. Die Bedrohung durch Russland steht dabei im Vordergrund. Moskau wolle die westlichen Demokratien und die transatlantische Einheit schwächen und setze dabei vor allem auf hybride Konfliktführung. NDB-Chef Serge Bavaud sagt:
4: Die Schweiz ist direkt betroffen. Russland nutzt unser Land mutmaßlich als Operationsraum für Sabotage im europäischen Ausland. Und es nimmt die Schweiz mit Beeinflussung Spionage und Cyberangriffen direkt ins Visier.
1: Dem Nachrichtendienst bereitet neben Russland unter anderem die Spionagetätigkeit Chinas Sorgen. Seit Monaten stecken Schiffe in der wichtigen Meerenge der Straße von Hormus am Persischen Golf fest. Nun zeigen Daten, dass mehrere Schiffe die Meerenge wieder passieren konnten. Nach Angaben des Datenanbieters Kepler wurden gestern 70 Durchfahrten registriert. Vor dem Irankrieg waren es täglich noch mehr als 100. Auch die Analyseplattform Windward spricht von einer Normalisierung. Demnach verlassen derzeit mehr Schiffe die Meerenge als Einfahrten. Die iranischen Revolutionsgarden erklärten heute aber, sichere Durchfahrten seien nur auf von Iran festgelegten Routen möglich. Die Börsendaten, geliefert von SIX. Der Swiss Market Index liegt im Moment bei 14.244 Punkten. Das ist ein Plus von 0,9%. Der Dow Jones Index in New York steigt um 1,4%. Der Euro wird zu 92,15 gehandelt, der Dollar zu 80,95. Und das Wetter? Am Abend ist es teils sonnig, teils bewölkt. Vor allem im Wallis und im Tessin gibt es lokale Gewitter. Morgen scheint meist die Sonne bei 33 bis lokal 38 Grad. Am Nachmittag bilden sich in den Alpen Quellwolken und lokal sind Platzregen möglich. Das waren Nachrichten von Radio SRF, verantwortlich Mario Sturni.
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6: Ab in die Berge, diesen Gedanken finde ich unglaublich verlockend. Und wenn da nicht nur die kühle Luft lockt, sondern auch noch gute Literatur, umso besser. Wir blicken gleich aufs Literaturfestival Leukerbad. Das feiert Jubiläum. Zuerst gibt es jetzt aber noch ein bisschen Musik und die kommt von Till Brönner, dem Trompeter. «Amarsi un po» heisst das Stück.

0: Zum Liebe. Amarsi un po', so heißt das Stück von Lucio Battisti, hier auf der Trompete gespielt von Till Brönner. Leukerbad, da wäre ich jetzt gerne. Leukerbad in den Walliser Bergen, auf rund 1400 Meter über Meer. Gut 10 Grad kühler als hier in der Stadt. Leukerbad, definitiv eine Reise wert. Aktuell auch wegen des Literaturfestivals Leukerbad. Das ist am Wochenende. Das gibt es seit 30 Jahren. Entstanden aus einer kleinen Idee. Annette König aus der Literaturredaktion. Was macht Leukerbad für Literatur denn so besonders?
1: Ja, das Besondere ist diese Verbindung von Literatur und Landschaft. Der Verleger Rico Bilger hat das Festival vor 30 Jahren gegründet, zusammen mit dem Unternehmer René Gröninger. Und Bilgers Idee war eben Literatur pur plus Ambiente. Also nicht einfach Lesungen in einem Saal, sondern Literatur an Orten, die man nicht vergisst.
0: Also Literatur pur plus Ambiente. Jetzt, ich war noch nie da. Was sind das für Orte?
1: Also beispielsweise ein römisches Thermalbad. Oder dann finden Anlässe eine Mitternachtslesung auf der Gemmi statt, inmitten steiler Berghänge. Und es gibt literarische Wanderungen und Lesezelte. Und ja, das schafft eine Nähe zwischen den Autorinnen und Autoren und dem Publikum, die zum Erlebnis wird, besonders wenn es dann so zu Gewittern kommt,
0: wie es soll kommen sollte, wie wir gehört haben. Die Umgebung, die ist also wichtig. Ich habe es schon gesagt, entstanden ist das Ganze aus einer kleinen Idee. Wie hat sich das Festival entwickelt in diesen 30 Jahren?
1: Es ist organisch gewachsen. Und das ist eigentlich erstaunlich, weil Rico Bilger hat mal gesagt, dass das Festival einfach eben so entstanden ist, ohne dass es je jemand geplant hätte. Und was klein angefangen hat, ist heute international vernetzt. Und gleichzeitig ist auch die ursprüngliche Idee erhalten geblieben, große Gegenwartsliteratur an einem außergewöhnlichen Ort zu zeigen. Und genau das macht Leukerbad bis heute unverwechselbar.
0: Also jetzt blicken wir noch auf das Jubiläumsprogramm. Was kann ich da erwarten?
1: 44 Gäste aus mehr als 18 Nationen. Aus der Schweiz sind da beispielsweise Lukas Berfuss, Peter Stamm, dann Elisa Schuhe-Dussapin, Anne Richard aus der Romandie. Doch der eigentliche Schwerpunkt liegt für mich auf den internationalen Stimmen, beispielsweise aus Syrien, dem Iran, auch Algerien. Und da ist auch eine ukrainische Autorin. Sie liest aus ihrem Buch und richtet den Blick auf den Krieg und seine Folgen.
0: Da sind also auch beim Literaturfestival Leukerbad politische Themen wichtig.
1: Ja, das ist sozusagen das, was es auszeichnet. Also es regt Debatten an, dieses Festival. Es gibt nebst den klassischen Lesungen auch die sogenannten Perspektivengespräche. Und da wird mitunter auch über die Zukunft Europas diskutiert.
0: Klingt alles extrem spannend. Und wenn ich dir so zuhöre, dann lohnt es sich wirklich, nach Leukerbad zu gehen.
1: Unbedingt. Für mich ist das eines meiner Highlights. Man kann dort ganz große Autorinnen und Autoren entdecken, aber eben auch erleben. Und ich persönlich freue mich besonders auf den algerisch-französischen Schriftsteller Kamel Daoud. Er hat für seinen jüngsten Roman Huris den Prix Goncourt, also den wichtigsten französischen Literaturpreis, erhalten. Und er spricht darin ein dunkles Kapitel der algerischen Geschichte an, den Konflikt mit islamistischen Gruppen.
0: Jetzt, die Literatur ist dein Fachgebiet. Kannst du auch noch neue Autorinnen und Autoren entdecken?
1: Ja, besonders neugierig bin ich auf ein Debüt von einer jungen Autorin aus Großbritannien. Sie heißt Nusaiba Yunis. Sie hat in sogenannten De-Radikalisierungsprogrammen für Frauen mit IS-Bezug gearbeitet. Und diese Erfahrungen fließen in ihren Debütroman «Fundamentalös» ein. Und was das Erstaunliche ist, weil eben von dieser Thematik würde man das ja nicht denken, dieses Buch soll ungemein witzig sein.
0: Ja, auch das klingt spannend. Das internationale Literaturfestival Leukerbad. Es feiert 30 Jahre Jubiläum und es findet dieses Wochenende statt. Es startet morgen. Wie gesagt, es liegt auf 1400 Meter über Meer. Schon wegen der kühlen Luft lohnt sich die Reise nach Leukerbad.

0: Bill Lawrence saß hier am Klavier. Das war das Stück Afrika. Begleitet wurde er von Michael Leake. Philip Sands. Vielleicht haben Sie diesen Namen in den Kulturnachrichten gehört. Falls Ihnen der Name noch nichts sagt, ändert sich das gleich. Philip Sands, er ist französisch-britischer Jurist und Schriftsteller. Und er erhält den Friedenspreis des deutschen Buchhandels. Dieser zählt zu den wichtigsten Kulturpreisen Deutschlands und ehrt Persönlichkeiten, die sich aktiv für den Frieden einsetzen. Philip Sands arbeitet als Menschenrechtsanwalt am Internationalen Gerichtshof in Den Haag und er veröffentlicht literarische Sachbücher. Der Völkerrechtsprofessor Oliver Dickelmann von der Universität Zürich hat Philip Sands kennengelernt. Und ich habe vor der Sendung mit Oliver Dickelmann gesprochen und wollte als erstes wissen, was sein stärkster Eindruck ist von Philip Sands.
1: Wir haben Philip Sands vor einigen Jahren einmal nach Zürich eingeladen für einen Workshop mit unseren Doktorierenden. Und er hat mich sehr beeindruckt, wie er diesen Workshop geführt hat, wie er die Studentinnen und Studenten, wie er sie besser machen wollte, wie er ihnen zugehört hat. Also für mich war das bestes akademisches Teaching.
0: Also man hat ihn da richtig gespürt, dass auch die Doktorierenden, die haben ihn persönlich ein bisschen kennengelernt.
1: Ja, das ist auch sehr einfach. Man ist eine sehr freundliche, sehr menschliche Person, hat alle Zutaten, wenn man so will, britischen Understatements, Humor und Ironie, also das ist sehr einfach und es war ein wunderbarer Anlass.
0: Und was würden Sie jetzt mir für ein Buch von ihm empfehlen? Er schreibt ja literarische Sachbücher und ich habe keinen juristischen Hintergrund. Was sollte ich trotzdem von ihm lesen?
1: Für mich ist es sehr klar, es gibt ein Buch, das alle anderen überragt. Das ist East-West Street oder Rückkehr nach Lemberg. Das ist ein Buch, in dem er im Grunde genommen einen Teil der Geschichte des Völkerrechts erzählt, der Entstehung des völkerrechtlichen Strafrechts, der dann nach Nürnberg geführt hat, aber eben auch einen Teil seiner Familiengeschichte, die in derselben Stadt beginnt oder einen wichtigen Teil in dieser Stadt hat, in Lemberg. Und er bringt das auf eine eindrückliche, sehr bewegende Art und Weise zusammen. Das Buch liest sich über weite Strecken wie ein gut geschriebener Roman.
0: Und zum Schluss vielleicht noch, was für ein Signal sendet die Jury des deutschen Buchhandels mit diesem Friedenspreis an den Juristen Philip Sands?
1: Ja, wir haben zurzeit eher schwierige Zeiten, dunkle Zeiten mit Kriegen, schwersten Verbrechen etc. Und ich würde schon sagen, es ist eine Auszeichnung eines Wissenschaftlers, der es versteht, mit der Öffentlichkeit zu sprechen, ihr die Menschenrechte, das völkerrechtliche Strafrecht zu erklären in einer Art und Weise, dass es alle Leute verstehen können. Und das ist eine große Leistung, denn letztlich geht es darum, wirklich die zivilisatorischen Errungenschaften, die wir haben, zu schützen vor all jenen, die sie niederreißen wollen.
0: Haben Sie ihm schon gratuliert?
1: Ich habe es erst heute Morgen erfahren, dass er diesen Preis erhält und ich schreibe diese Mail noch.
0: Die kommt also noch. Oliver Dickelmann, Völkerrechtsprofessor an der Universität Zürich. Er hat Philip Sands persönlich kennengelernt und er empfiehlt also sein Buch East-West oder eben auf Deutsch Rückkehr nach Lemberg. Philip Sands wird mit dem Friedenspreis des deutschen Buchhandels ausgezeichnet. Überreicht wird ihm dann der Preis an der Frankfurter Buchmesse im Oktober.

0: Das war der angolanische Sänger Bonga mit seinem Song Mukua Ndanchi. Es ist 5:30.
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0: Museen weltweit bekommen neue Leitlinien. Simon Buri, der internationale Museumsrat ICOM, hat heute in Paris überarbeitete ethische Richtlinien vorgestellt.
2: Ja, und das erstmals seit über 20 Jahren. Neu im Fokus stehen unter anderem das digitale Kulturerbe, Klimakrise und Nachhaltigkeit, solche Themen, aber auch die Provenienzforschung.
0: Alles hochaktuelle Themen. In welche Richtung geht da die ICOM?
2: Die Richtlinien, die setzen nicht mehr auf Mindeststandards, sondern auf grundlegende Prinzipien, also etwa auf Menschenrechte, soziale Gerechtigkeit und faire Arbeitsbedingungen für Mitarbeitende.
0: Und das wird auch Schweizer Museen betreffen. Gibt es da schon Reaktionen?
2: Ja, ICOM Schweiz und der Verband der Museen, der Schweizer Verband der Museen, die begrüßen die Neuerungen. Außerdem schreiben sie, sie seien jetzt bereits aktiv dran an den neu beschlossenen Kernprinzipien.
0: Dann zu Stefanie Gräve. Sie war unter anderem stellvertretende Direktorin am Theater Basel und Schauspieldirektorin in Bern. Nach Bern ging sie dann als Intendantin ans Vorarlberger Landestheater. Dort endet ihre Zeit aber vorzeitig.
2: Ja, der deutsche Aufsichtsrat. Der Aufsichtsrat hat ihren Vertrag vorzeitig beendet. Entschuldigung. Grund sei ein nachhaltig zerrüttetes Vertrauensverhältnis.
0: Und das Ganze zeichnet sich schon seit längerem ab.
2: Ja, spätestens seit März gab es Spannungen. Wir hatten immer wieder berichtet und richtig eskaliert ist die Situation dann im Mai. Gräve hatte die Geschäftsführerin der Betriebsgesellschaft angezeigt. Grund, ihre digitale Unterschrift sei ohne Zustimmung verwendet worden.
0: Und was kam bei den Ermittlungen heraus?
2: Die Staatsanwaltschaft hat das Verfahren eingestellt. Ein Vorsatz, der konnte nicht nachgewiesen werden.
0: Und wie geht es jetzt weiter am Theater?
2: Gräve bleibt bis Vertragsende freigestellt. Ihr Dienstverhältnis endet jedoch im Juni nächsten Jahres. Vorerst übernimmt nun eine Interimsintendanz.
0: Simon Buri weiß, was in der Kultur wichtig ist. Ich bin Caroline Lüchinger und Musik gibt's jetzt vom schwedischen Bassisten und Cellisten Lars Danielsson.

0: Musik aus der Schweiz, das ist Sophie Hunger mit «Like, like, like». Dieser Song bekommt definitiv ein Like von mir. Sophie Hunger, sie spielt es schon live auf dem Gurten am legendären Festival. Aber auf dem Gurten gibt's nicht nur Jahr für Jahr gute Live-Musik, sondern auf dem Berner Hausberg gibt's auch immer wieder Freilichttheater. Seit 24 Jahren wird auf dem Gurten alle zwei Jahre Theater unter freiem Himmel gezeigt. Aber nach 24 Jahren, 12 Inszenierungen, davon 7 Uraufführungen, ist jetzt Schluss. Livia Ann Richard, die Berner Autorin, Regisseurin und Initiatorin des Theater Gurten, hört auf. Gestern hatte ihre letzte Produktion auf dem Gurten Premiere. Kein einfacher Moment für sie.
1: 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Aber das Leben darf weh tun. Ich habe einfach gerne, wenn man das Leben spürt, ob jetzt positiv oder negativ. Und es ist ja selber gemacht, der Schmerz, weil ich habe ja entschieden, dass ich hören will.
0: Livia Ann Richard, sie hört also auf. «So viel Leben» heisst die letzte Inszenierung. Es geht um Alter und Generationen. Und Fabienne Nageli war bei der Premiere.
2: Auf der Bühne ist eine bunte Häuserfront mit Fenstern, Balkon und einem großen Garten. Es ist das Generationenhaus Inseli. Im Inseli leben Jung und Alt unter einem Dach. Die Jungen sind nicht nur Angestellte, sondern teils auch mit den Alten verwandt, sind Töchter, Söhne und Enkel. Das Zusammenleben im Inseli ist allerdings harzig. Missverständnisse und Konflikte prägen den Alltag. Da ist zum Beispiel Paula, die ihre Tabletten nicht immer nehmen will und sich über den Wortschatz der Jungen ärgert.
3: «Sorry, so it's late!»
4: «Was ist aber kein?»
3: «Nichts ist aber kein. Ich habe gesagt, some minutes late.»
4: «Gegen die Anglikaner.»
3: «Wenn schon Anglizismen, Grossi.»
4: «Redet doch einfach Berndeutsch.»
2: Oder Margrit, die immer Hausfrau und Mutter war und sich nun im hohen Alter noch einen großen Traum erfüllen will, was ihre beiden Söhne ganz und gar nicht verstehen.
5: «Ich habe einen Tandemflug buchen.»
6: «Aber Mami, du bist 87!»
5: «Ja und? Ist 87 ein Synonym, so einfach in einer Ecke zu hocken und auf den Tod zu warten?»
6: «Nein, aber doch nicht ausgerechnet den Fallschirmabsprung!»
5: «Ich habe ein Leben lang von dem geträumt und jetzt ist einfach Zeit, dass ich das endlich mache.»
2: Aber auch Probleme der jüngeren Generation spricht der Abend an. Fehlende berufliche und wirtschaftliche Perspektiven.
7: «Es stimmt übrigens überhaupt nicht, dass der Arbeitsmarkt auf uns wartet. Ich kenne viele, die einen Master haben und gleich nichts finden.»
5: «Ja, weil der will chillen. Maximum 60% arbeiten. Das am liebsten im Homeoffice.»
2: Um Konflikte zu lösen und gegenseitiges Verständnis zu fördern, hat die Leitung des Inseli eine Theaterpädagogin engagiert. Deren Übungen kommen aber nicht gut an.
4: «Sich selber spielen ist sowieso eine Scheissübung. Die Jungen könnten viel besser spielen, da sehe ich auch da, wie blöd das sie tun können.»
6: «Ich könnte dich auch spielen, Paula. Glaubt nicht, auswendig.»
4: «Dann mach doch mal.»
2: Man tut es. Die Alten spielen die Jungen, wie sie zum Beispiel am Handy hängen, statt zu helfen.
7: «Kann mir jemand mein Buch holen?»
4: «Ah, so gut, Bro. Easy, easy. Egal, der Children rum. Safe.»
2: Von so eigenwilligen Figuren und Situationskomik lebt die Inszenierung «So viel Lebe». 16 Darstellende, mehrheitlich Laien, verhandeln Vorurteile und die Annäherung zwischen den Generationen. Man gleitet durch Themen wie Selbstbestimmung und Liebe im Alter oder auch Demenz. Der Abend ist vor allem unterhaltsam, hat aber auch einen gewissen Tiefgang und politischen Touch, wie wenn er nach dem Wert von alten Menschen in unserer Leistungsgesellschaft fragt.
8: «Es ist paradox. Menschen werden gegen älter und älter, aber spätestens ab 60. Fast einfach spüren, wie die Welt, die Gesellschaft mit jedem zusätzlichen Lebensjahr zu Woche abgeht.»
2: «So viel Leben» ist ein Theaterabend für Jung und Alt. Ein gelungener Schlusspunkt einer Berner Freilichttheater-Ära.
0: «So viel Leben». Das Stück wird noch bis am 29. August auf dem Gurten, dem Berner Hausberg, gespielt.

Da trifft Bündnerland auf Appenzell, beziehungsweise da vereinen sie sich. Das war der Bündner Gitarrist Andi Schnotz zusammen mit dem Appenzeller Trompeter Michael Neff. Sie spielten «Don't be that way». Die Musik Brasiliens, ja, die hat es Oma Klein schon länger angetan. Auch bei seinem neuesten Projekt des Pianisten Oma Klein drückt diese Liebe durch. «The Poetics», so heißt sein neuestes Album. Dafür hat er ein Sextett zusammengestellt. Zwei Saxophone nehmen da eine zentrale Rolle ein, gespielt von Tineke Postma und Omri Abramov. Und wir hören jetzt in «The Poetics» von Oma Klein. Hier ist das Stück «Compassion».

0: Pat Metheny mit Band und dem Stück Afternoon hier auf SRF 2 Kultur.
1: Die Nachrichten von SRF um 18 Uhr mit Olivia Limacher. Internationale Hilfe für Venezuela nach den schweren Beben. Auch die Schweiz entsendet ein Hilfsteam. Die Temperaturrekorde purzeln weiter. Erstmals im Juni wurden heute in der Schweiz 38 Grad gemessen. Erfolg für den deutschen Chemiekonzern Bayer. Dieser gewinnt vor dem höchsten US-Gericht einen Glyphosat-Prozess, bei dem es um Milliarden ging. Das Wetter heute Abend und morgen meist Sonne.

0: und 33 bis lokal 38 Grad heiß. Nach den schweren Erdbeben in Venezuela zeigt sich zunehmend das Ausmaß der Katastrophe. Zwei Beben der Stärke 7,2 und 7,5 haben das Land erschüttert. Dazu kamen zahlreiche Nachbeben. Die Zerstörung ist groß und die Zahl der Opfer dürfte noch stark steigen. Momentan spricht die Regierung von 164 bestätigten Todesopfern. Gemäß Südamerika-Korrespondentin Teresa Delgado ist diese Zahl jedoch kaum aussagekräftig.
1: Aus Venezuela selbst dringen bisher nur bruchstückhafte Informationen nach außen. Das Telefon- und Internetnetz bricht immer wieder zusammen. Ich selber konnte auch noch nicht alle Freunde und Bekannte im Land erreichen. Und das macht es auch schwierig, die Opferzahlen zu überprüfen. Die Schätzungen reichen von mehreren hundert bis zu möglicherweise hunderttausenden Todesopfern. Laut einer Webseite waren heute Morgen 10.000 Personen als vermisst gemeldet. Klar ist aber bereits jetzt, es handelt sich um eines der schwersten Naturereignisse in der jüngeren Geschichte Venezuelas.
0: Unsere Korrespondentin Teresa Delgado. Sie ist derzeit auf der Insel Aruba, rund 30 Kilometer entfernt von der venezolanischen Küste, und hat die Beben selbst gespürt. Mehrere Länder haben Venezuela Hilfe zugesichert, auch die Schweiz. Für humanitäre Hilfe des Bundes ist Dominik Stillhart zuständig. Er sagt, man habe nun die Rettungskette mobilisiert.
2: Das sind 80 Helfer, 18 Tonnen Material, 8 Hunde, die hoffentlich heute Nacht abfliegen können. Im Moment denken wir, die Abflugzeit in Zürich-Kloten ist 2 Uhr morgens. Und die werden dann venezolanischer Zeit morgen in den ersten Morgenstunden ankommen und dann natürlich hoffentlich sofort anfangen, Leute zu retten.
0: Der Bundesrat hat im Namen der Schweiz sein Beileid ausgedrückt. Die Schweiz sei solidarisch, sagte Bundespräsident Guy Parmelin. Die Hitze hat weite Teile Europas weiter fest im Griff. Und das zeigt sich auch an den Hitzerekorden, die heute in der Schweiz geknackt wurden. In Basel-Binningen wurden am Nachmittag 38 Grad gemessen, so viel wie nie zuvor im Monat Juni in der Schweiz. Der alte Rekord aus dem Jahr 1947 hatte bei 36,9 Grad gelegen. Und das Thermometer überstieg diesen Wert auch an mehreren anderen Messstationen der Schweiz, etwa im aargauischen Buchs und Würenlingen. Im Kanton Genf darf wegen der Hitze seit heute Nachmittag nicht mehr an der Sonne gearbeitet werden, zum Beispiel auf Baustellen. Enorme Hitze erlebt auch Frankreich. Die Behörden haben heute weitere Massnahmen ergriffen. So werden in Spitälern nur noch dringende Eingriffe durchgeführt. Der deutsche Chemiekonzern Bayer hat in den USA einen Erfolg vor dem obersten Gericht erzielt. Es geht um eine Milliardenklage im Zusammenhang mit dem Unkrautvernichtungsmittel Glyphosat. Der Supreme Court kam zum Schluss, dass es in den USA auf den Glyphosatverpackungen keine Krebswarnung braucht. Ute Schienz aus der Wirtschaftsredaktion der ARD in Köln spricht von einem Befreiungsschlag für Bayer.
3: Im Kern ging es bei dem Urteil um die Frage, ob Bayer auf der Verpackung des Unkrautvernichters hätte vor möglichen Krebsrisiken warnen müssen. Diese Auffassung vertreten Gerichte in einigen Bundesstaaten. Die oberste US-Umweltschutzbehörde, eine Bundesbehörde, dagegen verlangt solche Warnhinweise nicht. Sie hatte das Mittel als nicht krebserregend eingestuft. Die Richter haben nun entschieden, dass die Vorgaben der US-Bundesbehörden Vorrang haben vor dem Recht einzelner Bundesstaaten. Der Aktienkurs hat nach der Meldung deutlich zugelegt. Die Klagewelle in den USA wegen des Unkrautvernichters Glyphosat hatte dem Unternehmen bereits Milliardensummen gekostet. Das Problem hatte sich Bayer mit der Übernahme des Saatgutherstellers Monsanto ins Haus geholt.
0: Die Grenzwache der USA darf Asylsuchende an ihren Grenzen wegschicken, weil sie überlastet sind. Das oberste Gericht der USA hat eine entsprechende Regelung für legal erklärt. Die Regel war unter Barack Obama eingeführt, unter Donald Trump ausgebaut und später von Joe Biden abgeschafft worden. Für Donald Trump ist das ein weiterer juristischer Erfolg in der Migrationspolitik. Asylsuchende haben in den USA ein grundsätzliches Recht, Asyl stellen zu dürfen. Dieses darf nun aufgehoben werden, wenn die Grenzbehörden mit sehr vielen Anträgen stark gefordert sind. Die Börsendaten von SIX. Der Swiss Market Index schließt bei 14.232 Punkten plus 0,8%. Der Dow Jones Index in New York steigt um 0,8%. Der Euro wird zu 92,15 gehandelt, der Dollar zu 80,95. Soweit die Meldungen. Das Wetter. Am Abend ist es teils sonnig, teils bewölkt. Vor allem im Wallis und im Tessin gibt es lokale Gewitter. Morgen scheint wieder meist die Sonne und es wird wieder heiß mit 33 bis lokal 38 Grad. Am Nachmittag bilden sich in den Alpen Quellwolken und es gibt lokale Platzregen. Das waren Nachrichten von Radio SRF. Verantwortlich Roger Brändlin.
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5: Die Biese soll heute wehen und die Hitze erträglicher machen. Viel gemerkt habe ich noch nicht, aber die Hoffnung, die stirbt zuletzt. Wir schwitzen auch heute gemeinsam. Schön sind Sie da. Da ist Spick and Span, Klaviermusik von Rickard Fromm.

0: Ein bisschen Chanson, ein bisschen Swing, das ist die Paris Combo mit Fibre de Verre. Ingeborg Bachmann, heute wäre ihr 100. Geburtstag. Wäre sie nicht 1973 viel zu früh und sehr tragisch ums Leben gekommen. Wir feiern die wichtige deutschsprachige Dichterin heute. Wir blicken auf das Werk von Ingeborg Bachmann und erfahren, dass sie nach dem Zweiten Weltkrieg eine neue Sprache finden wollte.
1: Ja, ich glaube auch, dass man die alten Bilder, wie sie etwa Mörike verwendet hat oder Goethe, nicht mehr verwenden kann, nicht mehr verwenden darf, weil sie sich in unserem Mund unwahr ausnehmen würden. Wir müssen wahre Sätze finden, die unserer eigenen Bewusstseinslage und dieser veränderten Welt entsprechen.
0: Ingeborg Bachmann, heute wäre sie 100 geworden. Wer war sie? Was trieb sie an? Wir reden über Ingeborg Bachmann und ihr Werk gleich im Kulturplatz-Talk um 6:30.

0: Die französisch-algerische Sängerin und Cellistin Nesrin war das zusammen mit Band und dem Stück Risala.
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0: Das ist der Berner Daniel Wotli. Zusammen mit seinem Trio und dem Stück «Che Marco e Nico» hat Ihnen die Musik gefallen. Roberto Hachaturian hat die letzten 2,5 Stunden für Sie zusammengestellt. Es ist 6:30.
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2: Die österreichische Schriftstellerin Ingeborg Bachmann ist heute vor 100 Jahren in Kärnten geboren und bis heute unvergessen. Mit nur 47 Jahren in Rom gestorben, ist sie schnell zu einer Ikone der deutschsprachigen Nachkriegsliteratur geworden und bis heute geblieben. Nach wie vor wird sie gelesen und erforscht, wie all die Bücher zeigen, die sich mit ihrem Leben und Werk auseinandersetzen, die seit ihrem Tod noch immer erscheinen. Auch die Tatsache, dass in Klagenfurt seit 50 Jahren ein Literaturwettbewerb stattfindet, der ihren Namen trägt, sorgt für posthumen Respekt. Und dennoch, eine Künstlerin zu einer Ikone zu machen, kann auch eine große Distanz, eine Verklärung und auch eine Vereinnahmung begünstigen. In der nächsten halben Stunde möchten wir uns davon nicht blenden lassen, sondern einfach versuchen, die große Schriftstellerin, die Ingeborg Bachmann war, zu würdigen und kennenzulernen. Mein Gast ist der österreichische Kulturjournalist und Autor Günther Keindelsdorfer, der unter anderem für den österreichischen Rundfunk tätig ist, aber auch regelmäßig hier auf SRF 2 Kultur zu hören ist. Er ist mir jetzt aus Wien zugeschaltet. Herzlich willkommen im Kulturplatz Talk, Günther.
3: Servus, Barbara.
2: In welcher Form und wie groß feiert Österreich denn Ingeborg Bachmann?
3: Groß. Epizentrum der Feierlichkeiten wird natürlich Klagenfurt sein, die Kindheits- und Jugendstadt der Dichterin. Da wird nicht nur der Ingeborg-Bachmann-Preis stattfinden, oder er findet ja gerade statt. Es gibt auch eine ganze Reihe von Ausstellungen, Lesungen, Buchpräsentationen und künstlerischen Projekten. Aber auch in Wien ist natürlich einiges los. Das Burgtheater hat Bachmanns schon in einer schönen Abendveranstaltung gedacht und die Programme des ORF in Hörfunk und Fernsehen sind in den nächsten Tagen prallvoll mit Bachmann-Sendungen. Also da wird nicht gekleckert, da wird geklotzt, aber diese Formulierung ist fast schon ein bisschen zu preußisch für Bachmann. Sagen wir es so, die Zelebritäten sind würdig und würdevoll.
2: Und natürlich für uns in der Schweiz auch empfangbar, das ist ja das Schöne. Wie präsent ist sie denn ansonsten heutzutage noch in Österreich, Ingeborg Bachmann?
3: Bachmann ist schon sehr präsent. Vielleicht geben ihr Leben und ihr Werk nicht ganz so viel Gesprächsstoff her wie derzeit, sagen wir, die Fußball-Weltmeisterschaft, über die ja auch in Österreich Millionen sprechen und sich unterhalten. So ist es mit Ingeborg Bachmann natürlich nicht. Es sind schon eher kulturell interessierte Kreise, in denen sie Thema ist. Aber da hat Bachmann in Österreich, würde ich sagen, in etwa den Stellenwert, den Max Frisch und Friedrich Dürrenmatt in der Schweiz haben. Sie ist einfach anerkanntermaßen eine der Großen der Nachkriegsliteratur. Ihr Name steht auch in Österreich gleichberechtigt neben dem von Thomas Bernhard und wohl auch von Peter Handke und Elfriede Jelinek. Im Gegensatz zu Handke und zu Jelinek allerdings hat Bachmann nie den Nobelpreis bekommen. Das lag wohl auch daran, dass sie vergleichsweise jung gestorben ist. Du hast es gesagt, mit 47 an diesem schrecklichen Brandunfall in Rom. Verdient hätte Bachmann den Nobelpreis in jedem Fall.
2: Du hast Max Frisch angesprochen, dazu werden wir auf jeden Fall kommen. Das ist ja klar, wenn wir aus der Schweiz über Ingeborg Bachmann sprechen. Ich würde gern jetzt in der Gegenwart noch bleiben einen Moment. Am 28. Juni, also am Sonntag, wird in Klagenfurt der Ingeborg Bachmann-Preis verliehen im Rahmen der 50. Tage der deutschsprachigen Literatur. Wird jemand eine bronzene Ingeborg Bachmann-Statue erhalten? Was würde Bachmann selbst wohl von diesem Wettbewerb halten, der ja natürlich eine ernsthafte Auseinandersetzung mit Literatur ist, aber gleichzeitig auch zu einem ziemlichen Zirkus geworden ist?
3: Spannende Frage. Man darf dabei nicht vergessen, ein Vorgänger des Bachmann-Wettbewerbs, wenn auch in elitärerem Rahmen waren ja die berühmten Treffen der Gruppe 47 nach dem Zweiten Weltkrieg. Marcel Reich-Ranicki, der Literaturkritiker, einer der Mitbegründer des Bachmann-Preises in den 70er Jahren, der hat ja ausdrücklich auf die Gruppe 47 als eines der Vorbilder für die Klagenfurter Leseveranstaltung hingewiesen. Und da muss man schon bedenken, dass Bachmann zu Beginn der 1950er Jahre ihren Durchbruch auch mit einer Lesung bei der Gruppe 47 gefeiert hat, wo sie aus ihren frühen Gedichten gelesen hat. Das heißt, sie würde sich heute schwer tun, gegen den Bachmann-Preis zu protestieren. Sie hat sich ja selber solcher Foren bedient, um literarisch zu reüssieren. Dass der Bachmann-Preis heute mitunter doch auch manchmal etwas Zirkushaftes hat, das hätte sie allerdings sicher abgestoßen. Und ob sie glücklich gewesen wäre, dass der Preis ihren Namen trägt, da bin ich auch nicht sicher. Vielleicht wäre es ihr sogar peinlich gewesen, aber das traue ich mich nicht mit letzter Sicherheit zu sagen.
2: Was würdest du denn sagen, was sind die wesentlichen Faktoren, die ihre Bedeutung als Literatin bis heute ausmachen?
3: Naja, da würde ich etwas nennen, das meiner Meinung nach unbedingt notwendig ist, wenn wir eine Autorin oder einen Autor als bedeutend betrachten oder anerkennen. Und das, was da notwendig ist, hat Bachmann unbedingt gehabt. Sie hatte einen eigenen Ton, sie hatte einen eigenen unverwechselbaren Stil. Ein Bachmann-Gedicht erkennst du sofort, vor allem die aus den 50er Jahren, durch den magisch-beschwörerischen Ton, der aber zugleich auch etwas Modernes und Modernistisches hat. Manchmal klingt es fast ein bisschen religiös, diese frühe Bachmannsche Lyrik, und dann findet sie immer wieder suggestive, überraschende Bilder. Eines meiner Lieblingsgedichte, Die gestundete Zeit, sehr berühmt. Ich kann mich noch erinnern, in meiner Jugend, so mit 15, 16, habe ich mir in der Kleinstadt, in der ich aufgewachsen bin, meinen ersten Bachmann-Band gekauft. Das waren eben die beiden frühen Gedichtbände in einem Band. Im Piper Verlag sind die erschienen. Und ich habe die Gedichte damals mit heiligem Ernst gelesen und ekstatisch verschlungen, weil das wirklich etwas auch in der pubertierenden und jugendlichen Seele zum Klingen gebracht hat. Nein, die Gedichte sind unverwechselbar. Vielleicht vom Ton her manchmal ein bisschen ähnlich wie die von Paul Celan, aber doch auch ganz unverwechselbar mit einem ganz eigenen Sound. Das hat Bachmann gehabt, auch in ihrer Prosa, auch in ihren Erzählungen. Da ist der Stil ein bisschen anders, den würde ich radikal modernistisch nennen. Es geht da immer auch um die Einsamkeit des modernen Menschen, um die Unmöglichkeit von Liebe, um die Gewaltverhältnisse, die Bachmanns Meinung nach zwischen den Menschen immer und überall wirken und gewirkt haben. Und das aber in einer melodiösen, aber sehr klaren und ja eigentlich streng modernistischen Sprache. Auch da hat sie einen ganz eigenen Stil gefunden. Und das, würde ich sagen, macht nicht zuletzt, man könnte jetzt noch viel aufzählen, ihre Bedeutung aus.
2: Und wenn wir jetzt über ihre Qualitäten sprechen, dann finde ich, müssen wir sie auch hören mit einem Text. Ich habe dich um eine Kostprobe gebeten. Wofür hast du dich entschieden?
3: Wir hören einen Auszug aus dem Roman Malina. In diesem Roman kommt ein Märchen vor oder eine Legende, die Bachmann da eingebaut hat in den Roman. Und dieser Text heißt »Die Geheimnisse der Prinzessin von Kagran«.
4: Ein Tag wird kommen, an dem die Menschen schwarz-goldene Augen haben. Sie werden die Schönheit sehen. Sie werden vom Schmutz befreit sein und von jeder Last. Sie werden sich in die Lüfte heben. Sie werden unter die Wasser gehen. Sie werden ihre Schwiele und ihre Nöte vergessen. Ein Tag wird kommen. Sie werden frei sein. Es werden alle Menschen frei sein. Auch von der Freiheit, die sie gemeint haben. Es wird eine größere Freiheit sein. Sie wird über die Maßen sein. Sie wird für ein ganzes Leben sein.
2: Was hat dich bewogen, genau diesen Auszug auszuwählen? Wofür steht er aus deiner Sicht?
3: Das ist einerseits typisch Bachmann in diesem ein bisschen lyrisch feierlichen Tonfall gehalten, über den ich zuerst schon ein bisschen gesprochen habe. Und andererseits ist es wiederum ganz, ganz untypisch für den Roman Malina. In Malina geht es ja auf durchaus brutale Art und Weise um die Unmöglichkeit von Liebe, um die Unmöglichkeit dessen, dass die Ich-Erzählerin mit dem von ihr geliebten Mann Ivan wirklich zusammenkommt, um die Zerstörung des weiblichen Ichs, also ganz, ganz ernste, brutale, moderne Themen und als Utopie eingebaut, als Gegenentwurf in diesen brutalen Roman ist dieses Märchen der Prinzessin von Kagran, in dem Bachmann eine Welt heraufbeschwört, in der Liebe doch möglich ist, in der es keine Entfremdung gibt, ein elyseisches Szenario, eine Gänsehautstelle für mich, wie auch manche ihrer frühen Gedichte.
2: Und dann muss man ja auch dazu sagen, dass dieser Text auch sehr mit ihrer Biografie in Verbindung gebracht wurde. Wohl zu Recht oder zu Unrecht? Was würdest du sagen?
3: Du meinst der Malina-Roman?
2: Genau.
3: Ja, durchaus zu Recht. Unmittelbar nach seinem Erscheinen in den frühen 70er Jahren ist ja der Roman von vielen als Schlüsselroman gelesen worden, der Bachmannschen Beziehung zu Max Frisch. Dagegen hat sich Bachmann immer verwehrt, das sei kein Schlüsselroman. Darüber hinaus hat sie, das ist ganz, ganz klar, viele Erinnerungen an Max Frisch und ihre Beziehung zu ihm da eingebaut in diesen Roman. Die Zerstörung eben des weiblichen Ichs durch einen letztlich desinteressierten Mann, der sich auf die Absolutheit der Liebe nicht einlassen kann, da ist schon einiges eingeflossen an autobiografischen Erfahrungen.
2: Das ist der Kulturplatz Hawk vom 25. Juni 2026, dem 100. Geburtstag der Dichterin Ingeborg Bachmann. Dieser runde Geburtstag wird im deutschsprachigen Raum groß gefeiert und wir feiern mit, zusammen mit dem österreichischen Kulturjournalisten und Autor Günter Keidelsdorfer, mit dem ich per Leitung aus Wien verbunden bin. Ingeborg Bachmann kennt man auf der ganzen Welt, offenbar sogar in China wird sie rezipiert. Definitiv über den deutschen Sprachraum hinaus auf jeden Fall. Und einige ihrer wichtigen Jahre bis zu ihrem Tod 1973 hat sie in Rom gelebt. Sie hat Italien und das Italienische geliebt. Und zu den Gründen dafür hat sie sich in einem Radiointerview einmal wie folgt geäußert.
5: Ich bin sehr früh nach meinen Studien in Wien und Paris nach Italien gegangen. Und das war nicht die romantische Italien-Sehnsucht, die immer die nördlichen Völker gehabt haben, sondern ich bin schon an der Grenze aufgewachsen, 3 oder 4 Kilometer von der italienischen Grenze. Und für mich war Italien, ist für mich kein exotisches Land wegen Palmen und Orangenbäumen, sondern etwas Selbstverständliches. Und ich fühle mich dort nicht in einem anderen Land, sondern es ist für mich ein Zuhause.
2: Günther, du warst kürzlich gerade in Rom. Wie blickt man da eigentlich auf die österreichische Dichterin?
3: Ja, das war ganz interessant. Ich habe mit einigen Germanistinnen und Germanisten aus Italien mich unterhalten und da sieht man Ingeborg Bachmann doch deutlich anders als bei uns im deutschen Sprachraum. Man sieht sie weniger als die radikale Modernistin, die sie war. Man sieht sie weniger als die Frauenautorin, wenn man es so nennen will, die sie war, die Rolle der Frau in der Moderne reflektiert hat. So sieht man sie natürlich auch, aber was man in Italien vor allem sieht, das ist Bachmann als dezidiert mitteleuropäische Autorin. Man stellt sie da in eine Reihe, durchaus überraschend finde ich, mit Josef Roth und Elias Canetti, mit Hermann Broch und Robert Musil. Verantwortlich dafür scheint der Adelphi Verlag aus Mailand zu sein, bei dem die Bachmann-Texte, die ersten Bachmann-Bücher in italienischen Übersetzungen erschienen ist und in diesem Adelphi Verlag, der sowohl klassische Moderne veröffentlicht, als auch eben viele, viele Mitteleuropa-Texte. Ja, in diesem Adelphi Verlag hat man die Bachmann offenbar so auf Mitteleuropa hin geframed. In gewisser Weise ist das auch gedeckt durch Bachmanns Werk, sowohl in Malina als auch in Erzählungen wie Drei Wege zum See, wird das alte habsburgische Österreich von Ingeborg Bachmann so ein bisschen als utopisches Szenario wieder heraufbeschworen. Kakanien als eine Welt, bisschen zu idyllisch gesehen für meinen Geschmack, aber Kakanien als Eine Welt vor der Shoah, eine Welt, in der nationalistische Grenzziehungen noch nicht die gleiche verhängnisvolle Rolle gespielt haben, wie später dann im 20. Jahrhundert. So zeichnet die Bachmann da das, was sie das Haus Österreich nennt. Also eine rückwärtsgewandte Utopie, die man ihr durchaus zugestehen darf. So ganz überzeugend tut mich als überzeugten österreichischen Republikaner diese utopischen Ansätze, die überzeugen mich nicht so. Und wenn ich das noch sagen darf, ein zweiter Punkt. In Italien sieht man Ingeborg Bachmann auch ganz, ganz stark als Vermittlerin zwischen der italienischen und der deutschsprachigen Kulturwelt. Sie hat sich ja in Rom in den Kreisen der italienischen Intelligenz bewegt. Sie war befreundet mit Elsa Morante und Pier Paolo Pasolini und Alberto Moravia und hat da viel getan für den Kulturaustausch zwischen dem deutschen Sprachraum und Italien. Sie hat sich aber umgekehrt auch zum Beispiel dafür eingesetzt, dass Thomas Bernhard ins Italienische übersetzt wird. Also diese beiden Punkte betonen die italienischen Kolleginnen und Kollegen stark. Ingeborg Bachmann als Mitteleuropäerin in einer kakanischen Tradition stehend und Ingeborg Bachmann als Vermittlerin zwischen Italien und der Welt nördlich der Alpen.
2: Und wenn ich mir diesen Einschub noch ganz kurz erlauben darf, für alle, die zum ersten Mal von Kakanien hören, Kakanien, das steht für K- und K-Monarchie, auch genannt die Donaumonarchie. Zurück zur Einschätzung, zusammenfassen. Kann man also annehmen, dass ihr diese Vermittlerrolle durchaus gefallen hätte?
3: Damit hat sie sich ganz sicher identifiziert und so hat sie sich sicher auch gesehen. Im Gegensatz zu dem Bild, das man vielleicht hat, Ingeborg Bachmann als introvertierte, bisschen scheue, bisschen schüchterne Poetin, das war sie auch, aber im Gegensatz dazu war sie auch eine tüchtige Organisatorin. Also sie hat bei der Gruppe 47 tüchtig mitorganisiert und hat auch in Italien, so wurde mir das erzählt, einige Symposien und sonstige Kulturveranstaltungen mitinitiiert und organisiert, in denen es um diesen Kulturaustausch gegangen ist.
2: Du hast gerade angesprochen, sie wirkt ja, wenn man historische Aufnahmen von ihr hört oder sieht, wirkt sie ja tatsächlich so wie ein scheues Reh. Aber wenn man dann zum Beispiel in den Briefwechsel hineinliest, der vorliegt zwischen ihr und Max Frisch, als ein Beispiel, dann sieht man ja dann doch ein bisschen auch eine andere Temperamentsfarbe von ihr. Und wenn wir eben von ihrer Zeit in Rom sprechen, aus der Schweiz heraus, dann ist der Gedanke an die Beziehung von Ingeborg Bachmann zu Max Frisch nicht weit. Lange wurde ihm ja auch vorgeworfen, er habe ihr sehr geschadet, sie dann fallen lassen. Und dieser Briefwechsel, den ich schon angesprochen habe, zwischen beiden veröffentlicht 2022 unter dem Titel «Wir haben es nicht gut gemacht», hat die Beziehung schon in ein etwas anderes Licht gerückt und es wird ja seither auch immer wieder weiter geforscht. Wie wäre denn diese Liebe nach aktuellem Stand angemessen beschrieben? Das klingt furchtbar, die Frage. Trotzdem, kannst du dazu etwas sagen?
3: Ja, naja, du hast es ja schon skizziert. Ingeborg Bachmann ist seit dem Erscheinen von Malina, auch seit ihrem frühen Tod, vor allem als Opfer gesehen worden, als Opfer Max Frischs, aber auch als Opfer anderer Männer, die in ihrem Leben eine Rolle gespielt haben. Da wäre etwa der Wiener Schriftsteller Hans Weigel zu nennen, auch deutlich älter als sie, der sich der ganz jungen Bachmann als Mentor angenommen hat, der seine Mentorentätigkeit sicher auch, ja, sagen wir mal, verwendet hat, um eine erotische Beziehung mit Bachmann einzugehen, die einige Jahre gehalten hat. Also Bachmann ist lange gesehen worden als Opfer. Das hat durchaus einer bestimmten Tendenz des Feminismus in den 70er und 80er Jahren entsprochen, den sogenannten Opferfeminismus. Da war eben die Lesart, Bachmann war das Opfer, Max Frisch war der Täter, der ruchlose Egozentriker, der die Bachmann sozusagen emotional ermordet hat. Kleiner Sidestep, diese Lesart lag auch noch dem eher mittelmäßigen Kinofilm von Margarete von Trotter zugrunde, der vor einigen Jahren gelaufen ist, Ingeborg Bachmann, Reise in die Wüste. Vielleicht hat der eine oder die andere auch unter unseren Zuhörerinnen und Zuhörern den Film gesehen. In diesem Film wurde diese Opferthese noch einmal in geschmackvollen Bildern illustriert, mit Vicky Krips als Ingeborg Bachmann und Ronald Zehrfeld als Max Frisch. Da hatte Margarete von Trotter halt das Pech, dass sie während der Arbeit an ihrem Film den Briefwechsel noch nicht gekannt hat. Du hast ihn angesprochen. Und da zeigt sich ein anderes Bild, so wie man sich's vielleicht eh hätte vorher auch schon denken können, dass es war. Es gab in dieser Beziehung nicht den einen Täter und das andere Opfer. Beide sind sich nichts schuldig geblieben. Beide hatten ihren Anteil am Scheitern der Beziehung. Beide, Max Frisch und Ingeborg Bachmann, waren Opfer und beide waren Täter, wie es halt unter Erwachsenen in der Regel so abläuft. Was war die Dynamik? Ingeborg Bachmann hat wohl geträumt von so etwas wie einer totalen Verschmelzung in der Liebe. Sie hat die Liebe als etwas ganz Absolutes gesehen und zugleich wollte sie ihre Unabhängigkeit bewahren. Geht schwer zusammen, Verschmelzung und Unabhängigkeit. Sie hat eine Art Unio Mystica erstrebt mit Max Frisch, aber auch durchaus in ihrer Liebe zu Paul Celan vorher. Und gleichzeitig hat sie das Zusammensein mit diesen Männern rasch als gefährdend, als verletzend, als existenziell bedrohlich empfunden. Also sie wollte eigentlich Widersprüchliches und hat Widersprüchliches ersehnt. Und wie es so ist mit dem Absoluten in der Liebe, in der Kunst, wo auch immer, das Absolute ist halt auf Erden nicht zu haben.
2: Wenn wir jetzt hier am Radio über Ingeborg Bachmann sprechen, sie würdigen, dann liegt es auf der Hand, dass wir auch über ihre Arbeiten fürs Radio sprechen, die ihre Karriere ja wirklich wesentlich befördert haben. Heute in einer Medienwelt, die doch sehr vom Bewegtbild dominiert ist, ist es gar nicht so ohne weiteres vorstellbar, wie wichtig das Radio in der Nachkriegszeit noch immer war. Und eine Ahnung davon geben könnte uns ein Ton, der im Zug einer besonders wichtigen Hörspielpreisverleihung 1959 entstanden ist.
6: Fräulein Dr. Bachmann, Sie sind in der Annahme von Literaturpreisen ja eigentlich fast schon geübt. Sie haben vor einigen Jahren den Preis der Gruppe 47 empfangen und Sie sind Literaturpreisträgerin des Bundesverbandes der deutschen Industrie. Aber ich könnte mir vorstellen, dass der Preis, den Sie heute erhalten haben, der Hörspielpreis der Kriegsblinden, Sie ganz besonders bewegt hat.
5: Es ist doch ein besonderer Preis, denn er wird ja nicht nur von einer literarischen Jury vergeben, sondern zur Hälfte bestimmen über diese Verleihung die Hörer mit, und zwar die Blinden, die ja mehr noch als alle anderen Hörer auf den Rundfunk angewiesen sind.
2: Da ist sie wieder, diese zarte Frau. Günther Keindelsdorfer, welche Rolle hat das Radio denn gespielt, das Hörspiel, für den Aufstieg von Ingeborg Bachmann?
3: Eine ganz, ganz wichtige, und nicht nur das Hörspiel, Barbara. Man darf nicht vergessen, einer der ersten bezahlten Jobs, die Ingeborg Bachmann zu Beginn der 50er Jahre angetreten hat, das war ein Job beim Radio. Sie wurde Redakteurin in Wien beim US-amerikanischen Sender Rot-Weiß-Rot. Das war damals der meistgehörte Sender in Österreich. Und Ingeborg Bachmann hat als Journalistin und Lektorin dort gearbeitet. Unter anderem hat sie, das ist erst vor einigen Jahren in größerem Stil bekannt geworden, mehrere Manuskripte für eine Familiensendung geschrieben, die damals unerhört populär war in Österreich. Das war eine Seifenoper in den 50er Jahren mit dem Titel Die Radiofamilie. Da spielten Prominente aus dem Burgtheater tragende Rollen. Und Bachmann hat einfach Unterhaltungsliteratur geschrieben, professionell geschriebene, sehr gut gemachte Unterhaltungsskripte für diese Radiofamilie. Also da hatte sie durchaus ein Standbein von Anfang an beim Hörfunk. Und du hast die Hörspiele angesprochen, die waren auch wichtig natürlich, beginnend mit dem Hörspiel Ein Geschäft mit Träumen aus dem Jahr 1952 und dann endend mit dem Guten Gott von Manhattan aus dem Jahr 58, für den sie eben den Hörspielpreis der Kriegsblinden bekommen hat. Was hat das Radio damals bedeutet? Es war das damals, gut, Fernsehen hat es schon in Ansätzen gegeben, aber es war damals das einzige weit verbreitete elektronische Medien. Und wir dürfen nicht vergessen, das war die Zeit, als abends sich die Familien vor den Röhrenempfängern mit dem magischen Auge versammelt haben, um den runden Familientisch, und sich dann alle zusammen ein Hörspiel angehört haben. Oder, ich weiß es nicht, ein Wunschkonzert am Abend, so wie vielleicht heute noch manchmal das beim Tatort funktioniert, aber auch nur noch dort. Und das war die große Zeit des Radios, die große Zeit auch des Hörspiels. Bachmann wäre nicht die einzige bedeutende Autorin, die Hörspiele geschrieben hat. Dürrenmatt wäre da etwa auch zu nennen. Und da hat sie ganz, ganz vorne mitgemischt.
2: Sie hat aber nachher das nicht mehr weiterverfolgt. Also irgendwann war sie dann zur Autorin, zur Dichterin geworden und dann war das vorbei mit dem Radio, nehme ich an.
3: Genau, also dann hat sie natürlich noch Interviews gegeben und sich des Radios bedient als Medium der Debatte und der Diskussion, aber offensives Radio gearbeitet hat sie dann nicht mehr.
2: Jetzt zum Schluss überfalle ich dich noch mit einer Frage. Für Leute, die sich jetzt einiges angehört haben über und zu Ingeborg Bachmann, was würdest du denen denn ans Herz legen? Womit sollten sie einsteigen, wenn sie bisher vielleicht noch kein Buch von Ingeborg Bachmann gelesen haben?
3: Also wenn man einen Sinn hat für Lyrik, würde ich doch den ersten Gedichtband empfehlen, Die gestundete Zeit. Ich habe mich allerdings mit jüngeren Leuten unterhalten vor einigen Tagen. Die haben dann gesagt, ja, sind interessante Gedichte, aber schon ein bisschen altmodisch. Müsste man prüfen, ich finde es nicht. Also die Gedichte wären eine Option. Und sonst würde ich eigentlich mit den Erzählungen anfangen und eher noch mit den späten Erzählungen aus den frühen 70er Jahren, etwa mit dem Text Drei Wege zum See. Das ist eine etwas längere Erzählung, in der Bachmann ihre Kindheit in Klagenfurt reflektiert und von einer

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Eben dort, genauer bei srf.ch/audio/hörspiel, findet sich auch Ein Geschäft mit Träumen, Ingeborg Bachmanns allererstes Hörspiel und auch Der gute Gott von Manhattan, ihr letztes von 1958. Und hier auf SRF 2 Kultur senden wir übermorgen Samstag um 20 Uhr ebenfalls ein Bachmann-Hörspiel, Undine geht. 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Passend zu den aktuell stetig steigenden Temperaturen widmen wir den Kulturplatz-Talk von morgen der Frage, wie sich Städte sinnvollerweise grün umgestalten lassen. 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Musik.

0: Radio SRF Echo der Zeit mit Brigitte Kramer. Die Themen vom Donnerstag, dem 25. Juni. Die schweren Erdbeben in Venezuela sind unser Schwerpunkt. Bei Tageslicht wird das Ausmaß der Katastrophe deutlich. Zehntausende werden vermisst. Die Beben treffen ein Land, in dem es bereits vorher am nötigsten gefehlt hat. Auch die Hauptstadt Caracas ist betroffen.
1: Hier, wo ich wohne, sind ganze Hochhäuser eingestürzt. Die Schäden sind an allen Häusern sichtbar. Das ist das, was man sehen konnte.
0: Schildert Anja Dagatz von der Friedrich-Ebert-Stiftung die Situation. Die internationale Hilfe ist angelaufen. Die Schweiz fliegt am Abend mit der Rettungskette, Suchhunden und medizinischem Material nach Venezuela. Weiter in der Sendung. Die Sicherheitslage der Schweiz hat sich laut dem Nachrichtendienst des Bundes erheblich verschlechtert.
2: Am direktesten spüren wir Russlands aggressivere hybride Konfliktführung.
0: So NDB-Direktor Serge Bavou. Und nur Monate vor den Parlamentswahlen in Italien ändert Premierministerin Meloni

0: die Regeln.
1: Non va bene.
0: Das gehe gar nicht, so der Römer Politologe Roberto Dallimonte. Am ersten Tag nach den schweren Erdbeben in Venezuela wird das Ausmaß der Zerstörung deutlicher. Zwei Beben der Stärke 7,2 und 7,5 haben das Land gestern Abend Ortszeit erschüttert. Dazu kamen zahlreiche Nachbeben. Bilder zeigen eingestürzte Gebäude und immense Schäden. Die Zahl der Opfer steigt und steigt. Der US-Erdbebendienst spricht von den schlimmsten Beben in Venezuela seit über 100 Jahren mit möglicherweise tausenden Toten. Südamerika-Korrespondentin Teresa Delgado ist derzeit auf der Insel Aruba, rund 30 Kilometer entfernt von der venezolanischen Grenze, und hat das Beben selbst gespürt. Ich habe sie gefragt, was sie unterdessen über das Ausmaß der Katastrophe weiß.
2: Ja, das Beben war auch hier auf Aruba deutlich zu spüren. Ich bin im 10. Stock eines Hotels und es wackelte ordentlich. Inzwischen gilt hier aber keine Tsunami-Warnung mehr, auch für einen großen Teil der Karibik nicht mehr. Die Lage auf den Inseln ist ruhig. Aus Venezuela selbst dringen bisher nur bruchstückhafte Informationen nach außen. Das Telefon- und Internetnetz bricht immer wieder zusammen. Ich konnte selbst auch noch nicht alle Freunde und Bekannte im Land erreichen und das macht es auch sehr schwierig, Opferzahlen zu überprüfen. Die Schätzungen reichen von mehreren hundert bis zu möglicherweise 100.000 Todesopfern. Laut einer Webseite waren heute Morgen mindestens 10.000 Personen als vermisst gemeldet. Klar ist aber bereits jetzt, es handelt sich um eines der schwersten Naturereignisse in der jüngeren Geschichte Venezuelas.
0: Nach einem Erdbeben muss es schnell gehen, bei der Bergung von verschütteten Zelt jede Stunde. Ist die Hilfe angelaufen?
2: Ja, die Rettungsarbeiten haben begonnen, allerdings unter sehr schwierigen Bedingungen. Feuerwehr, Polizei, Zivilschutz und Militär sind im Einsatz. Berichten zufolge suchen Rettungsteams in mehreren Städten nach Verschütteten. Auch Zivilisten helfen, das sieht man auf Videos online. Gleichzeitig erschweren zerstörte Straßen und Stromausfälle die Arbeit. Hinzu kommt, dass Venezuela seit Jahren unter einer schweren Wirtschaftskrise leidet. Viele Rettungsdienste verfügen nur über begrenzte Ausrüstung und Ressourcen. Deshalb ist internationale Hilfe jetzt besonders entscheidend. Mehrere Nachbarländer und internationale Organisationen haben schon Unterstützung angeboten, auch die Schweiz. Die Frage ist, wie schnell diese Hilfe tatsächlich ankommt, denn auch Flughäfen in Venezuela sind schwer beschädigt.
0: Venezuela ist ein großes, teils gebirgiges Land. Sind überhaupt bereits alle betroffenen Gebiete erreichbar?
2: Nein, davon kann leider keine Rede sein. Also viele Informationen stammen bislang aus größeren Städten und Küstenregionen. In abgelegeneren Gebieten ist die Lage noch sehr unklar. Mehrere Straßen wurden schwer beschädigt durch Erdrutsche oder Risse. Auch das ist auf Videos online zu sehen. Teilweise sind Ortschaften von der Außenwelt abgeschnitten. Deshalb ist zu erwarten, dass das tatsächliche Ausmaß der Schäden erst in den kommenden Tagen sichtbar wird. Erfahrungsgemäß steigen nach solchen schweren Erdbeben die Opferzahlen häufig noch deutlich an, sobald die Rettungskräfte auch schwerer zugängliche Regionen erreichen.
0: Die Erdbeben treffen ein Land, in dem es bereits zuvor am nötigsten gefehlt hat. Sie haben es erwähnt. Wie sieht es aus mit der Versorgung der Menschen, medizinisch oder mit lebensnotwendigen Gütern, Wasser zum Beispiel?
2: Das dürfte jetzt eine der größten Herausforderungen sein. Viele Spitäler kämpfen seit Jahren mit Personalmangel, fehlenden Medikamenten, einer unzuverlässigen Stromversorgung. Jetzt kommen Verletzte in großer Zahl hinzu. Humanitäre Organisationen warnen jetzt schon vor einer zweiten Krise nach dem eigentlichen Erdbeben, nämlich vor mangelnder medizinischer Versorgung und fehlendem Zugang zu sauberem Trinkwasser.
0: Es kam bereits zu zahlreichen Nachbeben, weitere könnten folgen. Was bedeutet das für die Bevölkerung?
2: Für die Menschen bedeutet das vor allem Unsicherheit und Angst. Viele verbringen die Nächte im Freien oder auf offenen Plätzen, weil sie befürchten, dass weitere Erschütterungen beschädigte Gebäude zum Einsturz bringen könnten. Draußen bleiben war auch die Empfehlung von Innenminister Diosdado Cabello gestern. Ob es bald Notunterkünfte für diese Menschen gibt, ist nicht klar. Nachbeben sind nach starken Erdbeben grundsätzlich normal und können sich über Tage oder sogar Wochen hinziehen. Einige davon können durchaus nochmals beträchtliche Stärke erreichen und viele Gebäude sind schon schwer beschädigt. Also da gibt es nochmal ein großes Verletzungsrisiko. Für die Rettungsarbeiten ist das ebenfalls sehr problematisch. Einsatzkräfte müssen abwägen, ob einsturzgefährdete Gebäude überhaupt betreten werden können. Das verlangsamt die Suche nach Überlebenden zusätzlich.
0: In Venezuela kommt es immer wieder zu Erdbeben, wenn auch nicht zu so heftigen. Wie sieht es aus mit der Erdbebensicherheit von Gebäuden oder mit der Sensibilisierung, Schulung der Bevölkerung?
2: Ja, Erdbeben sind keine Seltenheit in Venezuela. Es gibt entsprechende Bauvorschriften, aber die sind stark veraltet und werden längst nicht überall umgesetzt. Die Regierung ließ in den letzten Wochen und Monaten Evakuierungsübungen durchführen, zum Beispiel in Schulen als Vorbereitung für Erdbeben. Aber mit so schweren Erdbeben, den schwersten seit 126 Jahren in Venezuela, damit rechnete niemand. Das ist eine Katastrophe für das Land. Also wir sprechen hier wohlgemerkt von einem Land, welches in den letzten 10 Jahren autoritär regiert wurde. Rund die Hälfte der Menschen lebt in extremer Armut. Hinzu kommen jahrelange wirtschaftliche Schwierigkeiten und auch Investitionen in Infrastruktur, die sehr mangelhaft waren bisher. Also es ist eine sehr schwierige Situation im Moment.
0: Sagt Südamerika-Korrespondentin Teresa Delgado. Die Hauptstadt Caracas liegt knapp 200 Kilometer vom Epizentrum entfernt. Auch dort haben die Erdstöße Häuser zum Einsturz gebracht. Anja Dagatz ist Landesleiterin der Friedrich-Ebert-Stiftung in Venezuela und lebt in Caracas. Sie hat mir die Situation in der Hauptstadt geschildert.
1: Gestern Abend, angesichts dessen, was passiert ist, empfand ich die Lage als sehr kontrolliert und besonnen. Also, dass die Menschen sich sehr bemühen, nicht in Panik zu geraten, sich gegenseitig zu helfen. Geschäfte waren zum Beispiel auch auf. Man konnte sich für die Nacht eindecken, wenn man in sein Haus nicht zurück konnte. In Caracas selber waren auch Rettungskräfte, Polizei und Feuerwehr unterwegs. Also Aufräumarbeiten fingen sofort an. Insofern, angesichts dieser Katastrophe, war die Situation weitestgehend unter Kontrolle.
0: Es muss ja mit weiteren Nachbeben gerechnet werden. Wie hat die Bevölkerung die Nacht verbracht?
1: Die Betroffenheit hängt sehr davon ab, wo man in Caracas wohnt. Also ich selbst habe genau an diesem Tag, war ein Feiertag, da war ich im Westen der Stadt, habe das Erdbeben erlebt. Die Leute sind auch, es war spürbar, es hat auch Angst gemacht, wir sind auch alle aus den Häusern raus. Aber es war dann auch vorbei und nicht schlimmer als ein Erdbeben, was ich im letzten Jahr auch hier schon mal erlebt habe. Dann bin ich nach Hause gefahren in ein anderes Viertel. Da war die Betroffenheit wesentlich größer. Hier, wo ich wohne, sind ganze Hochhäuser eingestürzt. Die Schäden sind an allen Häusern sichtbar. Das ist das, was man sehen konnte.
0: Sie haben die Rettungsarbeiten angesprochen. Wie gut sind die angelaufen?
1: Also ich glaube dafür, dass die gesamte soziale und institutionelle Ausstattung des Landes, dass es damit gerade nicht zum Besten bestellt ist, lief das, glaube ich, in Caracas gut an. Aber wie gesagt, Caracas ist die Hauptstadt. Ich rede jetzt nur von Caracas. Ich kam nach Hause und alles, also Straßen waren schon abgesperrt. Alles, was man an Rettungskräften sich vorstellen konnte, war am Start. Also ich habe den Eindruck, dass hier in der Hauptstadt die Rettungsmannschaften das Beste gegeben haben, was sie geben können.
0: Sie sprechen es an. Die Hauptstadt Caracas ist etwas weiter vom Epizentrum entfernt. Was wissen Sie über die Lage in den Gebieten direkt um das Epizentrum?
1: La Guaira, die Küstenregion, ist ja auch sehr, sehr, sehr stark betroffen. Und ich erwähnte es, es war ein Feiertag. Also viele Menschen sind an den Strand gefahren und Kollegen von mir auch. Und die haben also berichtet, also wie in einer Sekunde auf die andere auf einmal alle Menschen umgefallen sind, wie Dominosteine von dem Stoß. Also wie, als würde man einen Teppich unter den Füßen wegziehen. Häuser sind reihenweise eingefallen. Also man hat einfach gezwinkert und dann war das Haus weg. Es ging also auch alles unheimlich schnell. Es gab Risse im Sand und entsprechend auch Panik ist vielleicht ein starkes Wort, aber doch, ja, dass die Menschen zu den Bussen gerannt sind, schnell nach Hause wollten, nicht wohin, Menschen gesucht haben und so. Also da war, glaube ich, dass die Unruhe, vielleicht das Chaos wesentlich stärker als jetzt hier in der Hauptstadt.
0: Anja Dagatz von der Friedrich-Ebert-Stiftung in Venezuela. Die Lage ist also schwierig nach den 2 verheerenden Erdbeben in der Nacht auf heute. Die Menschen sind dringend auf Unterstützung angewiesen. Auch die Schweiz hilft mit Gütern und mit der Rettungskette, die heute Abend abfliegt. Andreas Stüdli berichtet.
3: Der Bundesrat hat bereits am Vormittag den Angehörigen der Erdbebenopfer seine Anteilnahme ausgedrückt, von der Bundesratsreise in der Waadt aus. Die Schweiz sei auch bereit zu helfen, betonte Bundespräsident Guy Parmelin. Für humanitäre Hilfe des Bundes ist Dominik Stillhart zuständig. Seit 7:30 heute Morgen läuft über ihn die Einsatzleitung zur Hilfe der Schweiz. Mitarbeiter der Botschaft in Caracas haben dem Außendepartement die Katastrophe geschildert. Es sei eine prekäre Lage, sagt Stillhart.
4: Die Projektionen sind, dass es bis zu 10.000 Tote geben könnte. Ich glaube nicht, dass wir ganz im Szenario sind wie in der Türkei vor einigen Jahren und Syrien. Aber es ist das schwerste Erdbeben, das sich in Venezuela ereignet hat in den letzten 100 Jahren. Also ja, die Situation ist sicher sehr dramatisch.
3: Deswegen fliegt heute Nacht die Rettungskette in Richtung Venezuela ab. Ein sofort einsetzbares Team von 80 Schweizer Expertinnen und Experten und 8 Suchhunden. Im Flugzeug werden auch 18 Tonnen Material transportiert.
4: Es sind natürlich medizinische Hilfe dabei, aber was vor allem dabei ist in diesen 18 Tonnen, ist Rettungsmaterial, schweres Material, dass man die Leute aus den Trümmern rausziehen kann.
3: Weil viele Menschen aber das Dach über dem Kopf verloren haben, wird auch längerfristige Hilfe geprüft. Es sei gut möglich, sagt Dominik Stillhardt, dass die Schweizer Hilfskräfte im zweiten Schritt
4: vielleicht im Wasserbereich, im medizinischen Bereich noch etwas machen werden. Deswegen schicken wir heute Abend bereits ein Vorausdetachement, das einerseits die Ankunft unserer Rettungskette organisiert und vorbereitet, aber das auch gleichzeitig dann eine Bedürfnisanalyse macht, um zu schauen, was braucht es noch mehr nach der Rettungsaktion.
3: Bislang hat das Außendepartement keine Informationen, dass es auch unter den rund 1'000 in Venezuela registrierten Auslandschweizerinnen und Auslandschweizern Verletzte oder Tote gegeben hat. Für sie sind die Angestellten der Schweizer Botschaft da, obwohl das Botschaftsgebäude beschädigt worden sei.
4: Die Botschaft selbst anscheinend hat Schaden erlitten, aber unsere Leute sind vor Ort, arbeiten von der Residenz aus.
3: Der Schweizer Einsatz nach den schweren Erdbeben geht also weiter, von der Schweiz aus und vor Ort.
0: Andreas Stüdli. Soweit unsere Berichte zur Erdbebenkatastrophe in Venezuela. Nun zur Nachrichtenübersicht des Tages mit Livia Schmid. Die Hitze hat weite Teile Europas weiter fest im Griff. Das zeigt sich auch an neuen Rekorden.
5: In Basel-Binningen wurden heute Nachmittag 38 Grad gemessen, so viel wie nie zuvor im Monat Juni in der Schweiz. Der alte Rekord aus dem Jahr 1947 lag bei 36,9 Grad. Dieser Wert wurde auch an anderen Stationen geknackt, etwa im aargauischen Buchs und in Würenlingen. Im Kanton Genf darf wegen der Hitze seit heute Nachmittag nicht mehr an der Sonne gearbeitet werden, zum Beispiel auf Baustellen. Bei unverzichtbarer Arbeit soll es regelmäßige Pausen im Schatten geben. Angesichts der Hitze ergreifen auch die Behörden in Frankreich weitere Maßnahmen. Etwa werden in Spitälern nur noch dringende Eingriffe durchgeführt. Die Zuwanderung in die Schweiz sei eng an den Bedarf der Wirtschaft gekoppelt. Das heißt es in einem neuen Bericht des Staatssekretariats für Wirtschaft, SECO. Fast 9 von 10 Personen, die im Rahmen der Personenfreizügigkeit in die Schweiz kamen, haben demnach 2025 gearbeitet. Die größte Nachfrage nach ausländischen Arbeitskräften gab es in der Dienstleistungsbranche und im Gesundheitswesen. Die Schweizerische Post steigt aus dem elektronischen Patientendossier aus. Wie die Post mitteilt, werden Dossiers, die über die Post laufen, ab nächstem Jahr nicht mehr unterstützt. Betroffen sind 70.000 private Nutzerinnen und Nutzer. Hintergrund des Abbruchs ist der Entscheid des Bundesrats, das Patientendossier neu aufzugleisen. Künftig sollen alle Personen in der Schweiz automatisch ein sogenanntes Gesundheitsdossier erhalten.
0: Der internationale Währungsfonds IWF schätzt die Aussichten für die Schweizer Wirtschaft nach wie vor positiv ein, trotz globaler Unsicherheiten.
5: Der IWF rechnet damit, dass die Schweizer Wirtschaft nächstes Jahr um 0,8% wachsen dürfte. Die Schweiz verfüge über einen starken wirtschaftspolitischen Rahmen und über Flexibilität. Beides mache die Schweiz widerstandsfähig gegen globale Schocks und Krisen. Die IWF-Delegation unterstützt zudem den Vorschlag des Bundesrats, was die Regulierung von systemrelevanten Banken angeht. Das betrifft konkret die UBS. Nach dem Willen des Bundesrats soll die UBS ihre ausländischen Tochterfirmen zu 100% mit Eigenkapital unterlegen müssen, um die Bank krisenfester zu machen. Im Parlament und bei der UBS selbst ist diese Vorgabe umstritten. Der deutsche Chemiekonzern Bayer hat in den USA einen Erfolg vor dem obersten Gericht erzielt im Zusammenhang mit dem Unkrautvertilgungsmittel Glyphosat. Der Supreme Court kommt zum Schluss, dass Bayer nicht wegen fehlender Krebswarnungen auf der Verpackung des Mittels verklagt werden kann. denn die zuständige Bundesbehörde verlange keine entsprechende Warnhinweise. Und das habe Vorrang vor anderslautenden Entscheiden in einzelnen Bundesstaaten. In einer ersten Stellungnahme geht Bayer davon aus, dass nun Klagen abgewiesen und künftige verhindert werden. Verfahren im Zusammenhang mit Glyphosat haben Bayer in den letzten rund 10 Jahren bereits Milliardensummen gekostet. Nach monatelanger Blockade der Straße von Hormus gibt es offenbar Anzeichen einer Normalisierung, das schreibt die Analyseplattform Windward. Demnach verlassen derzeit mehr Schiffe die Meerenge als einfahren. Laut Daten des Anbieters Kepler wurden gestern 70 Durchfahrten registriert. Vor dem Irankrieg waren es täglich noch mehr als 100. Die Börsendaten von 18.16 Uhr geliefert von SIX. Der Swiss Market Index schließt bei 14.232 Punkten plus 0,8%. Der Dow Jones Index in New York steigt um 0,7%. Der Euro wird zu 92,12 Rappen gehandelt, der Dollar zu 80,95 Rappen. Das Wetter, auch morgen geht es sonnig und heiß weiter mit 33 bis lokal 38 Grad. Am Nachmittag bilden sich in den Alpen Quellwolken und lokal sind Platzregen möglich.
6: Die Sicherheitslage der Schweiz hat sich im letzten Jahr, Zitat, erheblich verschlechtert. Zu diesem Schluss kommt der Nachrichtendienst des Bundes, NDB, in seinem neuesten Lagebericht. Verantwortlich dafür sei vor allem Russland. Aber auch die Bedrohung durch den Terrorismus bleibt nach Einschätzung des NDB erhöht. Aus dem Bundeshaus Philipp Burkhardt.
7: Die aktuelle Sicherheitslage der Schweiz lasse sich in 2 Worten zusammenfassen, sagt der Direktor des Nachrichtendienstes des Bundes, NDB, Serge Bavaud.
8: Keine Entwarnung.
7: Die Schweiz ist an vielen Fronten mit möglichen Bedrohungen konfrontiert. Die größte komme derzeit aus dem Osten, stellt der NDB-Direktor fest.
8: Am direktesten spüren wir Russlands aggressivere hybride Konfliktführung.
7: Zum einen nutze Russland die Schweiz als Stützpunkt im Herzen Europas, um an Informationen über andere europäische Staaten oder internationale Organisationen zu gelangen. Der NDB schätzt, dass von den rund 200 Angestellten in den diplomatischen und konsularischen Vertretungen Russlands in der Schweiz ein Drittel Spione sind. Durch Beeinflussung und Desinformation versuche Russland zudem immer mehr, die Schweiz in einem schlechten Licht darzustellen und den Eindruck zu erwecken, unser Land befinde sich im Niedergang, erklärt Bavaud. Und
8: Russland nutzt unser Land mutmaßlich als Operationsraum für Sabotage im europäischen Ausland.
7: Russland, aber auch Akteure anderer Staaten wie China, Iran oder Nordkorea würden dabei immer häufiger auf neue Technologien zurückgreifen. Künstliche Intelligenz werde für Cyberangriffe eingesetzt. Mit Drohnen würden Informationen gesammelt oder Störaktionen durchgeführt. Mit Kryptowährungen könnten Geldflüsse verschleiert werden. Keine Entwarnung kann der Chef des Nachrichtendienstes auch im Bereich Terrorismus geben. Im Gegenteil.
8: Es liegen Hinweise auf terroristische Akteure in der Schweiz und oder terroristische Absichten gegen die Schweiz vor.
7: Auf die Nachfrage von Radio SRF, wer hinter diesen terroristischen Absichten stecke, nennt der NDB-Direktor insbesondere den Iran. Der Nachrichtendienst des Bundes ist also verstärkt gefordert. Um seinen Auftrag erfüllen zu können, habe der NDB einen Mehrbedarf im Umfang von 115 Vollzeitstellen, hat der Bundesrat noch im März festgestellt. Gestern jedoch hat Verteidigungsminister Martin Pfister an einer Medienkonferenz für einige Verwirrung gesorgt. So hatte zwar bekannt gegeben, dass der Mehrbedarf des NDB wegen der guten Finanzlage des Bundes vom VBS selber bezahlt werden könne, ohne dass es dafür eine Zusatzfinanzierung brauche. Gleichzeitig hat er aber auch festgehalten.
9: Aber es geht ausdrücklich nicht um den Aufbau von Stellen, sondern um die Umsetzung von sicherheitsrelevanten Projekten.
7: NDB-Direktor Bavaud wiederum hat heute festgehalten, dass es in seinem Dienst keine größeren sicherheitsrelevanten Projekte gebe, für die es eine zusätzliche Finanzierung brauchen würde. Für den NDB seien zusätzliche Stellen vonnöten.
8: Das muss ich als Direktor NDB mit meinem Chef noch besprechen.
7: Nach der Medienkonferenz des NDB hat das VBS die gestrige Aussage von Verteidigungsminister Pfister präzisiert. Gegenüber Radio SRF hält das Departement nun fest, der Bundesrat habe beschlossen, im April vorsorglich beschlossene Sparmaßnahmen in allen Departementen wegen der positiven Entwicklung des Bundeshaushaltes doch nicht umzusetzen. VBS-Chef Pfister habe seinerseits entschieden, die Beträge, die damit wieder ans Departement zurückfließen, im NDB und im Bundesamt für Bevölkerungsschutz BAPS einzusetzen und weiter.
10: Damit kann der NDB seine Fähigkeiten stärken und Leistungen erhöhen, wie es die verschlechterte Bedrohungslage zurzeit erfordert.
7: Für den NDB bedeuteten zusätzliche Ressourcen zusätzliche Stellen, betont Direktor Bavo. Wie viele es am Schluss sein werden, das schaue er jetzt gemeinsam mit dem Chef VBS an.
0: Sie hören das Echo der Zeit. So geht es bei uns weiter. Die Ukraine setzt den belarussischen Präsidenten Lukaschenko unter Druck, was zu wirken scheint. Italiens Premierministerin Meloni ändert kurz vor den Parlamentswahlen das Wahlgesetz, was ihr ordentlich Kritik einträgt. Die Schweizer Uhrenbranche spürt die US-Zölle und den Iran-Krieg, zeigt sich aber trotzdem zuversichtlich. Und ein einziges Atomkraftwerk hat Österreich. Eines, das zwar gebaut, aber nie in Betrieb genommen wurde. Seit Wochen warnt der ukrainische Präsident Volodymyr Zelensky Belarus vor einer Beteiligung am russischen Angriffskrieg. Der belarussische Präsident Alexander Lukaschenko ist ein enger Verbündeter des Kreml. Bisher hat Belarus nicht aktiv in den Krieg eingegriffen, Russland aber passiv unterstützt. Beim Einmarsch in die Ukraine im Februar 2022 stieß die russische Armee auch von belarussischem Territorium aus vor. Und jüngst verlangte die Ukraine, Belarus solle Signalverstärker für russische Drohnen abbauen. Nun kommt der belarussische Präsident der Ukraine offenbar entgegen. Darüber haben wir mit Ukraine-Korrespondentin Judith Huber und mit Russland-Korrespondent Callum McKenzie gesprochen. Ich habe zuerst Judith Huber gefragt, Belarus soll die Signalverstärker abgeschaltet haben. Hat der Druck aus der Ukraine gewirkt?
11: Ja, es sieht ganz so aus. Der ukrainische Präsident Zelensky hatte Lukaschenko Ende letzter Woche ein Ultimatum gestellt. Entweder er stelle diese Relaisanlagen an den Grenzen zur Ukraine bis morgen Freitag ab oder die Ukraine werde sie selbst entfernen. Und zuvor hieß es aus Kiew, man habe hunderte potenzielle belarussische Ziele identifiziert, falls es irgendwann notwendig würde, sich zu verteidigen. Die Ukraine hat den Druck auf Belarus also in den letzten Wochen insgesamt deutlich erhöht. Man will offenbar nicht mehr akzeptieren, dass das Land den russischen Krieg unterstützt, so zum Beispiel auch mit Treibstofflieferungen an die russische Armee. Und die Abschaltung dieser Relaisstationen ist sicher ein kleiner Sieg der Ukraine.
0: Und warum ist es für die Ukraine so wichtig, dass Belarus diese Signalverstärker abbaut?
11: Gemäß ukrainischen Angaben helfen eben diese Signalverstärker den Russen, ihre Shahed-Drohnen zu steuern und ans Ziel zu bringen. Die Drohnen fliegen zwar aus Russland in die Ukraine, aber dank der technischen Hilfe dieser belarussischen Stationen können sie die ukrainische Flugabwehr austricksen, insbesondere bei Angriffen auf den Norden und den Westen der Ukraine. Es gab nämlich in den letzten Monaten eine Häufung von Attacken auf die sonst eher ruhige Nordwestukraine. Zu nennen wären da etwa Angriffe auf die ukrainische Bahninfrastruktur und auf Züge in der Region Koveldo. Dort befindet sich ein Eisenbahnknotenpunkt und eine wichtige Verbindung von Kiew nach Polen. Also die Abschaltung dieser Verstärker ist ganz konkret von Bedeutung. Insgesamt aber denke ich, dass Kiew den Druck auf Belarus auch deshalb erhöht, weil die Ukraine an militärischer Stärke gewonnen hat. Und Kiew will damit wohl auch verhindern, dass Belarus sich von Russland noch mehr in den Krieg gegen die Ukraine hineinziehen lässt.
0: Der belarussische Präsident Lukaschenko hat sich in einem Interview gegenüber einem saudi-arabischen TV-Sender auch bei Zelensky entschuldigt. Callum McKenzie, welche Strategie verfolgt er?
12: Lukaschenko nimmt die Drohungen aus der Ukraine offenbar ernst und will die Lage deeskalieren, weil es ist alles andere als in seinem Interesse, direkt in diesen Krieg hineingezogen zu werden. Die belarussische Armee ist klein und nicht besonders modern und sie hat die Kapazität nicht, sich gegen die Ukraine zu wehren oder bedeutend in den Krieg einzugreifen. Und wir dürfen nicht vergessen, dass Lukaschenko seit Jahren innenpolitisch angeschlagen ist, seit den großen Protesten von 2020. Er hält sich vor allem durch Repression an der Macht. Aber seine innenpolitische Selbstdarstellung ist auch wichtig. Und zuletzt hat sich Lukaschenko als der Friedensgarant für Belarus verkauft, hat sich gerade dadurch zu profilieren versucht, dass Belarus nicht direkt am Krieg teilnimmt. Und ich denke, Lukaschenko sieht die Gefahr, dass der Krieg doch nach Belarus kommt, als direkte Gefahr für ihn und für sein Regime.
0: Wenn nun Lukaschenko dem Druck aus der Ukraine nachgibt, wie kommt das bei Russlands Präsident Putin an?
12: Ja, es kursieren immer wieder Gerüchte, dass Lukaschenko aus Moskau unter Druck gesetzt werde, auf Russlands Seite in den Krieg zu ziehen. Auch in den letzten Tagen wurden wieder anonyme Kreml-Beamte diesbezüglich zitiert. Und ich denke, eigentlich der russischen Militärführung ist bewusst, dass Belarus nicht den Unterschied machen würde, wenn es in den Krieg eintrete. Aber es reicht schon die mögliche Gefahr eines Angriffs aus dem Norden, damit ukrainische Truppen an der Grenze zu Belarus stationiert werden und daher im Kampf gegen Russland fehlen. Also es würde mich nicht überraschen, wenn die Gerüchte über einen Kriegseintritt von Belarus von russischer Seite bewusst gestreut werden.
0: Judith Huber, wie sieht das in der Ukraine aus? Traut man den Versöhnungsgesten des belarussischen Präsidenten?
11: Nein, ich denke nicht. Und da können wir vielleicht eine kürzliche Episode anschauen. Da gab es einen richtigen Krieg der Worte zwischen Lukaschenko und Zelensky. Lukaschenko, der distanziert sich ja gerne von den russischen Angriffen und sagt, die Angriffe seien ja von Russland geflogen worden. Belarus wolle nicht in den Krieg hineingezogen werden. Und Zelensky hat ihn dann kürzlich deswegen verbal angegriffen und Lukaschenko gesagt, er solle ehrlich sein und zugeben, dass er sein Staatsgebiet für den russischen Krieg zur Verfügung stelle. Also Kiew traut Lukaschenko nicht über den Weg. Man befürchtet das Schlimmste und man hat deshalb die Grenzregionen zu Belarus in letzter Zeit militärisch stark befestigt. Die ukrainische Armee hat zusätzliche Minen verlegt, Hindernisse für Panzer gebaut und Antidrohnennetze über Straßen errichtet. Ich habe das selbst gesehen, als ich kürzlich an der Grenze zu Belarus war. Und dieses Powerplay, das die ukrainische Führung zurzeit an den Tag legt, das ist wohl Teil einer umfassenden Verteidigungsstrategie, denke ich.
0: Lukaschenko versucht es wie immer mit einer Art Seiltanz. Callum McKenzie, kann ihm das auch mittel- und längerfristig gelingen oder muss er sich für die eine oder andere Seite entscheiden?
12: Lukaschenko macht diesen Seiltanz seit 3 Jahrzehnten, aber die Proteste von 2020 haben ihn aus dem Gleichgewicht gebracht. Da war er auf Hilfe aus Russland angewiesen, um sein Regime zu retten. Und seither ist er sehr abhängig von Moskau. Aber Lukaschenko möchte sich am liebsten aus dieser Abhängigkeit befreien und wieder auch zum Westen ein zumindest pragmatisches Verhältnis aufbauen. Und auch das ist ein Grund, sich nicht zu sehr in den Krieg hineinziehen zu lassen. Aber die Tatsache ist, dass Lukaschenko nun von 2 Seiten unter großen Druck gesetzt wird. Und wie er mit diesem Druck umgeht, wird, denke ich, einen großen Einfluss auf die Zukunft seines Systems und seines Landes haben.
0: Einschätzungen von Russland-Korrespondent Callum McKenzie und Ukraine-Korrespondentin Judith Huber. Bald wird Italien in den Wahlkampfmodus umschalten, denn im nächsten Frühjahr oder spätestens im Herbst stehen Parlamentswahlen an. Und nur wenige Monate bevor die Wählerinnen und Wähler entscheiden, macht sich die Regierung Meloni daran, die Regeln, also das Wahlgesetz, zu ändern. Manche sagen, Meloni schneidere sich ein Wahlgesetz auf den Leib. Welches Modell steht da zur Debatte und was würde sich in Italiens Politik mit einem neuen Wahlgesetz ändern? Italien-Korrespondent Franco Battel hat darüber mit einem Experten gesprochen.
13: Roberto Dalimonte ist Politologe an der Römer Privatuniversität Louis und beschäftigt sich intensiv mit verschiedenen Wahlsystemen. Was sagt er dazu, dass Premierministerin Giorgia Meloni so kurz vor der Wahl die Regeln noch schnell ändern will?
14: Non va bene, non va bene, non va bene. Ripeto.
13: Das geht nicht, wiederholt er 3 Mal.
14: Le regole del gioco andrebbero concordate con una maggioranza più ampia di quella di governo, quindi non va bene.
13: Den neuen Spielregeln müsse nicht nur die Regierungskoalition, sondern zumindest auch ein Teil der Opposition zustimmen. Was aber nicht der Fall sei. Bestimmten nur die Regierungsparteien das Wahlgesetz, dann bestehe die Gefahr, dass man die Regeln, sobald die Mehrheit wechsle, erneut ändere. So wie es in Italien in den letzten Jahrzehnten x-mal geschah. Mattarellum, Rosatellum, Italicum, Stabilicum, Porcellum. Die Namen der italienischen Wahlgesetze sind voller Fantasie. Mal sind sie näher beim Verhältnis und dann wieder näher am Mehrheitswahlrecht. Wahlgesetze werden oft kurzfristig aufgrund von Umfragen umgeschrieben. Was nun aber hat Meloni mit ihrer Reform im Sinn?
14: A double face.
13: Das neue Wahlgesetz habe ein Doppelgesicht, einen Januskopf, sagt der Professor. Das vom Meloni vorgeschlagene Wahlgesetz vergibt die Sitze grundsätzlich nach Proporz, also im Verhältnis zu den gewonnenen Stimmen. Aber wenn es einer Partei oder Koalition gelingt, mehr als 42% der Stimmen auf sich zu vereinigen, dann kommt eine Sitzprämie ins Spiel. Ab der magischen Schwelle von 42% ändert das System und die Partei, die diese Hürde überspringt, soll einen Bonus erhalten, also mit zusätzlichen Sitzen bequem und stabil regieren können. Von diesem System hält Professor Dalimonte allerdings wenig.
14: Questo sistema contiene un incentivo forte della creazione di terzi poli.
13: Dieses System motiviere kleinere Parteien dazu, möglichst allein anzutreten und die politischen Kräfte zu zersplittern. Dies, damit möglichst keine der großen Koalitionen 42% erreicht. Denn so könnten sich kleine Parteien viel Einfluss sichern, indem sie zum Zünglein an der Waage werden. Um eine solche Zersplitterung zu verhindern, gäbe es eigentlich einen Ausweg, erklärt Professor Dalimonte. Ein Wahlgesetz mit einer Stichwahl würde klare Verhältnisse schaffen. Das heißt, jene beiden Koalitionen, die am meisten Stimmen erhalten, müssten in einem zweiten Wahlgang untereinander ausmachen, wem der Bonus an Sitzen zusteht, unabhängig davon, wie groß ihr Anteil im ersten Wahlgang war. Doch davon wollten Meloni und ihre Koalition nichts wissen. Wem nun aber würde das System mit einem Bonus ab 42% nützen?
14: Prima di Vannacci uno poteva dire che conveniva al centrodestra. Con Vannacci è un punto interrogativo.
13: Bis vor kurzem noch hätte dieses System tatsächlich Meloni und ihrer Rechtskoalition zu einer Mehrheit verholfen. Denn gemäß Umfragen lag Melonis Koalition bei über 42%. Doch unterdessen trat mit Ex-General Roberto Vannacci am rechten Rand eine weitere Partei auf den Plan. Laut Prognosen erreicht sie mit radikal rechten Parolen aus dem Stand etwa 5%. Sollte der Ex-General mit seiner neuen Partei allein antreten, dann könnte er dafür sorgen, dass Meloni den Bonus und damit eine klare Mehrheit verfehlt. Statt stabilen Verhältnissen würde Italien dann die politische Zersplitterung drohen und wie schon so oft in der Vergangenheit Instabilität. Nun kommt Melonis Wahlgesetz zum ersten Mal ins Parlament. Es steht viel auf dem Spiel. Doch für Debatten oder Änderungen bleibt kaum Zeit, denn eben die nächsten Wahlen stehen bald an.
0: Die Uhrenindustrie gehört zu den starken Exportbranchen der Schweiz. Eine Vorzeigebranche. Sie steht für Präzision, Qualität und Prestige. Aber auch die Uhrenhersteller sind unter Druck geraten durch die US-Zölle und den Iran-Krieg. Heute hat sich der Verband der Uhrenindustrie in Genf zur Generalversammlung getroffen. Die Zeiger stehen auf Zuversicht, wie der Bericht von Lucia Theiler zeigt.
15: Bevor es um die Traktanden wie die Jahresrechnung geht, schlecht ist die Stimmung unter den Vertreterinnen und Vertretern der Uhrenindustrie nicht. Dabei waren die Zeiten schon deutlich besser, wie der Präsident Yves Bugmann auch später in seinem Referat sagen wird.
16: Die größte Herausforderung ist eigentlich der unstete Kontext. Das ist für die Industrie wirklich eine große Herausforderung. Einerseits der Krieg im Nahen Osten, das sind auch 10% unseres Umsatzes, den wir dort erzielen. Die Situation mit den Zöllen in den USA ist noch längst nicht geklärt. Die 15%, die wir bis jetzt haben, sind noch bis zum 24. Juli gültig und nachher wissen wir dann auch nicht genau, was kommt.
15: In den letzten 5 Monaten sind die Exporte in die USA um fast ein Fünftel eingebrochen. Allerdings mit Herausforderungen sieht sich die Branche seit längerem konfrontiert. Branchenexperten legen den Finger bei den Exporten jeweils auf die Stückzahlen. Diese hätten sich in den letzten 10 Jahren insgesamt etwa halbiert. Die These der Experten, die teuren Luxusmarken können sich behaupten, doch etwas günstigere Uhren und die Zulieferer hätten es schwer.
16: Ich sehe das nicht so pessimistisch, muss ich sagen. Ich glaube, es ist wichtig, dass die Schweizer Uhrenindustrie in allen Preissegmenten präsent bleibt, dass sich jeder Konsument auch ein Swissmade-Produkt, eine Schweizer Uhr kaufen kann. Natürlich haben wir eine Bewegung rauf in den Luxus, weil dort natürlich die Resilienz gegenüber wirtschaftlichen Krisenphänomenen stärker ist. Aber ich glaube, es gibt auch Marken, die sich sehr gut schlagen in den unteren Einstiegspreissegmenten.
15: Strukturwandel geschieht eher stetig, nicht plötzlich. Doch selbst große Erschütterungen habe die Branche in den letzten Jahrzehnten überlebt. Die wohl existenziellste war die sogenannte Quarzkrise in den 1970er und 80er Jahren, als die günstigen Uhren aus Japan Schweizer Mechanik fast verdrängten. Sie zwang Unternehmen zum Umdenken.
16: Sie haben gemerkt, dass man einfach das Produkt immer wieder verbessern muss. Man muss innovativ sein, man muss mit neuen Produkten kommen.
15: Doch dafür brauche es die entsprechenden Voraussetzungen, sagt Yves Bugmann.
16: Was für uns wichtig ist, sind gute Rahmenbedingungen, also Zugang zu Märkten. Da reden wir über Freihandelsabkommen. Das Freihandelsabkommen mit Indien ist sehr wichtig. Da eröffnen wir einen riesigen Markt mit 1,4 Milliarden Personen. Das Mercosur-Abkommen ist wichtig mit lateinamerikanischen Staaten, aber dort treffen wir jetzt auf Widerstand im Parlament.
15: Umso mehr hofft die Uhrenindustrie, dass dieser Widerstand aufgegeben wird.
6: Österreich hat, wie die Schweiz, viele Wasserkraftwerke, aber anders als die Schweiz keine Atomkraftwerke oder besser gesagt keine funktionierenden. Ein AKW steht nämlich in Österreich, in Zwentendorf, nordwestlich von Wien. Es wurde in den 1970er Jahren fixfertig gebaut. Nach einem hauchdünnen Volksentscheid gegen die Nutzung von Kernkraft wurde es aber nie in Betrieb genommen. Das AKW Zwentendorf steht bis heute. Klaus Ammann hat es besucht und zeigt auf, warum Österreich energiepolitisch anders tickt als die Schweiz.
17: Idyllisch am Ufer der Donau, umgeben von weiten Feldern und dichten Wäldern, liegt das Atomkraftwerk Zwentendorf. Stefan Zach, der Kommunikationschef des Wiener Energiekonzerns EVN, dem das AKW gehört, führt am ehemaligen Empfang vorbei in den Umkleideraum und damit direkt in die späten 1970er Jahre.
18: Durch diese massive orange Metalltür werden alle hier in den Betrieb hineingegangen. In diesem Raum da vorne wäre das Sicherheitspersonal gesessen, hätte die Ausweise kontrolliert, dann wären die Leute dort nach hinten gegangen, hätten sich splitternackt ausgezogen, hätten die gesamte Begleitung vom Kraftwerk zur Verfügung gestellt bekommen.
17: Hätte, wäre, wenn das Kernkraftwerk je in Betrieb gegangen wäre, hätten sich die Mitarbeiterinnen und Mitarbeiter hier nach getaner Arbeit auch wieder geduscht und schließlich getestet, ob ihr Körper noch zu viel Strahlung aufweist. Doch in Zwentendorf sei kein einziges Atom gespalten worden, erzählt Stefan Zach. Gespalten habe das Kraftwerk nur die öffentliche Meinung. Als es fertig gebaut war, stimmte die österreichische Bevölkerung 1978 mit einer hauchdünnen Mehrheit gegen die Nutzung der Kernkraft. Bis 1985 blieb das AKW in Bereitschaftsmodus. Dann entfernten die Betreiber die unbenutzten Brennstäbe aus dem Kraftwerk. Dieses wurde zum Denkmal, das bis heute steht. Mit dem Lift geht hoch zum Kernstück der Anlage, zum Reaktor.
18: Jetzt nach rechts gehen und dort stehen bleiben.
17: Von einem Podium aus ist etwas weltweit Einzigartiges möglich. Besucherinnen und Besucher können einen Blick direkt dort hineinwerfen, wo andernorts Atome gespalten werden.
18: Dieser Reaktor ist ein typengleicher Reaktor wie Fukushima. Es gibt dabei unterschiedliche Sicherheitseinrichtungen. Diese Technologie hier ist deutsche Technologie. Deutsche Technologie dieser Zeit hatte 4 Notstromaggregate pro Reaktor, amerikanische 2 und japanische nur einen. Warum das so ist, wissen wir nicht.
17: Der Reaktor hätte Wasser zu Dampf erhitzt und dieser wiederum hätte mehrere Turbinen angetrieben, im größten Raum des AKWs, der heute anders genutzt wird.
18: Dort passen locker 2000 Leute rein. Wir haben hier auch sehr viele Veranstaltungen. Die letzte große Veranstaltung war ein Festkommers von 2 katholischen Hochschulverbindungen. Hier drinnen finden aber auch Automessen statt. Es funktionieren alle Krananlagen. Wir können hier auch große, schwere Autos reinheben.
17: Mit den Einnahmen aus Anlässen, aber auch von Filmdrehs, finanziert die EVN den Unterhalt des riesigen Areals. Schließlich führt Stefan Zach in seinen Lieblingsraum, den Schaltraum. Bildschirme, Leuchten, Schemata an 3 von 4 Wänden, davor ein mehrere Meter langes Steuerpult mit hunderten Schaltern, mittendrauf ein knallrotes Telefon.
18: Das war die direkte Verbindung ins Bundeskanzleramt. Da hätte man also direkt beim Bruno Kreisky anrufen können, wenn hier irgendwas passiert wäre.
17: Passiert ist hier in Zwentendorf allerdings, wie gesagt, nichts. Nach der denkwürdigen Volksabstimmung von 1978 sei die kernkraftkritische Mehrheit in der österreichischen Bevölkerung gewachsen und seither konstant hoch, erzählt Stefan Zach zum Ende des Rundgangs. Bis heute legt sich, anders als in der Schweiz und etlichen anderen Ländern, keine der großen Parteien Österreichs für diese Art der Stromproduktion ins Zeug. Ähnlich wie die Schweiz verfügt Österreich über Wasserkraftwerke in den Alpen, die fast 2/3 des Stroms produzieren. Gas wird zunehmend durch Sonnen- und vor allem auch Windstrom ersetzt. Bis 2030 soll der gesamte Stromverbrauch unter dem Strich erneuerbar gedeckt werden. Dieses Ziel sei erreichbar, sagt Professor René Hoffmann, der an der Technischen Universität Wien das Institut für Energietechnik und Thermodynamik leitet.
19: Klimaneutraler Strom ohne fossiles Gas, denke ich, ist grundsätzlich machbar, aber nur mit mehr Wind, mit mehr Flexibilität und besseren Netzen.
17: Der Ersatz des Gases, das Österreich derzeit in Heizungen verbrennt, brauche aber noch deutlich mehr Zeit. In Sachen Heizwärme ist Österreich folglich auch stark von Importen abhängig, während das Land beim Strom, ähnlich wie die Schweiz, vor allem in gewissen Wintermonaten vom Ausland abhängt. Heute über einen Einstieg Österreichs in die Kernkraft nachzudenken, hält René Hoffmann nicht für sinnvoll.
19: Wir haben frühzeitig da entschieden und damit hatten wir auch die Möglichkeit, zu einem Zeitpunkt, nämlich 78, auf Alternativen zu setzen. 78 war die Alternative Kernkraft versus Gas, Öl und Kohle. Und heute haben wir Kernkraft versus Erneuerbare. Und wir haben damals schon begonnen, und den Weg jetzt fortzusetzen, macht durchaus meines Erachtens Sinn.
17: Während in der Schweiz heftig darüber debattiert wird, ob theoretisch neue Kernkraftwerke wieder möglich werden sollen, ist das in unserem östlichen Nachbarland kein Thema. Vor allem wohl, weil nie ein Kernkraftwerk in Betrieb war.
0: So viel Echo der Zeit für heute Donnerstag, den 25. Juni. Redaktionsschluss 18.43 Uhr. Damian Rast war für die Sendung verantwortlich, für die Nachrichten Mario Sturni. Mein Name Brigitte Kramer. Danke für Ihr Interesse.
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21: Feierabend vor dem Ventilator oder Radio hören im Planschbecken der Enkelin. Ja, alles ist möglich, solange es einfach gut tut. Ich hoffe, Sie behalten einen kühlen Kopf. Ich bin Caroline Lüchinger. Schön sind Sie da.

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1: Heute Abend mit einer kleinen Überraschung. Diese Überraschung ist gerade mal 20 Sekunden lang. Und zwar ist es ein Mitschnitt einer Uraufführung. Eine Uraufführung von einem Stück, das fast 70 Jahre lang ungespielt blieb. Geschrieben hat es der US-amerikanische Komponist Earl Brown 1957 und er beantwortet mit diesem Stück die Frage, was für eine Art Vogel er denn ist. The kind of bird I am, so heißt dieses Stück. Sie hören die gesamte Aufnahme der Uraufführung später im Programm. Der heutige Konzertsaal bringt auch noch andere Überraschungen. Die Basel Sinfonietta spielt ein Programm mit Musik dreier US-amerikanischer Komponisten. Morton Feldman, Earl Brown und John Adams. Was diese drei Komponisten neben ihrer Herkunft verbindet, alle haben ihre eigene und unvergleichliche Klangsprache. Der Titel des heutigen Konzertes mit der Basel Sinfonietta, Groove und Harmonie. Und Sie hören es in diesem Ausschnitt aus dem letzten Stück des Konzertprogramms. Es ist das Stück Harmonielehre von John Adams. Dieser Konzerttitel, der passt. Mein Name ist Oliver Ruetz. Ich begleite Sie durch den Donnerstagabend. Ein Abend, der in seiner ersten Hälfte der künstlerischen Entwicklung eines Komponisten gewidmet ist, der dieses Jahr 100 Jahre alt geworden wäre. Morton Feldman. Mit Werken aus drei ganz unterschiedlichen Schaffensphasen des Komponisten hören Sie heute, wie Feldman zu seinem

einer Klangsprache gefunden hat. Einer Klangsprache, die unverkennlich und eigensinnig ist. Reduktion und schwebende Zustände, in denen die Zeit fast so scheint, als würde sie stehen bleiben. Dafür ist der Komponist, der 1926 in New York geboren wurde, bekannt. Mit der Auswahl zeichnet die Basler Sinfonietta die musikalische Entwicklung von Morton Feldman nach. Denn auch ein Meister seines Faches, wie Morton Feldman, musste erst zu seiner Klangsprache finden.

Gleich drei Werke von ihm hören Sie heute Abend, die diese Entwicklung nachzeichnen. Und die Aufführung eines dieser drei Werke ist die zweite Überraschung an diesem Abend. Es ist das Stück Dirge in Memory of Thomas Wolfe und als erstes im Programm zu hören. Dieses Stück ist eine Überraschung. Sie hören nämlich die erst zweite Aufführung dieses Werkes überhaupt. Bei der Uraufführung 1943 stand ein 17-jähriger Morton Feldman am Dirigierpult. Morton Feldman widmet dieses Stück seinem damaligen Lieblingsschriftsteller, Thomas Wolfe. Wolfe war ein scharfer Beobachter mit Liebe zum Detail. Und mit viel Liebe zum Detail ist auch Morton Feldman in diesem Stück unterwegs. Feldman stellt bereits in diesem Frühwerk Konventionen in Frage. Zwar klingt diese Musik noch nach der Spätromantik, aber die Form des Werkes, die überrascht. Recht unerwartet erscheint da nämlich plötzlich eine Klavierkadenz. Eine Klavierkadenz, die für mich viele Fragen eröffnet. Wie entwickelt sich diese Musik, aber auch der Musiker Feldman, weiter? Wie sich zeigen wird, Feldman nutzt diesen überraschenden Umgang mit der Form auch in seinen späteren Werken. Und der reife Feldman versucht dann schließlich, die musikalische Form, ja eigentlich die Zeit an sich, in seiner Musik aufzulösen. Mit diesem ersten von drei Werken von Morton Feldman lädt die Basel-Sinfonietta auf einen Spaziergang ein. Es ist ein Streifzug durch die musikalische Entwicklung dieses bekannten Komponisten der modernen Musik. Sie hören Dirge in Memory of Thomas Wolfe, geschrieben von Morton Feldman, gespielt von der Basel-Sinfonietta. Es dirigiert der Principal Conductor der Basel-Sinfonietta, Titus Engel. Und, wie gesagt, Sie hören die erst zweite Aufführung dieses Werkes überhaupt. Aufgenommen wurde das Stück am 31. Mai 2026 im Stadtcasino in Basel.

Dirge, In Memory of Thomas Wolfe. 1943 das erste Mal aufgeführt, am 31. Mai 2026 das zweite Mal. Sie hörten den Mitschnitt von diesem Konzert. Es spielte die Basel Sinfonietta mit Titus Engel am Dirigierpult. Dieses Stück ist das erste von dreien von Martin Feldman heute im Konzertsaal. Und von dieser Musik ausgehend zeichnet die Basel Sinfonietta die Entwicklung von Martin Feldman nach. Das nächste Stück, das mittlere auf dieser Reise, heißt dafür passend Episode, also Episode. Martin Feldman schrieb es 6 Jahre nach Dirge. In diesem zweiten Stück ist der spätromantische Klang verschwunden. Es ist der Einfluss der zweiten Wiener Schule, der hörbar wird. Dieser Einfluss geht auf einen Lehrer von Martin Feldman zurück, Stefan Wolpe. Stefan Wolpe war bereits 1938 vor den Nationalsozialisten geflüchtet. Zuvor war er Schüler von Anton Webern. Nach seiner Flucht nach Amerika unterrichtete Wolpe in New York und Feldman besuchte den Kompositionsunterricht bei ihm ab 1944. Überlieferungen nach nutzten Feldman und Wolpe die gemeinsamen Stunden vor allem dafür, um miteinander zu diskutieren. Über Musik, aber auch über die Kunst ganz allgemein. Feldman schrieb Episode, das nächste Stück, in dieser Zeit. In diesem Werk konzentriert Feldman die musikalischen Mittel und arbeitet mit Reduktion. Eine Entwicklung, die er über dieses Stück hinaus noch weiter verfolgen wird. Sie hören Episode für Orchester, ein Stück aus dem Jahr 1949, geschrieben von Martin Feldman. Die Aufnahme ist die Schweizer Erstaufführung dieses Werkes. Wiederum spielt die Basel Sinfonietta und wiederum dirigiert Titus Engel. Musik.

Episode von Morten Feldman. Das Stück, eine weitere Episode in der musikalischen Entwicklung Morten Feldmans, hin zu seiner unvergleichlichen Klangsprache. Das Stück Episode steht in der klanglichen Tradition der zweiten Wiener Schule, namentlich also Arnold Schönberg und seine Schüler Alban Berg und Anton Webern. Besonders fasziniert war Feldman bei diesen Dreien von Anton Webern. Und diesem Komponisten Anton Webern verdankt Feldman zumindest indirekt eine wegweisende Begegnung. Es ist die Begegnung mit John Cage. 1950 hörte Feldman in New York die Symphonie Opus 21 von Anton Webern. Feldman zeigte sich aber schockiert über die ablehnende Reaktion des Publikums auf das Stück und verließ den Konzertsaal. In der Lobby traf er dann auf John Cage. Dieser hatte das Konzert aus denselben Gründen verlassen. Aus Protest, nicht gegen die Musik, sondern gegen das konservative Publikum. Zwischen Cage und Feldman entstand daraufhin eine Freundschaft. Privat wie auch künstlerisch. Cage motivierte Feldman, seine eigenen Ideen zu verfolgen. Nämlich wollte Feldman Klänge ganz unabhängig von der Zeit setzen und Feldman wollte seine Musik von der Form befreien. In Dirge, dem Stück des 17-jährigen Morten Feldman, also das Stück, das Sie ganz zu Beginn dieses Konzertsaales gehört haben, da war es die Klavierkadenz, die da plötzlich den musikalischen Fluss zu unterbrechen schien. Ein Moment in der Schwebe. In Episode, im zweiten Stück, dann die Hinwendung zur Atonalität, also das Loslösen von tonalen musikalischen Bezugspunkten hin zu einer starken Expressivität. Und im dritten Stück, das Sie jetzt hören, ist dieser Gedanke dann noch konsequent weitergedacht. Das Werk heißt ganz schlicht Orchestra. Feldman hat es im Jahr 1976 geschrieben. Mit diesem Stück hören Sie ein reifes Feldman-Werk. In diesem Streifzug heute Abend, in dieser Entwicklung von Morten Feldman, markiert es den Schlussstrich. Feldman schreibt aber nach dem Stück Orchestra noch viele weitere Werke, bis er 11 Jahre später stirbt. 2 Jahre vor seinem Tod sagt Feldman über seine Kompositionstechnik und über die Entwicklung seiner Musik, die mit wenig Material auskommt: Am Anfang habe ich nichts, am Ende habe ich alles. Sie hören das Stück mit dem Titel Orchestra, geschrieben von Morten Feldman, gespielt von der Basel Sinfonietta und dirigiert von Titus Engel.

Das dritte Stück von Morton Feldman im heutigen Konzertsaal mit dem Titel Orchestra. Gespielt hat das Stück die Basel Sinfonietta mit Dirigent Titus Engel. Mit diesen drei Stücken, die Sie gehört haben im heutigen Konzertsaal, hat die Basel Sinfonietta die Entwicklung des Komponisten Morton Feldman aufgezeigt. Vom 17-jährigen Kompositionsschüler hin zum reifen Komponisten. Falls Sie diese Entwicklung erneut durchhören möchten, Sie können diesen Konzertsaal online nachhören unter srf.ch/audio unter der Sendung im Konzertsaal. Doch das Programm der Basel Sinfonietta ist noch nicht vorbei. Nein, weiter geht es, wie am Anfang angekündigt, mit einer kleinen Überraschung. Und zwar die Uraufführung eines Stückes von Earl Brown. Earl Brown wurde im gleichen Jahr geboren wie Morton Feldman, 1926, und auch er wäre dieses Jahr also 100 Jahre alt geworden. Brown gehörte aber auch wie Feldman zur sogenannten New York School, ein Avantgarde-Zirkel der 1950er Jahre. Die New York School war sehr gut vernetzt. Die Komponisten tauschten sich auch mit Künstlerinnen und Künstlern aus anderen Kunstsparten aus. Wohl in diesem Kontext traf Earl Brown am 26. April 1957 auf den Maler Max Ernst. Max Ernst habe ihn bei diesem Treffen gefragt, was für eine Art Vogel das er denn sei. Earl Brown ging danach vielleicht ein wenig brüskiert nach Hause und komponierte die Miniatur «The Kind of Bird I Am», also auf Deutsch «Die Art von Vogel, die ich bin». Das Stück widmete er Max Ernst mit, Zitat, «tiefstem Respekt und Bewunderung». Bis zum 31. Mai 2026 wurde das Stück nie aufgeführt. Die Partitur lag in der Paul-Sacher-Stiftung in Basel. Dort wird der Nachlass von vielen Komponisten aufbewahrt, auch jene von Earl Brown. Extra für dieses Konzert und in Zusammenarbeit mit der Paul-Sacher-Stiftung Basel bearbeitete die Basel Sinfonietta das Notenmaterial auf und bereitete es für die Uraufführung vor. Achtung, dieses Stück ist kurz, gerade mal 20 Sekunden dauert es. Und die Basel Sinfonietta hat für diese 20 Sekunden also keine Mühen gescheut. Das Ergebnis dieser Arbeit hören Sie jetzt und die Antwort auf die Frage, was für eine Art von Vogel Earl Brown denn ist. Die Welturaufführung von The Kind of Bird I Am. Es spielt die Basel Sinfonietta mit Dirigent Titus Engel.

Sie haben gerade den Mitschnitt der Uraufführung von The Kind of Bird I Am gehört. Komponiert 1957, zum ersten Mal gespielt von der Basler Sinfonietta. Und Sie, liebe Zuhörerinnen und Zuhörer, erlebten die erste Radioübertragung dieses Stückes. Sie waren also bei einem kleinen Stück Musikgeschichte mit dabei. Dabei begleitet Sie heute durch den Abend auf Radio SRF 2 Kultur Oliver Ruetz am Mikrofon. Von Earl Brown und der New York School weiter im Programm zur Minimal Music. Namentlich geht es um den Komponisten John Adams. Sie hören als letztes Stück des Programms der Basler Sinfonietta das Werk Harmonielehre. Um den Bogen in diesem Programm zu schließen, manche bezeichnen Morton Feldman, mit dem das Programm begonnen hat, als einen Vordenker der Minimal Music. Die Minimal Music entstand in den 1960er Jahren in den Vereinigten Staaten. Vorreiter dieses Genres sind Komponisten wie Steve Reich oder Philip Glass. Diese Musik konzentriert sich auf die Wiederholung von kleinen und kleinsten musikalischen Bausteinen. Die rhythmischen Muster, die daraus entstehen, werden auch Patterns genannt. Entwicklung passiert dabei nur stetig, über eine längere Zeit hinweg. Was daraus entsteht, scheinbar schwebende Zustände, die große Dramatik und große Kontraste bleiben aus. Dafür gibt es fast meditative Zustände. Ausgedehnte Zeitspannen und eine Musik, die sich befreit von regulären Zuständen, von Spannung und Entspannung. Eine Musik, in der sich manchmal die Zeit fast aufzulösen scheint. Hier lässt sich auch der Anknüpfungspunkt herstellen zu Morton Feldman. John Adams gehört nun zur zweiten Komponistengeneration der Minimalisten, beziehungsweise gehört seine Musik zum Postminimalismus. John Adams wurde 1947 in Worcester geboren, das ist an der Ostküste der USA. Der Titel des Werks, Harmonielehre, ist nicht eingedeutscht. Adams bezieht sich damit auf ein Werk des Komponisten Arnold Schönberg und zwar kein Musikwerk, sondern auf ein Buch mit dem Titel Harmonielehre. Arnold Schönberg war nämlich nicht nur bekannter Komponist und der Begründer der Zwölftontechnik, er war auch ein begnadeter Musiktheorielehrer. In seinem Buch Harmonielehre behandelt er spätromantische Kompositionstechniken. Kurz nach Veröffentlichung der Schrift wendete sich Schönberg als Komponist dann hin zur atonalen Musik. Das Musikstück Harmonielehre, das Sie heute Abend hören, ist eines der Schlüsselwerke von John Adams. Nicht nur musikalisch, sondern auch persönlich. Denn mit dem Beenden der Komposition 1985 überwand Adams eine 1,5 Jahre lange Schaffenskrise. Der Schlüssel für das Überwinden dieser Schaffenskrise fand Adams, indem er sich auf die Musik der Spätromantik zurückberief und die Kompositionstechniken dieser Epoche mit den Techniken der Minimal Music kombinierte. Heißt unter anderem, die Dramatik, die die Minimal Music eigentlich aufgegeben hat, die ist hier wieder zu hören.

Wenn die Dramatik auch zurück ist in dieser Musik, muss man sich der Haltung von Adams doch bewusst sein. Er gehört, wie bereits gesagt, zu den Postminimalisten. Und in dieser Epoche gehört auch das musikalische Experiment dazu. Das alles gibt eine spannende Grundkonstellation für dieses Werk. Adams borgt sich den Titel von Arnold Schönberg wegen der Spätromantik. Doch auch aus anderen Gründen hat sich Adams wohl für die Titel entschieden. Die Harmonielehren, also jene von Schönberg und von Adams, beide Werke stehen für eine Veränderung und für eine Auseinandersetzung mit der Musik der Vergangenheit. Aber eben aus einer komplett unterschiedlichen Haltung heraus. Schönberg zog es nach seiner Harmonielehre in die Atonalität, Adams befasste sich frisch und aufs Neue mit der Musik der Spätromantik, aus einem experimentellen Blickwinkel. Sie hören dieses Schlüsselwerk der neueren Musikgeschichte, rund 40 Minuten lang, Harmonielehre von John Adams. Es spielt die Basel Sinfonietta unter der Leitung von Titus Engel.

Der Befreiungsschlag aus der Schaffenskrise. Harmonielehre von John Adams, gespielt von der Basel Sinfonietta. Mit diesem Stück endet der Streifzug der Basel Sinfonietta durch die US-amerikanische Musik des 20. Jahrhunderts, von Morton Feldman über eine Uraufführung von Earl Brown hin zu einem Schlüsselwerk aus den 1980er Jahren. Sie können diesen Konzertsaal online unbegrenzt nachhören unter srf.ch/audio. Suchen Sie nach im Konzertsaal. Aufgenommen hat SRF dieses Konzert im Stadtcasino Basel am 31. Mai 2026. Tonmeister für die Aufnahme Lars Dölle.

zum Abschluss des Konzertsaals heute Abend ein Schritt zurück. Von der zweiten Generation der Minimal Music mit John Adams in die erste Generation. Zu Philip Glass. Philip Glass wird nächsten Januar 90 Jahre alt. Er blickt auf eine lange und große Karriere zurück. Zu seinen bekanntesten Werken gehört seine Oper Einstein on the Beach, ein monumentales Werk, mehrere Stunden lang. Heute Abend hören Sie aber ein intimeres Werk. Und zwar sind es Ausschnitte aus dem Zyklus Metamorphosis für Soloklavier. Diese Stücke schrieb Glass in den 1980er Jahren für seine Soloklavierkonzerte. Die Aufnahme, die Sie hören, stammt aus dem Jahr 2023. Der Komponist spielt darin selbst am Klavier. Philip Glass sagt zu diesen Aufnahmen, er habe während des Corona-Lockdowns viel Zeit gehabt, um bei sich zu Hause zu üben. Das habe ihn dazu gebracht, seine Stücke wieder hervorzunehmen und sich erneut mit ihnen auseinanderzusetzen. Für Glass sei es wichtig, die Hörerinnen und Hörer bei diesen Werken in seine eigenen vier Wände mitzunehmen. Dort, wo er diese Werke selber wieder entdeckt hat. Und so sind die Aufnahmen nicht in einem Studio gemacht, sondern bei Philip Glass zu Hause, in seinem Arbeitszimmer in New York. An dem Instrument, an dem auch viele seiner Kompositionen entstanden sind. Sie hören die Metamorphosis 1, 2, 3 und 5, geschrieben von Philip Glass. Er spielt an seinem privaten Instrument.

Ausschnitte aus Metamorphosis von Philip Glass, gespielt von Philip Glass. Und in den verbleibenden Minuten ein weiterer Schritt zurück, und zwar an den Anfang des 20. Jahrhunderts. Heute im Programm haben Sie das Stück Orchestra von Morton Feldman gehört. Feldman war während dieser Zeit im Kompositionsunterricht beim deutschen Komponisten Stefan Wolpe. In diesen Unterrichtsstunden haben Feldman und Stefan Wolpe vor allem diskutiert. Diese Unterrichtsmethode geht auf einen Lehrer von Stefan Wolpe zurück, Ferruccio Busoni, der italienische Komponist, der 1924 in Berlin starb. Sie hören Klavierstücke von diesem Komponisten, und zwar aus der Sammlung der Elegien, komponiert zwischen 1907 und 1909. Es spielt Marc-André Hamelin.

0: aus den Elegien von Ferruccio Busoni. Und damit endet der heutige Konzertsaal. Gleich wird es 22 Uhr. Am Mikrofon verabschiedet sich Oliver Rutz. Schön, dass Sie mit dabei waren und ich wünsche einen schönen Abend. Es folgen Nachrichten.
1: Die Nachrichten von SRF um 22 Uhr mit Livia Schmidt. Zuerst blicken wir auf die Straße von Hormuz. Ein Schiff wird angegriffen. Die UNO unterbricht deshalb ihre Evakuierungsaktion. Dann schauen wir nach Venezuela, wie die Lage dort ist. Fast einen Tag nach den beiden Erdbeben, erklärt unsere Korrespondentin. Die Schweiz schickt Hilfe. Bereits in der Nacht sollen Bergungsspezialisten und ihre Suchhunde Richtung Venezuela abfliegen. Und das Wetter, auch morgen wird es sonnig und heiß. Einzelne Schauer gibt's in den Alpen. Hunderte große Tanker und Handelsschiffe stecken nach wie vor im Persischen Golf fest, weil der Iran die Straße von Hormuz blockierte. Mit der Annäherung zwischen dem Iran und den USA sollten diese Schiffe mit UNO-Geleit die Meerenge passieren dürfen. Nun unterbricht die UNO diese Aktion, nachdem ein Schiff beschossen wurde. Roger Brendlin.
2: Die IMO, die Schifffahrtsorganisation der UNO, hatte ihre Initiative erst am Dienstag gestartet. Mit ihrer Hilfe sollen die Schiffe und die rund 11.000 Seeleute die Straße von Hormuz sicher passieren können. Diese Evakuierungsaktion setzt die IMO nun aber aus. Grund dafür ist der Angriff auf ein Frachtschiff im Golf vom Oman. Das britische Militär hatte den Vorfall gemeldet. Ein unbekanntes Geschoss habe das Schiff getroffen, unweit der omanischen Küste. Verletzt worden sei niemand. Wer geschossen hat, ist unklar. Der Iran hat jedoch gerade am Abend wieder in einer Mitteilung betont, dass Schiffe, die die vorgesehene Route nicht einhielten, nicht sicher seien. Wenige Stunden zuvor hatte der Datenanbieter Kepler mitgeteilt, die Zahl der Schiffe, die die Straße von Hormuz gestern passiert hätten, betrage 70 und sei damit auf dem Weg zur Normalisierung. Die internationale Schifffahrtsorganisation IMO will nun erst die Lage klären. Laut der Mitteilung der IMO war das angegriffene Schiff nicht Teil des Evakuierungsprogramms.
1: Knapp 24 Stunden nach dem starken Doppelbeben in Venezuela ist das Ausmaß der Katastrophe weiterhin unklar. Klar ist einzig, dass die Folgen verheerend sind. Südamerika-Korrespondentin Teresa Delgado über die neuesten Entwicklungen.
3: Aus Venezuela selbst dringen bisher nur bruchstückhafte Informationen nach außen. Das Telefon- und Internetnetz bricht immer wieder zusammen. Und das macht es auch schwierig, die Opferzahlen zu überprüfen. Laut neuesten Informationen der Regierung ist die Todeszahl inzwischen auf 188 gestiegen, 1520 Verletzte und 200 Menschen sollen gefangen sein unter Trümmern. Es ist davon auszugehen, dass die tatsächlichen Opferzahlen weitaus höher liegen. Schätzungen reichen von mehreren Tausenden bis zu möglicherweise 100.000 Todesopfern. Es waren heute auch bereits mehrere 10.000 Personen als vermisst gemeldet in Venezuela. Ich selbst konnte auch noch nicht alle Freunde und Bekannte im Land erreichen. Die Lage bleibt unübersichtlich. Besonders schwer betroffen sind mehrere Städte und Ortschaften entlang der Karibikküste. Dort sind zahlreiche Gebäude eingestürzt, Straßen sollen durch Erdrutsche oder Risse beschädigt worden sein. Teilweise sind Ortschaften von der Außenwelt abgeschnitten. Es handelt sich um eines der schwersten Naturereignisse in der jüngeren Geschichte Venezuelas.
1: Die Schweiz will in Venezuela helfen. Inzwischen haben die venezolanischen Behörden das Schweizer Hilfsangebot offiziell angenommen. Zunächst war unklar, wie Hilfe ins Land gelangen kann, weil Venezuela den Luftraum gesperrt hatte. Nun kann der

0: geplante Einsatz umgesetzt werden, wie Dominik Stillhardt vom Schweizerischen Corps für humanitäre Hilfe erklärte.
1: Das sind 80 Helfer, 18 Tonnen Material, 8 Hunde, die hoffentlich heute Nacht abfliegen können. Im Moment denken wir, die Abflugzeit in Zürich-Kloten ist 2 Uhr morgens. Und die werden dann venezolanischer Zeit morgen in den ersten Morgenstunden ankommen und dann natürlich hoffentlich sofort anfangen, Leute zu retten.
0: Der Auftrag des Schweizer Teams besteht darin, in den Trümmern nach Erdbebenopfern zu suchen und diese zu bergen. Nun zu weiteren Meldungen des Tages in der Übersicht. Die Zuwanderung in die Schweiz sei eng an den Bedarf der Wirtschaft gekoppelt. Das zeigt ein neuer Bericht des Bundes. Die meisten Personen, die letztes Jahr im Rahmen der Freizügigkeit in die Schweiz kamen, haben gearbeitet. Am größten war die Nachfrage nach ausländischen Arbeitskräften im Dienstleistungssektor und im Gesundheitswesen. Dann zu einem Bericht des Nachrichtendienstes des Bundes. Gemäß diesem hat sich die Sicherheitslage in der Schweiz weiter verschlechtert, vor allem wegen der Bedrohung durch Russland. Es habe hierzulande zwar keine russischen Sabotageangriffe gegeben, Russland nutze aber die Schweiz zur Vorbereitung solcher Aktionen im europäischen Ausland. Der Internationale Währungsfonds, der IWF, rechnet mit einem Wachstum der Schweizer Wirtschaft von 0,8% im nächsten Jahr, trotz globaler Unsicherheiten. Gleichzeitig empfiehlt der IWF stärkere Regeln für Banken und mehr Kompetenzen für die Finanzmarktaufsicht FINMA. Die Börsendaten von 22.05 Uhr, geliefert von SIX, der Swiss Market Index, schließt bei 14.232 Punkten plus 0,8%. Der Dow Jones Index in New York stand kurz vor Schluss bei plus 0,1%. Der Euro wird zu 92,10 Rappen gehandelt, der Dollar zu 80,96 Rappen. Und zum Schluss noch dies. In Basel-Binningen wurden heute Nachmittag 38 Grad gemessen, so viel wie nie zuvor im Monat Juni in der Schweiz. Der bisherige Rekord aus dem Jahr 1947 hatte bei 36,9 Grad gelegen. Dieser Wert wurde auch an mehreren anderen Stationen in der Schweiz geknackt. Und so geht es morgen weiter. Es ist meist sonnig und es gibt 33 bis 38 Grad. In den Alpen bilden sich am Nachmittag Quellwolken und es gibt einzelne Schauer. Das waren Nachrichten von Radio SRF, verantwortlich Roger Brändlin.
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Das war das Klavierkonzert Nummer 1 in C-Dur Opus 14 von Franz Xaver Mozart. Sie hörten eine Einspielung mit dem Sinfonieorchester St. Gallen und dem Dirigenten und Pianisten Howard Shelley.

0: Das National Symphony Orchestra of Ireland unter der Leitung von Andrew Penny hörten wir mit der Valse Gracieuse von Edward German.
1: Masque et Bergamasque. Hören Sie nun die Suite Opus 112 von Gabriel Fauré. Ivor Bolton leitet das Sinfonieorchester Basel.

Sie hörten von Gabriel Fauré die Orchestersuite Masque et Bergamasque, Opus 112. Ivor Bolton leitete das Sinfonieorchester Basel.

0: Der Abend singt auf stiller Flur. Diese Romanze aus der Oper Fiera Bras von Franz Schubert hörten Sie mit Daniel Behle Tenor und dem L'Orfeo Barockorchester. Michi Geig dirigierte.
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Das Capricornus Consort Basel spielte die Sonate für zwei Violinen und Basso Continuo in G-Moll mit dem Beinamen Sonate Corrigissante Nummer 5 von Georg Philipp Telemann.

Sie hörten einen Ausschnitt aus dem Klavierkonzert Nummer 2 in A-Moll, Opus 86 von Johann Nepomuk Hummel, Larghetto und Rondo. Die Pianistin Ingrid Marsoner und das Bieler Sinfonieorchester spielten. Dirigent Thomas Rösner.

Wir hörten das Tonhalle-Orchester Zürich unter der Leitung von David Zinman mit dem dritten Satz aus Gustav Mahlers Sinfonie Nummer 1 in D-Dur, auch bekannt als Titan.

Das waren Ramon Vargas, Tenor, und das Münchner Rundfunkorchester mit der Arie aus der Oper Macbeth von Giuseppe Verdi, A la paterna mano. Es dirigierte Eduardo Müller.

Wolfgang Amadeus Mozart. Larghetto aus dem Klavierkonzert Nummer 24 in C-Moll, Köchelverzeichnis 491. Sie hörten eine Aufnahme mit Michael Bletneff und der Deutschen Kammerphilharmonie.

0: Sie hörten den Violinisten Sebastian Buren mit dem Preludio aus der Partita Nummer 3 in E-Dur, Bach-Werke-Verzeichnis 1006 von Johann Sebastian Bach.
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Die Romanze aus dem Klavierkonzert Nummer 1 in E-Moll Opus 11 von Frédéric Chopin. Christian Zimmermann wurde vom Polish Festival Orchestra begleitet.

Das Deutsche Symphonieorchester Berlin unter der Leitung von Tugan Tsokhiev spielte die Romanze aus der Suite Leutnant Kije von Sergei Prokofjew.

0: Hormuz. Dann sagt unsere Korrespondentin, wie die Lage in Venezuela ist nach den beiden starken Erdbeben. Und das Wetter, es bleibt meist sonnig bei 33 bis 38 Grad. Hunderte große Tanker und Handelsschiffe stecken nach wie vor im Persischen Golf fest, weil der Iran die Straße von Hormuz blockierte. Mit der Annäherung zwischen dem Iran und den USA sollten diese Schiffe mit UNO-Geleit die Meerenge passieren dürfen. Nun unterbricht die UNO diese Aktion, nachdem ein Schiff beschossen wurde. Roger Brandlin.
1: Die IMO, die Schifffahrtsorganisation der UNO, hatte ihre Initiative erst am Dienstag gestartet. Mit ihrer Hilfe sollen die Schiffe und die rund 11.000 Seeleute die Straße von Hormuz sicher passieren können. Diese Evakuierungsaktion setzt die IMO nun aber aus. Grund dafür ist der Angriff auf ein Frachtschiff im Golf vom Oman. Das britische Militär hatte den Vorfall gemeldet. Ein unbekanntes Geschoss habe das Schiff getroffen, unweit der omanischen Küste. Verletzt worden sei niemand. Wer geschossen hat, ist unklar. Der Iran hat jedoch gerade am Abend wieder in einer Mitteilung betont, dass Schiffe, die die vorgesehene Route nicht einhielten, nicht sicher seien. Die internationale Schifffahrtsorganisation IMO will nun erst die Lage klären. Laut der Mitteilung der IMO war das angegriffene Schiff nicht Teil des Evakuierungsprogramms.
0: Wenige Stunden zuvor hatte der Datenanbieter Kepler mitgeteilt, am Mittwoch hätten 70 Schiffe die Straße von Hormuz passiert. Vor dem Irankrieg waren es täglich noch mehr als 100. Knapp 24 Stunden nach dem starken Doppelbeben in Venezuela ist das Ausmaß der Katastrophe weiterhin unklar. Klar ist einzig, dass die Folgen verheerend sind. Südamerika-Korrespondentin Teresa Delgado über die neuesten Entwicklungen.
2: Aus Venezuela selbst dringen bisher nur bruchstückhafte Informationen nach außen. Das Telefon- und Internetnetz bricht immer wieder zusammen. Und das macht es auch schwierig, die Opferzahlen zu überprüfen. Laut neuesten Informationen der Regierung ist die Todeszahl inzwischen auf 188 gestiegen, 1520 Verletzte und 200 Menschen sollen gefangen sein unter Trümmern. Es ist davon auszugehen, dass die tatsächlichen Opferzahlen weitaus höher liegen. Schätzungen reichen von mehreren Tausenden bis zu möglicherweise 100.000 Todesopfern. Es waren heute auch bereits mehrere 10.000 Personen als vermisst gemeldet in Venezuela. Ich selbst konnte auch noch nicht alle Freunde und Bekannte im Land erreichen. Die Lage bleibt unübersichtlich. Besonders schwer betroffen sind mehrere Städte und Ortschaften entlang der Karibikküste. Dort sind zahlreiche Gebäude eingestürzt, Straßen sollen durch Erdrutsche oder Risse beschädigt worden sein. Teilweise sind Ortschaften von der Außenwelt abgeschnitten. Es handelt sich um eines der schwersten Naturereignisse in der jüngeren Geschichte Venezuelas.
0: Nach dem heftigen Doppelbeben wird in Zürich momentan die Schweizer Rettungshilfe vorbereitet. Die venezolanischen Behörden haben das Schweizer Hilfsangebot nun angenommen, wie das Außendepartement EDA am Abend mitteilte. Zunächst war unklar gewesen, wie Hilfe ins Land gelangen kann, weil Venezuela den Luftraum gesperrt hatte. Nun kann der geplante Einsatz umgesetzt werden, wie Dominik Stillhart vom Schweizerischen Corps für humanitäre Hilfe erklärte.
3: Das sind 80 Helfer, 18 Tonnen Material, 8 Hunde, die hoffentlich heute Nacht abfliegen können. Im Moment denken wir, die Abflugzeit in Zürich-Kloten ist 2 Uhr morgens. Und die werden dann venezolanischer Zeit morgen in den ersten Morgenstunden ankommen und dann natürlich hoffentlich sofort anfangen, Leute zu retten.
0: Der Auftrag des Schweizer Teams besteht darin, in den Trümmern nach Erdbebenopfern zu suchen und diese zu bergen. Wegen der aktuellen Hitzewelle darf in Paris vorübergehend kein Alkohol mehr verkauft und konsumiert werden. Das Verbot gilt ab heute Freitag bis am Sonntagmorgen. Laut den zuständigen Behörden soll das Alkoholverbot die Spitäler entlasten. Ziel ist, dass es weniger zusätzliche Einsätze infolge Alkoholkonsums gebe, heißt es von der Polizei, denn derzeit würden wegen der Hitzewelle ständig neue Patientinnen und Patienten eingeliefert. Vor allem im Westen Frankreichs herrschen seit Tagen Temperaturen um 40 Grad. Schon am vergangenen Sonntag gab es ein Alkoholverbot, dann nicht nur in Paris, sondern in weiten Teilen Frankreichs. Zu weiteren Meldungen zur Hitze in der Übersicht. Erneut wurden am Donnerstag alte Temperaturrekorde gebrochen. So wurde in Basel-Binningen am Nachmittag 38 Grad gemessen, so viel wie noch nie im Monat Juni in der Schweiz. Der bisherige Rekord aus dem Jahr 1947 hatte bei 36,9

0: Grad gelegen. Dieser Wert wurde auch in mehreren anderen Stationen in der Schweiz geknackt. In den Niederlanden haben die Behörden zum ersten Mal überhaupt rote Hitzewarnung ausgegeben. Diese gilt für heute am Freitag für weitere Teile des Landes. Die niederländischen Temperaturen könnten bis zu 40 Grad erreichen. Auch Großbritannien vermeldet erneut einen Hitzerekord. 36,4 Grad wurden am Donnerstag im Südwesten der britischen Insel gemessen, wie der Wetterdienst mitteilt. Der bisherige Rekord stammte erst vom Mittwoch. Und damit zur Wetterprognose. Heute scheint meist die Sonne bei 33 bis lokal 38 Grad. Am Nachmittag bilden sich in den Alpen Quellwolken und es gibt einzelne Regengüsse. Das waren Nachrichten von Radio SRF, verantwortlich Lukas Lüthi. SRF Verkehrsinfo von 0.06 Uhr, A2 Basel Richtung Luzern, zwischen der Verzweigung Hagnau und dem Schweizer Halle-Tunnel Stau wegen Bauarbeiten.
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0: Sie hörten das Concerto für Fagott, Streicher und Basser Continuo in G-Dur von Antonio Vivaldi. Die Ausführenden waren Matthias Raths und das Kurpfälzische Kammerorchester. Dirigent Johannes Schläfli.
1: Die Pianistin Andrea Kauten hören wir als nächstes. Von Clara Schumann spielt sie die Variationen über ein Thema von Robert Schumann in Fis-Moll.

Von Clara Schumann hörten wir die Variationen über ein Thema von Robert Schumann in Fis-Moll in einer Interpretation der Pianistin Andrea Kauten.

Das Venice Baroque Orchestra, dirigiert von Andrea Marcon, haben wir soeben gehört. Es begleitete die Violinistin Shushan Siranossian im ersten Satz des Violinkonzerts in E-Moll von Giuseppe Tartini.

Sie hörten Serenade aus Quatre Pièces pour Violon, Violoncelle et Piano von Charles-Marie Widor. Das Trio Parnassos spielte.

Sie hörten Adagio aus der Sinfonie Nummer 4 in C-Moll von Franz Krommer. Howard Griffiths dirigierte das Orchestra della Svizzera Italiana.

0: Sie hörten den Satz Allegretto Grazioso aus der Serenade für Orchester in D-Dur von Ethel Smyth. Es spielte das Orchestre de Chambre de Lausanne unter der Leitung von Joshua Weilerstein.
1: Sigismund Thalberg war ein Komponist des 19. Jahrhunderts. Er war zu seiner Zeit auch einer der berühmtesten Klaviervirtuosen. Er schrieb viele Klavierwerke, aber nur ein einziges Klavierkonzert, sein Konzert in F-Moll, Opus 5. Wir hören daraus den ersten Satz, Allegro Maestoso. Der Pianist Howard Shelley musiziert zusammen mit dem Tasmanian Symphony Orchestra.

Das war der erste Satz Allegro Maestoso aus dem Klavierkonzert in F-Moll Opus 5 von Sigismund Thalberg. Howard Shelley musizierte zusammen mit dem Tasmanian Symphony Orchestra.

0: Sie hörten die Arietta Un Bacio di Mano von Wolfgang Amadeus Mozart in einer Aufnahme mit Natale De Carolis, Bassbariton und dem Orchestra da Camera di Padova e del Veneto. Dirigent war Bruno Giuranna.
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Sie hörten Mondscheinmusik aus der Oper Capriccio von Richard Strauss. Christoph Eschenbach dirigierte die Wiener Philharmoniker.

Sie hörten das Menuett aus der Klaviersonate in G-Dur, Opus 49 Nummer 2 von Ludwig van Beethoven. Alfred Brendel musizierte.

0: Legende Opus 59 Nummer 1 in D-Moll von Antonín Dvořák. Rafael Kubelik leitete das English Chamber Orchestra.
1: Von John Field hören Sie nun das Klavierkonzert Nummer 2 in As-Dur. Am Klavier John O'Connor, zusammen mit dem Scottish Chamber Orchestra, die Leitung hat Sir Charles Muckeras.

Zur Aufführung gelangte das Klavierkonzert Nummer 2 in Astur von John Fields. Sie hörten eine Einspielung mit dem Scottish Chamber Orchestra unter der Leitung von Sir Charles Mackerras. Solist war der Pianist John O'Connor.

Die Nachrichten von SRF um 2 Uhr mit Lukas Lüthi. Mehr als 80 Frauen haben ihm sexuelle Übergriffe vorgeworfen, dem früheren US-Filmproduzenten Harvey Weinstein. Wegen eines Sexualdelikts wurde er auch schon verurteilt. Nun will eine Schauspielerin kein weiteres Mal gegen Weinstein aussagen. Das bestätigt die New Yorker Staatsanwaltschaft. Sie habe bereits in 3 Prozessen ausgesagt, ein viertes Mal wolle die Frau sich nicht mehr äußern, weil es für sie sehr belastend sei. Weinstein soll die Schauspielerin in einem Hotel vergewaltigt haben. Er wurde in diesem Prozess auch verurteilt. Ein Gericht hob das Urteil wegen Verfahrensfehlern jedoch auf. Nun wird das Verfahren eingestellt. Harvey Weinstein weist alle Vorwürfe zurück. 2 Meldungen in der Übersicht. Nach den beiden heftigen Erdbeben in Venezuela haben